0: mit Strafmaßnahmen zu belegen. Möglicherweise würden weitere hinzukommen. Nach zwei Angriffen auf die Stromversorgung in Brandenburg und NRW fordert die Deutsche Polizeigewerkschaft mehr Investitionen in den Schutz der kritischen Infrastruktur. Es fehle nicht an technischen Möglichkeiten, sondern an Investitionen, sagte der Bundesvorsitzende Teggerz.
1: Moderne Sensoren entlang von Hochspannungsleitungen, Digitalüberwachungssysteme und weitere Schutztechnologien würden international bereits erfolgreich eingesetzt. Der Schutz kritischer Infrastruktur sei zunächst Aufgabe der Betreiber selbst. Wer die Verantwortung für die Sicherheit seiner Anlagen trage, müsse auch in deren Schutz investieren, so Teggerz. Nach dem Angriff auf das Stromnetz in Brandenburg gehen Ermittler davon aus, dass auch die Störung an einem Umspannwerk in Bergheim bei Köln auf verfassungsfeindliche Sabotage zurückgeht. David Riemer, Berlin.
0: Das Bundeskabinett hat die geplante Einkommensteuerreform auf den Weg gebracht. Vor allem Familien sowie Menschen mit kleinen und mittleren Einkommen sollen weniger Steuern zahlen.
2: Dafür dreht die Regierung an mehreren Stellschrauben. Der steuerfreie Grundbetrag steigt, das Kindergeld und die Pauschale für berufliche Ausgaben. Eine Familie mit zwei mittleren Einkommen und zwei Kindern könnte dann gut 600 Euro sparen. Wer sehr viel verdient, zahlt dagegen mehr Steuern. Finanzminister Klingbeil hält das für fair. Gerade weil ja so vieles teurer geworden ist, seien ein paar hundert Euro mehr im Jahr für Familien wichtig. Gewerkschaften halten die Entlastung für zu klein. Wirtschaftsverbände kritisieren wiederum die höheren Steuern für Spitzenverdiener. Zoe Tassovali, Nachrichtenredaktion.
0: Auf einer Fahrt mit rund 200 Kilometern pro Stunde hat sich bei einem ICE eine Waggontür geöffnet. Jetzt fahndet die Bundespolizei nach einem Täter. Nach ersten Ermittlungen wurde die Notentriegelung der Tür geöffnet. Der Lokführer hatte den ICE bei Karlstadt in Bayern sofort gestoppt. Verletzt wurde niemand.
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4: Das ist eine ungemütliche Nacht, kann ich euch sagen. Aber ich hoffe, ihr seid irgendwo drin im Auto oder gerade irgendwie im Haus, bei der Arbeit oder sonst wo. Denn immer mehr Wolken ziehen zu uns rein. Die sorgen auch für Regen, teilweise auch Sprühregen. Es kühlt relativ ab in dieser Nacht, 11 bis 16 Grad. Nachher, wenn es dann wieder heller wird, da lässt der Regen dann zumindest ein bisschen nach. Es bleibt aber stark bewölkt. Die Sonne hat es wirklich schwer und es wird dafür allerdings relativ warm mit 21 bis 24 Grad nachher. Und morgen, der Freitag, der wird sehr wolkig und es fällt wieder etwas mehr Regen.
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5: Hier die aktuelle Verkehrslage A42 Dortmund-Kamp-Lindfort. Zwischen Oberhausen-Zentrum und Oberhausen-Buschhausen 1 Kilometer Stau. Weiterhin auf der A44 Dortmund-Kassel zwischen Soest-Ost und Erwitte-Anröchte 4 Kilometer stockender Verkehr. Und zusätzlich auf der A46 Heinsberg-Düsseldorf zwischen Grevenbruch und Kapellen dichter Verkehr, 10 Minuten längere Fahrzeit. Wir wünschen allen unterwegs gute Fahrt.
4: Gleich für alle Freunde der 90er. Die Backstreet Boys warten auf euch mit I Want It That Way. Ed Sheeran wartet auch auf euch. Der hat die Gitarre schon parat. Galway Girl. Und wir starten mit Dua Lipa Houdini. Damit kommt ihr hoffentlich gut durch die Nacht. Wir sind bei euch.
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0: Freue mich sehr, dass ihr dabei seid. Erster Schultag nach 6,5 Wochen Sommerferien. Die coolsten Ferien des Jahres sind vorbei. Vermutlich haben fast alle in NRW den ersten Schultag auch überstanden. Naja gut, bis vielleicht auf kleine Verluste. Er hier zum Beispiel. Er muss erst nochmal reinkommen in diesen Schulalltag.
1: Ich weiß nicht, in die Schule muss.
2: Sag nochmal.
1: Ich möchte Bauarbeiter werden.
2: Ja.
1: Da muss man nicht schreiben können. Ich fahre nur Fahrrad.
2: Ach so, aber du musst ja trotzdem auch rechnen können und gucken können, wie hoch die Mauer sein muss und wie tief das Loch sein muss. Muss man alles berechnen.
1: Oh, ich bin doch nicht jeder Bauchef. Ich fahre nur mit Papa und alle anderen Fahrzeuge selbst nicht.
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0: Das Wetter.
1: Das ist eine graue Angelegenheit. Hier und da kommt auch leichter Regen runter, teilweise auch Sprühregen. Also örtlich kann da ein bisschen was runterkommen und es wird relativ kühl in dieser Nacht. 11 bis 16 Grad erwarten wir. Nachher zieht zumindest der Regen dann so ein bisschen raus. Es bleibt aber ein bewölkter Donnerstag den Tag und wir bekommen Temperaturen zwischen 21 und 24 Grad. Hier und da kommt vielleicht auch mal die Sonne raus. Später, da können dann auch mal stürmische Böen drin sein. Also passt da ein bisschen auf. Und der Freitag, schauen wir noch schnell auf den. Der wird bewölkt und es gibt wieder etwas mehr Regen.
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2: Hier die aktuelle Verkehrslage. A4 Aachen-Köln zwischen Kreuz Köln-West und Köln-Eiffeltor 1 Kilometer Stau. Weiterhin auf der A42 Dortmund-Kamp-Lindfort zwischen Oberhausen-Zentrum und Oberhausen-Buschhausen 1 Kilometer stockender Verkehr und zusätzlich auf der A46 Heinsberg-Düsseldorf zwischen Grevenbroich und Kapellen dichter Verkehr, 10 Minuten längere Fahrzeit. Wir wünschen allen unterwegs gute Fahrt.
1: Robbie Williams hat schon erzählt, sein Haar wird immer weniger. Er hatte schon mit einer Haartransplantation probiert, aber das hat nicht den nötigen Erfolg gebracht und jetzt denkt er sogar über eine Perücke nach. Mein Gott, Robbie Williams ohne Haare. Kann man sich gar nicht vorstellen, aber ich sag mal so, ich war in Düsseldorf auf dem Konzert, das sah noch nach vollem Haar da aus. Ich weiß gar nicht, welche Probleme er hat. Robbie Williams gleich bei uns im besten Mix mit Let Me Entertain You. Vorher noch Cyril und Jean-Paul, Got to Love You. Schöne Nacht mit uns.
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0: Ich kann mir vorstellen, der Sonntag wird für viele Mitglieder der Bundesregierung ein nicht so schöner Sonntag. Auf jeden Fall werden sie auf jeden Fall sehr nervös sein. In Sachsen-Anhalt wird gewählt und irgendwie hat man das Gefühl, nicht nur Deutschland schaut auf Sachsen-Anhalt, sondern die ganze Welt. Denn laut Umfragen kommt die AfD mit Spitzenkandidat Ulrich Siegmund auf 40% der Stimmen. Das würde noch nicht für eine Alleinregierung reichen, sollten aber viele Menschen Parteien wählen, die an der 5%-Hürde scheitern, dann könnten schon 43% reichen für eine Alleinregierung. Schon bei den vergangenen drei Wahlen in Ostdeutschland erzielte die AfD wirklich historische Rekordwerte. So wurde unter Björn Höcke in Thüringen die AfD sogar stärkste Kraft. Thorsten Ortmann war für uns im Osten unterwegs und weiß, warum die AfD da so stark ist. Thorsten, was finden die Menschen an der AfD da?
1: Ja, für viele ist es die vermeintlich einzige Partei, die die Probleme im Osten und vor allem die Menschen dort ernst nimmt. Sie ist beliebt, weil sie sich als Alternative zum bestehenden politischen System inszeniert und gezielt einfachste Antworten auf komplexe Probleme anbietet. Und gerade die Arbeiterschaft ist von den Regierungsparteien enttäuscht und fühlt sich bevormundet und als Bürger zweiter Klasse behandelt. Viele im Osten empfinden auch gerade Politiker etablierter Parteien als abgehoben und das weckt bei vielen Erinnerungen an die unrühmliche DDR-Vergangenheit.
2: Die haben halt so von der Lebensrealität der Menschen nicht so wirklich Ahnung. Die tauchen halt nur mal zu den Wahlen irgendwo auf, fahren mit ihrer großen Limousine durch die Gegend. Das ist sowas, das erinnert mich an Erich Honecker und seine Truppe.
0: Welche Probleme haben denn die Leute vor allen Dingen im Osten konkret?
1: Ja, viele, mit denen ich gesprochen habe, klagen über schlechte Infrastruktur, fehlende Busverbindungen auf dem Land. Sie müssen wegen des Ärztemangels teils monatelang auf einen Facharzttermin warten. Und viele empfinden auch die Migrationspolitik und die damit verbundenen finanziellen Folgen als hochgradig ungerecht. Viele empfinden das sogar als Verteilungskampf um ohnehin schon knapper werdende Ressourcen, sagt der Soziologe und Ostexperte Benjamin Höhne.
3: Für die ist plötzlich, in Anführungszeichen, wörtliches Zitat, alles da. Für uns ist nichts da. Da werden die Schulen geschlossen, der Konsum schließt, es gibt keine Buslinie mehr auf dem Land. Und das wird als zutiefst ungerecht empfunden.
1: Und paradox daran ist, dass es im Osten deutlich weniger Migranten gibt als im Westen. Aber Ängste vor einer ungesteuerten Veränderung der eigenen Heimat wiegen im Osten schwerer als in Regionen, die schon seit Jahrzehnten an Einwanderung und Veränderung gewöhnt sind.
0: Also wir bleiben gespannt. Am Sonntag wird in Sachsen-Anhalt gewählt. Und warum die AfD gerade im Osten so stark ist, hat unser Reporter Thorsten Ortmann erklärt. Vielen Dank dafür.
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1: Ich bin Ursula Winkler. Russland muss nach dem gescheiterten Angriff mit einer Sprengstoffdrohne auf dem Flughafen Leipzig-Halle mit einem umfassenden neuen EU-Sanktionspaket rechnen. Das sagte die Außenbeauftragte Kallas bei Beratungen der Außenminister in Irland.
2: Diese zusätzlichen Sanktionen waren schon im August angekündigt worden, also noch bevor Russland von Deutschland wegen des Anschlags in Leipzig beschuldigt wurde. Es geht jetzt um Einreiseverbote und Sperrung möglicher Konten von rund 1600 Personen und Unternehmen mit Verbindungen zum sogenannten militärisch-industriellen Komplex Russlands. Die EU-Außenbeauftragte sagte, alle EU-Staaten stünden hinter Deutschland. Genau diese geschlossene Reaktion brauchen wir, sagte sie. Und sie sprach von staatlich unterstützt. Dem Terrorismus. Dieter Ebeling, Brüssel.
1: In dieser Woche hat es gleich zwei Angriffe auf die Stromversorgung gegeben. Sowohl an einem Umspannwerk in Südbrandenburg als auch an einem in Bergheim bei Köln. An beiden Stellen wurden nach Angaben der Behörden Abschussvorrichtungen und Pyrotechnik gefunden. Die Ermittler gehen davon aus, dass beide Vorfälle auf verfassungsfeindliche Sabotage zurückzuführen sind. Vierjährige sollen künftig bundesweit nach denselben Regeln auf Sprache und Entwicklung getestet werden. Das Bundeskabinett hat das neue Kita-Gesetz von Familienministerin Prien gebilligt. Bis 2034 will der Bund dafür gut 9 Milliarden Euro ausgeben.
3: Prien sagt, noch immer entscheidet das Elternhaus viel zu stark darüber, welche Chancen ein Kind später hat. Genau deshalb will sie schon vor der Schule ansetzen. Es soll geschaut werden, wie gut Kinder sprechen, sich bewegen und sich generell entwickeln. Sozialverbände finden die Pläne natürlich gut. Der Paritätische Gesamtverband fordert ebenfalls mehr Geld dort, wo besonders viel Hilfe nötig ist. Die Grünen kritisieren allerdings die Finanzierung. Sie rechnen vor, dass der Bund künftig deutlich weniger Geld pro Jahr für frühkindliche Bildung bereitstellt. Zoe Tassovali, Nachrichtenredaktion.
1: Bei einer Attacke mit einer Flüssigkeit auf einen AfD-Informationsstand im rheinland-pfälzischen Bad Kreuznach sind 9 Menschen verletzt worden. Den Ermittlungen nach wurde die Flüssigkeit aus einem Gebäude in Richtung des Parteistandes geschüttet. Mehrere Personen erlitten leichte Hautreizungen durch Spritzer. Ein Tatverdächtiger wurde ermittelt. Um welche Art Flüssigkeit es sich handelte, ist noch unklar.
4: Das Wetter. In der Nacht haben wir viele Wolken, jetzt gerade örtlich ein bisschen Regen oder Sprühregen. Temperaturen haben sich eingependelt zwischen 16 und 11 Grad. Der Donnerstag selbst wird dann weiter eher grau und im Tagesverlauf auch leichter Regen möglich. Höchsttemperaturen zwischen 21 und 24 Grad.
0: NRW Verkehr.
5: A42 Dortmund-Kamp-Lindfort zwischen Oberhausen-Zentrum und Oberhausen-Buschhausen. 1 Kilometer Stau. Und A46 Heinsberg-Düsseldorf zwischen Grevenbruch und Kapellen. Dichter Verkehr, 8 Minuten Verzögerung. Wir wünschen allen unterwegs gute Fahrt.
4: 3 Uhr ist durch und dann bin ich wieder. Robert Janz ist hier. Wir machen uns jetzt gemeinsam eine entspannte Nacht und gehen uns wirklich mal alles ganz entspannt an. Hier keine hektischen Bewegungen und darum spiele ich euch jetzt auch erstmal Despacito von Luis Fonsi und Daddy Yankee. Denn das heißt übersetzt ungefähr so gut, also heißt ungefähr so langsam. Und ich finde, langsam ist einfach mal ein gutes Motto. Ne? Lassen wir uns mal nicht hetzen.
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0: Mit Michael Jackson geht's hier durch die Nacht. Und ihr kennt alle noch diese Sprüche, oder? Ich beende den Unterricht, nicht der Gong. 10 was? 10 Äpfel, 10 Birnen? Ja, ja, diese Sprüche, ne, die unsere Lehrerinnen und Lehrer früher so gekloppt haben und es auch heute auch noch tun. Die Schule ist wieder gestartet und ja, wir und vor allem Schülerinnen und Schüler im Land haben das mit Sicherheit jetzt wieder auch mitbekommen, wurden mit konfrontiert eben mit diesen Sprüchen. Und wir erinnern uns jetzt mal zurück. Hört jetzt typische Lehrersprüche und was wir immer schon darauf antworten wollten.
1: Leute, ihr lernt nicht für die Schule, ihr lernt fürs Leben.
2: Liebes Finanzamt, anstelle einer Steuererklärung möchte ich Ihnen stattdessen hier ein analysiertes Shakespeare-Gedicht anbieten. Gern geschehen. Alternativ könnte ich Ihnen berechnen, wie viele Äpfel Lisa hat, wenn sie am Montag 2 davon abgibt und Dienstag aber Vollmond ist und ihr Esel Hermann heißt. Na? PS, letzte Mahnung heißt, Sie hören dann jetzt auf, mir zu schreiben, oder?
1: Was in der Klausur drankommt? Alles.
2: Also mit Zwiebeln und Krautsalat und Tzatziki. Geil.
3: Und ich will scharfe Soße.
1: Say it in English, please.
2: Okay, in Ordnung. If I am not going to the toilet jetzt sofort, I will shit my pants. Thank you.
1: Na, denk dann nochmal nach. Du weißt das, da bin ich mir sicher.
2: Und mein Gehirn so... Wenn ich ein Gespenst kaufe, habe ich dann geistiges Eigentum.
1: So, und jetzt schreibt hier jeder mal ein Gedicht über seinen Alltag.
2: Herr von Ribbeck auf Ribbeck im Hafeland. Ich letztens so in seinem Garten stand, war da ernsthaft kein Empfang. Bin ich wieder gegangen.

0: das Wetter.
1: Gerade sind viele Wolken da oben unterwegs. Örtlich hier und da auch mal Regen oder Sprühregen. Temperaturen liegen zwischen 16 und 11 Grad. Später am Tag dann weiter stark bewölkt und im Tagesverlauf teils leichter Regen. Höchsttemperaturen haben wir zwischen 21 und 24 Grad.
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2: Zurzeit liegen uns keine Meldungen vor. Wir wünschen allen unterwegs gute Fahrt.
1: Wir nähern uns so langsam 4 Uhr und da habe ich jetzt einen Song für euch. Der passt eigentlich perfekt zur Uhrzeit. Ich spiele euch Dancing in the Moonlight. Mein Name ist Robert Janz. Gemeinsam geht's hier durch die Nacht in Richtung Donnerstagmorgen.
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0: Robert Schulte war das mit 5 a.m. Ja, bis dahin haben wir noch ein bisschen Zeit. Ne? Und jetzt kommen wir mal zu einer anderen Musikrichtung, zu Reggae. Und zwar Made in NRW. Natürlich, wer auch sonst, von Gentleman. Letzte Woche war der bei mir in der Sendung zu Gast. Und da haben wir auch über sein neues Album Gratitude und natürlich über seine Single Wildfire zusammen mit Michael Patrick Kelly gesprochen. Die beiden kennen sich ja auch schon seit 2017, also echt schon ein paar Jährchen, von Sing Mein Song. Und wir hören jetzt nochmal ganz kurz rein, was Gentleman da erzählt hat über den Song und vor allem auch die Zusammenarbeit.
1: Wir haben uns in Südafrika, ich glaube 2017 war es, das erste Mal getroffen und haben direkt bis morgens um 4 über Gott und die Welt philosophiert. Und das ist einfach ein unglaublicher Mensch, der sehr in sich ruht so. Also wir können auch gut zusammen lachen so. Aber er hat so eine, ja, der ist so rein innerlich. So immer, wenn ich neben dem stehe, will ich mich von innen waschen.
0: Gentleman wirkt ja auch irgendwie jemand, so mein Eindruck zumindest, der sehr bewusst durchs Leben geht. Und genau das hört man ja auch bei Wildfire. Da geht es um Frieden, Zusammenhalt und darum, dass kleine Gesten manchmal ziemlich viel auslösen können. Warum ihm diese Botschaft gerade jetzt so wichtig ist, das hat er uns auch erzählt.
1: Weil das jeder auch kann, glaube ich. Ne? Das ist ja einfach nur irgendwie in einem Aufzug stehen irgendwie und einfach jemanden zu fragen, wie es dir geht. So, ne? Oder diese Sachen, da war jemand, eine alte Dame an der Kasse, die nicht bezahlen konnte. Und dann ist der Typ hinter ihr, der gibt dir dann halt die Karte und so. Ne? Es sind so ganz kleine Gesten, die einen riesengroßen Unterschied machen.
0: Ja, das stimmt. Und inzwischen ist auch sein neues Album Gratitude draußen. Und wenn ihr Reggae mögt, dann hört unbedingt mal rein, mein Tipp. Und einen Song davon spiele ich euch jetzt natürlich.
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1: Ich bin Ursula Winkler. In dieser Woche hat es gleich zwei Angriffe auf die Stromversorgung gegeben, sowohl an einem Umspannwerk in Südbrandenburg als auch an einem in Bergheim bei Köln. Die Ermittler gehen davon aus, dass beide Vorfälle auf verfassungsfeindliche Sabotage zurückzuführen sind. NRW-Innenminister Reul sprach am Abend im ZDF-Heute-Journal von deutlichen Parallelen.
2: Ja, mittlerweile sind wir relativ sicher, dass es viele Parallelen gibt, weil die Art und Weise, wie diese Taten vollzogen worden sind, durchaus Parallelen aufweisen. Zum Beispiel die Abschussvorrichtung, die wir gesehen haben, die ja wahrscheinlich dazu geführt haben, dass man die Kabel über das Überspannungsnetz geschickt hat, ist so ähnlich gelaufen.
1: NRW-Innenminister Reul beim ZDF. Russland muss nach dem Anschlagsversuch mit einer Sprengstoffdrohne auf dem Flughafen Leipzig-Halle mit einem neuen Sanktionspaket der EU rechnen. In der Vorbereitung sind Strafmaßnahmen gegen 1600 weitere Personen und Unternehmen mit Verbindungen zum militärisch-industriellen Komplex Russlands, hieß es nach Beratungen der EU-Außenminister.
3: Die Bundesregierung rechnet den Anschlagsversuch eindeutig Russland zu und hat bereits Vergeltungsmaßnahmen angekündigt. Dazu gehören unter anderem die Schließung des Generalkonsulats in Bonn und die Ausweisung zahlreicher Diplomaten. Russlands Präsident Putin bezeichnete die Maßnahmen als schweren Fehler und sprach von Beweisfälschung. Außenminister Wadefuhl wies die Vorwürfe zurück. Auch Frankreich und Finnland unterstützen weitere Sanktionen gegen Moskau. Laut Medienberichten haben die Ermittler inzwischen zwei Tatverdächtige im Visier. David Riemer, Berlin.
1: Kurz vor der Landtagswahl reist Kanzler Merz heute nochmal für einen Wahlkampftermin nach Sachsen-Anhalt. Er nimmt unter anderem in Leuna an einer Diskussion mit Ministerpräsident und CDU-Spitzenkandidat Schulze teil. Merz war am Montag in den Wahlkampf in Ostdeutschland eingestiegen. Dabei war er in Mecklenburg-Vorpommern in Kühlungsborn von Passanten ausgepfiffen und beschimpft worden. Mit der Ehrung von Hollywood-Star George Clooney sind die Filmfestspiele Venedig eröffnet worden. Der 65-Jährige erhielt bei der Eröffnungsgala den Goldenen Löwen für sein Lebenswerk. 21 Filme konkurrieren um den Hauptpreis des Festivals. Die Preisverleihung ist dann Ende kommender Woche.
4: Das Wetter. Es wird heute eher eine graue Nummer. Im Tagesverlauf ist auch leichter Regen möglich. Höchsttemperaturen haben wir zwischen 21 und 24 Grad. Schauen wir schon mal auf morgen. Der Freitag wird dann auch wieder eher grau, teilweise mit Schauern. Höchsttemperaturen dann zwischen 22 und 27 Grad. Wird also nochmal wieder wärmer.
0: NRW Verkehr.
5: Zurzeit liegen uns keine Meldungen vor. Wir wünschen allen unterwegs gute Fahrt.
4: 4 Uhr ist durch. Einen schönen guten Morgen wünsche ich euch. Robert Janz ist hier und jetzt habe ich Musik für euch von Tiffany Harris. Die könnt ihr gegen Ende des Jahres, also Ende November, um es genau zu sagen, auch bei uns in NRW Live sehen. Da kommt sie nach Köln. Hier jetzt bei uns schon mal im Radio. Hier ist sie mit Vertigo.
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0: Das war neu bei uns. Mercy von Jack Dean. Mein Name ist Robert Jans. Ich wünsche euch einen schönen guten Morgen. Kommt gut rein in diesen Donnerstag. Und jetzt geht's weiter mit Musik von Clock Clock.
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0: das Wetter.
1: Ja, so viel schon mal vorweg. Der Freitag, der wird wieder wärmer. Dann sind bis 27 Grad tatsächlich drin. Heute aber erstmal nochmal stark bewölkt und bis 24 Grad. Im Tagesverlauf kann es auch immer mal wieder so leichten Regen geben. Auch der Freitag, auch wenn er warm wird, wird auch eher grau und teilweise sind auch da Schauer möglich.
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2: Zurzeit liegen uns keine Meldungen vor. Wir wünschen allen unterwegs gute Fahrt.
1: Robert Jans ist hier, einen schönen guten Morgen. Und ich finde es immer krass bei manchen Songs, da checkt man dann immer erstmal, wie die Zeit rast. Price Tag von Jessie J ist jetzt einfach schon 15 Jahre alt. Hä? Also völlig krass. Hören wir uns jetzt mal an. Kommt gut rein in diesen frühen Donnerstagmorgen.
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0: Sorry Papi, schönen guten Morgen.
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0: 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Ich drück euch die Daumen und jetzt hören wir sie natürlich, die Toten Hosen.
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1: Ich bin Ursula Winkler. Nach zwei Angriffen auf die Stromversorgung in Brandenburg und NRW fordert die Deutsche Polizeigewerkschaft mehr Investitionen in den Schutz der kritischen Infrastruktur. Es fehle nicht an technischen Möglichkeiten, sondern an Investitionen, sagte der Bundesvorsitzende Teggerz.
2: Moderne Sensoren entlang von Hochspannungsleitungen, Digitalüberwachungssysteme und weitere Schutztechnologien würden international bereits erfolgreich eingesetzt. Der Schutz kritischer Infrastruktur sei zunächst Aufgabe der Betreiber selbst. Wer die Verantwortung für die Sicherheit seiner Anlagen trage, müsse auch in deren Schutz investieren, so Teggerz. Nach dem Angriff auf das Stromnetz in Brandenburg gehen die Ermittler davon aus, dass auch die Störung an einem Umspannwerk in Bergheim bei Köln auf verfassungsfeindliche Sabotage zurückgeht. David Riemer, Berlin.
1: Kurz vor der Landtagswahl reist Kanzler Merz heute nochmal für einen Wahlkampftermin nach Sachsen-Anhalt. Er nimmt unter anderem in Leuna an einer Diskussion mit Ministerpräsident und CDU-Spitzenkandidat Schulze teil. Merz war am Montag in den Wahlkampf in Ostdeutschland eingestiegen. Dabei war er in Mecklenburg-Vorpommern in Kühlungsborn von Passanten ausgepfiffen und beschimpft worden. Das Bundeskabinett hat die geplante Einkommensteuerreform auf den Weg gebracht. Vor allem Familien sowie Menschen mit kleinen und mittleren Einkommen sollen weniger Steuern zahlen.
3: Dafür dreht die Regierung an mehreren Stellschrauben. Der steuerfreie Grundbetrag steigt, das Kindergeld und die Pauschale für berufliche Ausgaben. Eine Familie mit zwei mittleren Einkommen und zwei Kindern könnte dann gut 600 Euro sparen. Wer sehr viel verdient, zahlt dagegen mehr Steuern. Finanzminister Klingbeil hält das für fair. Gerade weil ja so vieles teurer geworden ist, seien ein paar hundert Euro mehr im Jahr für Familien wichtig. Gewerkschaften halten die Entlastung für zu klein. Wirtschaftsverbände kritisieren wiederum die höheren Steuern für Spitzenverdiener. Zoe Tassovali, Nachrichtenredaktion.
1: Deutschland wird Nepal nach der verheerenden Sturzflut Hilfsgüter liefern. Ein Sprecher des Auswärtigen Amtes sprach von Planen, Wasserfiltern, Moskitonetzen und weiteren Hilfen für die Menschen in der Katastrophenregion. Das Material werde über das EU-Katastrophenschutzverfahren bereitgestellt.
4: Das Wetter. Es wird heute eine eher graue Nummer. Im Tagesverlauf kann auch immer mal wieder ein bisschen Regen runterkommen. Höchsttemperaturen haben wir zwischen 21 und 24 Grad. Schauen wir schon mal auf morgen, auf den Freitag. Der wird auch wieder eher grau, teilweise auch mit Schauern. Aber es wird wieder wärmer. Bis 27 Grad sind dann in der Spitze drin.
5: NRW Verkehr.
6: A4 Aachen-Köln zwischen Kreuz Köln-West und Köln-Eiffeltor. Ein Kilometer Stau. Und A43 Recklinghausen-Münster zwischen Dülmen-Nord und Nordhullen. Ein Kilometer stockender Verkehr. Wir wünschen allen unterwegs gute Fahrt.
4: 5 Uhr ist durch. Einen schönen guten Morgen wünsche ich euch und vor allem guten Start in den Tag. Mein Name ist Robert Jans. Hallo.
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4: Und jetzt spiele ich euch ein Bar-Song. Gut, ist um 5 Uhr morgens ein bisschen optimistisch. Für die meisten geht es jetzt irgendwie wahrscheinlich eher in Richtung Café als Richtung Tresen. Aber ist ja nicht schlimm.

0: Und da starten wir rein in diesen ganz frühen Donnerstagmorgen. Und da bin ich auch nicht alleine. Laura Potting ist da. Hallo.
1: Hallo.
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0: Laura, die Schule ist ja wieder losgegangen in NRW. Heute starten ja noch ganz viele Erstklässler jetzt ins Schulleben.
1: So sieht's aus. Und wir haben euch mal gefragt, habt ihr Wünsche und Tipps für die Kids?
3: Sehr offen sein mit Leuten und halt allen eine Chance geben.
4: Macht euch einfach nicht so viel Stress, was die Noten angeht. Bleibt einfach locker. Probiert einfach einen guten Abschluss am Ende zu bekommen, womit ihr dann auch weiter was anfangen könnt.
5: Immer offen zu sein und nicht zu negativ eingestellt sein und einfach Spaß haben.
1: Einfach Spaß haben, das finde ich gut.
0: Ja, das gefällt mir. Ja, könntest du auch mal ein bisschen zu Herzen nehmen. Doch. Einfach mal Spaß haben.
1: Hallo, ich habe immer Spaß. Immer habe ich, immer. So, jedenfalls beschäftigen wir uns ja schon die ganze Woche mit dem Thema Schule hier bei uns im Programm, wegen Schulstart eben und so. Und heute wird es bei uns um das Thema Schwimmen gehen, ist ein wichtiges Thema. Es wird um die Tatsache gehen, dass viele Kinder noch nicht oder nicht gut genug schwimmen können. Das ist und bleibt ein Problem bei uns in NRW und wir schauen uns an, welche Gründe gibt es dafür. Und wir haben tatsächlich auch das NRW-Schulministerium mit dem Thema konfrontiert. Was die dazu sagen, das hört ihr dann heute hier bei uns.
0: So, und ansonsten könnt ihr natürlich auch weiter Tickets gewinnen für die Toten Hosen.
1: Das ist absolut korrekt. Ihr könnt dabei sein am 3. Dezember. Die Tickets für dieses Konzert gibt es nirgendwo, wirklich nirgendwo zu kaufen. Die gibt es nur bei uns und zwar kostenlos auf unserer Homepage. Wenn ihr hier im Programm ein Codewort hört, zu einem Toten-Hosen-Titel. Dann könnt ihr euch mit diesem Codewort Tickets für die Hosen online klar machen. Ihr müsst schnell sein, denn die Anzahl dieser Tickets ist begrenzt und ihr braucht auch etwas Glück. Alina zum Beispiel hat sich gestern die super begehrten Tickets schon klar gemacht und die ist komplett von den Socken.
6: Ja, total. Also die Chance zu haben, in so einem kleinen Rahmen auf ein Konzert zu gehen. Die großen Konzerte sind auch toll, aber das ist ja nochmal was ganz anderes. Ne?
0: Ach schön. Also bleibt am Radio, damit ihr kein Codewort verpasst. 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Der Run ist riesig. 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Ich drücke euch die Daumen, macht mit. Und ansonsten, ja, sagen wir, schönen Tag wünschen wir, ne?
1: Ja, absolut.
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0: Das Wetter.
1: Der Donnerstag wird heute stark bewölkt. Im Tagesverlauf kann auch immer mal wieder so leichter Regen runterkommen. Bis 24 Grad sind in der Spitze drin. Schauen wir auf morgen, auf den Freitag. Der wird dann auch wieder eher grau, teilweise auch mit Schauern. Aber es wird wieder wärmer. Bis 27 Grad sind dann morgen drin.
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2: Zurzeit liegen uns keine Meldungen vor. Wir wünschen allen unterwegs gute Fahrt.
1: Schönen guten Morgen wünsche ich euch. Robert Jantz ist hier und jetzt gönnen wir uns erstmal die volle 90er-Energie.
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1: Ich spiele euch Everybody von DJ Bobo, kam 1994 raus. Ja, dann wollen wir mal reinstarten, ne? In diesen Donnerstagmorgen.
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0: Stell dir mal vor, du bist schwer krank und teilst deine Erfahrungen, um anderen zu helfen, in den sozialen Medien. Und für dein Engagement gibt es dann aber keinen Applaus, sondern Hasskommentare. Wie großartig sie das findet, wenn sich da einer gegenstellt und weitermacht, darüber spricht Julia Rebecca Riedel von der Evangelischen Kirche hier im Augenblick mal.
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2: In den sozialen Medien wird mir immer wieder eine junge Frau gezeigt, Patrice Aminati. Sie erzählt davon, dass sie schwarzen Hautkrebs hat, Palliativpatientin ist. Und sie sagt, geht regelmäßig zum Arzt. Das ist wichtig. Krebs ist nicht nur ein Thema für alte Menschen. Krebs ist ein Thema für alle Menschen. Ich finde das stark. Ich weiß nicht, ob ich die Kraft hätte, anderen Tipps zu geben, wie sie gesund bleiben, wenn ich selbst so krank wäre. Das Internet ist geteilter Meinung. Viele sind dankbar für die geteilten Erfahrungen und die Offenheit, über ein Thema zu sprechen, das vielen Angst macht. Krebs. In vielen Köpfen ist das ein Todesurteil. Und dann gibt es aber auch die, die sagen, so gut wie die aussieht, hat die gar keinen Krebs. Die will bloß Aufmerksamkeit. Das ist alles Fake. Ich frage mich ernsthaft, was in Menschen vorgeht, die das schreiben. Eine Frau, die sterbenskrank ist und trotzdem anderen helfen will, und die Antwort darauf ist Hass? Patrice Aminati macht trotz krasser Diagnose weiter. Das verdient Respekt. Respektlose Kommentare, die verdienen gar nichts. Nicht einmal eine Antwort. Also, lasst das. Bitte. Wenn ihr nichts Hilfreiches oder Nettes zu sagen habt, sagt einfach gar nichts. Die Stille täte allen gut. Julia Rebecca Riedel von der Evangelischen Kirche für Augenblick mal.

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1: Mit Danny Hoppe. Guten Morgen.
2: Es spricht vieles dafür, dass es kein Zufall ist, dass beide Ereignisse an diesen Tagen stattfinden.
1: NRW-Innenminister Reul war das gestern Abend im ZDF zu den Angriffen auf die Stromversorgung in Bergheim und in Brandenburg. In beiden Fällen waren Umspannwerke angegriffen worden und in beiden Fällen waren Abschussvorrichtungen und Pyrotechnik gefunden worden. Die Ermittler gehen deshalb davon aus, dass es sich sowohl in Bergheim als auch in Brandenburg um verfassungsfeindliche Sabotage handelt. Für Reul steht deshalb fest, dass man jetzt nicht einfach zur Tagesordnung übergehen kann, sondern dass unsere kritische Infrastruktur besser geschützt werden muss. Dazu gehören zum Beispiel die Bereiche Energie, Informationstechnik, Transport, Verkehr, Gesundheit, Wasser oder Ernährung. Für Reul kommt es deshalb jetzt auch auf diese Frage an.
2: Welche Rechte gibt man Betreibern, die solche Unternehmen betreiben? Was dürfen die? Dürfen die Videoanlagen betreiben? Dürfen die in Zukunft eine eigene Drohnenabwehr haben zum Beispiel? Das sind Fragen, die wird man jetzt mal beantworten müssen.
1: Ähnliche Forderungen kommen auch von den Grünen. Auch sie fordern einen besseren Schutz der kritischen Infrastruktur. Sie sehen hier vor allem Bundesinnenminister Dobrindt in der Pflicht. Und jetzt weitere Meldungen im Überblick. Russland reagiert auf die deutschen Maßnahmen wegen des Drohnenvorfalls am Leipziger Flughafen. Das Goethe-Institut in Russland wird geschlossen. Das hat der russische Außenminister Lavrov am frühen Morgen in Wladiwostok angekündigt. Plug-in-Hybride stoßen im realen Verkehr offenbar deutlich mehr CO2 aus als von den Herstellern angegeben. Das zeigt eine neue Studie der Organisation International Council on Clean Transportation. Demnach sind die realen Emissionen von Autos, die 2023 zugelassen wurden, im Schnitt 4,6 Mal höher als angegeben. Die Sommerferien in NRW sind vorbei und die Bahn beginnt deshalb auf gleich mehreren wichtigen Strecken bei uns mit neuen Baustellen. Die Auswirkungen dürften vor allem Pendler und Reisende im Ruhrgebiet zu spüren bekommen. Besonders stark trifft es nach Angaben der Bahn Duisburg und Oberhausen. Erst gab es eine Schrecksekunde, am Ende ist der FC Bayern aber doch relativ problemlos in die zweite Runde des DFB-Pokals eingezogen. Der Titelverteidiger setzte sich mit 4:1 bei Zweitligist Osnabrück durch. Dabei lagen die Bayern schon nach 5 Minuten hinten durch ein Traumtor von Osnabrücks Robin Meissner. Davon zeugte sich nachher bei Sky auch Bayern-Trainer Vincent Kompany beeindruckt.
3: Wenn einer mich gesagt hätte, dass er dann von dieser Distanz schießt und es geht so rein, dann hätte ich auch gesagt, das passiert dann nie.
1: Reicht aber nicht. Am Ende drehten 2-mal Kane, 1-mal Bischoff und 1-mal Ulisse das Spiel doch noch für die Bayern. Und das waren die Nachrichten mit Danny Hoppe.
4: Das Wetter. Wir starten in den Tag mit vielen Wolken und einzelnen Schauern. Am Nachmittag kommt mal so ein bisschen Sonne raus bei bis zu 22 Grad. Aktuell messen wir in Recklinghausen am Ruhrfestspielhaus 17 Grad. Und den Datteln in der Bauerschaft Pelkum 16 Grad.
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4: Die Straßen sind frei. Gute Fahrt.
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4: Mit Malte Harzem. Schönen guten Morgen.

0: Lady Gaga und Bruno Mars. Die with a smile bei Radio Fest am Morgen. Wir helfen euch gerne.
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0: Harry hat sich bei Radio Fest-Reporter Martin Kerkhoff gemeldet. Das hat er gemacht stellvertretend für 80 Anwohner in Recklinghausen auf dem Ostkarweg. Gelsenwasser will nämlich dahinter auf einem Feld drei große Wasserspeicher bauen. Das Projekt stellt Harry jetzt erstmal gar nicht so in Frage, aber dass der Baustellenverkehr 2 Jahre lang über den Ostkarweg laufen soll, das hat er uns erzählt.
3: Was macht euch da genau Sorgen?
4: Die Straße ist zu schmal und vor allem glauben wir, dass der Untergrund diese Belastung gar nicht hergibt. Die Zahl der Fahrzeuge, Rückstau, Begegnungsverkehr, die Anwohner kommen nicht an ihre Grundstücke, Staub, Dreck.
3: Gelsenwasser sagt, verschiedene Varianten für diese Zufahrt, die seien durchaus geprüft worden. Das seht ihr sehr kritisch.
4: Wir sehen, dass durchaus eine Umgehung über das Feld auf den Höhenweg und dann die Rückfahrt über die Dortmunder Straße machbar wäre. Wir wissen, dass die Eigentümer dieses Grundstücks da durchaus gesprächsbereit sind.
3: Gelsenwasser spricht von normalerweise 15 bis 20 Fahrzeugbewegungen am Tag. Es gibt aber in 15 Tagen eben auch bis zu 80 bis 100 Lkw-Fahrten. Das kann auch für die Häuser Folgen haben.
4: Wir befürchten Erdreichverdrängung, Risse in den Häusern, Steinschläge.
3: Und deshalb habt ihr eine Beweissicherung gefordert.
4: Wir wollen, dass ein Gutachter den Zustand der Häuser und der Straße im Vorfeld beurteilt und dann im laufenden Prozess auftretende Schäden dokumentiert werden und geprüft wird, ob diese auf den Baustellenverkehr zurückzuführen sind. Und damit klar ist, dass dann die Bauherrin für die Schadenregulierung eintreten muss.
3: So, und dazu hat sich Gelsenwasser auch trotz mehrfacher Nachfragen bisher nicht geäußert. Kommen wir noch zum letzten Punkt. Gelsenwasser lädt die Anwohner für den 14. September zu einer Informationsveranstaltung ein. Und das Problem ist das Wort Info. Information. Also nur informiert werden wollt ihr nicht. Ihr würdet gerne da auch noch ein bisschen mitsprechen wollen.
4: Vor allem hätten wir das viel früher gerne gewollt. Wir hätten gerne eine Ortsbegehung gehabt, um gegebenenfalls nochmal Alternativen mit ins Gespräch zu holen.
3: Ja, ich werde mal Kontakt aufnehmen mit Gelsenwasser und mal schauen, was sich da tut oder bewegt.
0: Also für Gelsenwasser ist der Fall klar. Die ganze Planung sei mit der Stadt Recklinghausen abgestimmt und auch genehmigt. Die Anwohner aber fühlen sich da natürlich vor vollendete Tatsachen gestellt. Martin, guck mal, was er da machen kann. Und wenn ihr auch ein Problem habt, dann meldet euch gerne bei ihm.
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0: Baby Rexha mit New Religion hier bei Radio Fest. Schönen guten Morgen in den Kreis.
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0: Eric Carmen, Hungry Eyes, hatte ich heute Morgen auch. Hab zwei Brötchen gefrühstückt und noch was Obst. Und jetzt habe ich schon meinen Mittagstief um 6:30. Ja, so schnell geht's.
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2: Kommt gut in diesen Donnerstagmorgen, hier ist Nathalie Sager, hallo zusammen. Nach der erfolgreichen Klage von Samsung gegen die Stadt Datteln ist die geplante Lieferung der 650 neuen Tablets für die Dattelner Schüler erstmal auf Eis gelegt. Jetzt muss sich um vieles gekümmert werden, sagt Bürgermeister André Dora.
3: Das bedeutet, wir müssen viel mehr reinschreiben, eine viel, viel größere Ausschreibung, nicht an Materialien, sondern was dann eigentlich an Möglichkeiten besteht. Und wir müssen dann natürlich gucken, was uns der Senat des Oberlandesgerichts Düsseldorf da ins Urteil geschrieben hat, was wir zu berücksichtigen haben. Und das machen wir dann natürlich auch.
2: Der Elektronikkonzern Samsung fand es ungerecht, dass Datteln in der Vergangenheit nur mit Apple-Geräten gearbeitet hat und das auch im letzten Ausschreiben wieder forderte. Das sah das Oberverwaltungsgericht genauso. Schlecht ist das für viele Schüler in Datteln, die müssen jetzt erstmal auf neue Tablets verzichten. Nach dem Sabotageverdacht in Bergheim bei Köln und Brandenburg haben die Ermittler gestern Nachmittag offenbar auch das Umspannwerk in Castrop-Rauxel-Ickern untersucht. Die Ruhrnachrichten berichten, dass die Polizei dort mit einer Hundertschaft vor Ort war. Das konnte oder wollte die Polizei so konkret nicht bestätigen. Wenn, dann sei das eine Vorsichtsmaßnahme gewesen, hieß es auf Anfrage von Radio Fest. In Bergheim haben die Ermittler 6 Abschussvorrichtungen in einem Feld gefunden. Von da aus sollte möglicherweise mit Hilfe von Pyrotechnik ein Draht über die Stromleitung geführt werden. So sollten zum Beispiel Kurzschlüsse verursacht werden. Auch in Brandenburg laufen Ermittlungen wegen Sabotage, nachdem Unbekannte dort Kurzschlüsse an Hochspannungsleitungen ausgelöst hatten. NRW-Innenminister Herbert Reul sagte dazu, wer das tut, greift unser Land an. Jede Menge neue Gesichter gibt's bei der Polizei im Kreis Recklinghausen. Gleich 70 Polizistinnen und Polizisten in Recklinghausen haben jetzt den Amtseid vor dem NRW-Innenminister abgelegt. Sie ersetzen Kollegen, die in den Ruhestand gegangen oder zu anderen Behörden gewechselt sind. In Zukunft werden die 70 neuen in den Städten im Fest auf Streife gehen oder in den Präsidien ermitteln. Das Besondere dabei, das unterschriebene Schriftstück, mit dem sie den Eid abgelegt haben, wird in eine Zeitkapsel gelegt. Sie wird bei der Grundsteinlegung für die neue Polizeiwache Recklinghausen dann mit eingemauert.
1: Das Wetter.
0: Wir starten in den Donnerstag mit vielen Wolken und vereinzelt auch mit Schauern. Am Nachmittag kommt auch mal so ein bisschen Sonne raus. Temperaturen bis zu 22 Grad. Aktuell messen wir in Castrop-Rauxel-Beringhausen 17 Grad und in Oer-Erkenschwick am Rathaus auch 17 Grad. Die Straßen sind frei. Gute Fahrt.
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0: Mit Malte Harzem, hallo zusammen.

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0: Heute ist bei vielen Familien im Kreis die Einschulung auf dem Programm. 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
3: Viele sagen ja auch Kinder. Kinder sind die Erlösung. Das stimmt ja auch. Kinder sind ja oft die Erlösung. Und klar, sie machen viel Arbeit, aber nach 25, 30 Jahren sind sie ja meistens auch schon fast wieder weg. Und die Zeit kann man ja genießen. Ne? Ich weiß, so früher, wenn wir in die Kita gegangen sind, da ging doch keiner mit. Ne? Heutzutage stehen da 50 SUVs vor der Kita, 50 Mütter in Allradfahrzeugen, damit das Kind sicher in die Kita kommt oder in die Schule. Wahnsinn, ne? 50 Allradfahrzeuge. Ich meine, das können ja nicht alles Försterinnen sein. Ne? Das ist, ja. Und ich weiß noch, wenn wir früher mal gebracht wurden, ne, früher für die Jüngeren, ne, ihr müsst jetzt ganz stark sein, die Autos früher hatten ja keine Sicherheitsgurte und keine Kopfstützen. Ja, das war eine harte Zeit. Wenn mein Alter gebremst hat und ich bin nach vorne geflogen, da hat er mir nur eine geknallt.
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Benson Boone, Beautiful Things, hier bei Radio Fest am Morgen. Viele Wolken heute, ab und zu kann es auch Schauer geben, habe ich ja schon gesagt. So nachmittags kommt wenigstens ein bisschen die Sonne mal raus, bei bis zu 22 Grad. Den Rest der Woche bleibt auch dieser frische Wind erhalten. Morgen wird es dann im Kreis sehr windig und wenigstens ein bisschen wärmer. Im Laufe des Nachmittags folgen dann morgen Regen und Gewitter. Das Wochenende sieht wieder ein bisschen besser aus. Da wechseln sich Wolken und immer mehr Sonne ab. Temperaturen gehen am Samstag erstmal ein bisschen zurück und steigen am Sonntag auf rund 25 Grad. Das sind die Aussichten für den Rest der Woche hier bei Radio Fest. Und hier kommt Never Be the Same Again von Melanie C.

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2: Mit Danny Hoppe. Guten Morgen. Viele Menschen setzen beim Autofahren auf einen Plug-in-Hybriden, auch um die Umwelt zu schonen. Eine neue Studie zeigt jetzt aber, dass der tatsächliche CO2-Ausstoß dieser Fahrzeuge deutlich höher ist als von den Herstellern angegeben. Thorsten Adolfs aus dem News-Team, was genau ist da das Problem?
3: Also die Idee hinter Plug-in-Hybriden klingt ja eigentlich super. Man fährt kurze Strecken elektrisch und damit sauber und hat für längere Touren dann den Verbrennungsmotor als Backup mit an Bord. Das Problem ist aber, dass die Theorie und die Realität extrem weit auseinanderklaffen. Laut der Organisation International Council on Clean Transportation, ICCT, nutzen Fahrer ihre Batterie in der Praxis viel seltener, als das offiziell angenommen wird. Während die Hersteller bei ihren Berechnungen davon ausgehen, dass etwa 80% der Strecke elektrisch zurückgelegt werden, zeigt die Auswertung von rund 920.000 Fahrzeugen, dass es im Schnitt gerade mal 20% sind.
2: Und die Studie zeigt auch, bei den neueren Modellen wird diese Lücke sogar noch größer.
3: Genau, die ICCT-Studie zeigt, je moderner die Autos sind und je größer die Batteriekapazität, desto seltener kommt der Elektromodus zum Einsatz. Ein Beispiel: bei einem Plug-in-Hybrid-Modell aus dem Jahr 2021 war der Ausstoß im Schnitt 3,5-mal höher als angegeben. Und bei 2023er Modellen ist es schon gut 4,5-mal so viel. Die EU hat erkannt, dass es da Probleme mit der Berechnung der Werte gibt und sie will nächstes Jahr nachbessern. Vielleicht liegen die offiziellen Angaben dann ja wieder näher an der Realität.
2: Danke, Thorsten. Und jetzt weitere Meldungen im Überblick. Das Goethe-Institut in Russland wird geschlossen. Das hat der russische Außenminister Lavrov angekündigt. Russland reagiert damit auf die deutschen Maßnahmen nach dem Drohnenvorfall am Leipziger Flughafen. Das Goethe-Institut gehört zu den letzten deutschen Einrichtungen, die in Russland noch tätig sind. Im rheinland-pfälzischen Bad Kreuznach hat es eine Attacke auf einen Infostand der AfD gegeben. Aus einem angrenzenden Gebäude wurde eine Flüssigkeit in Richtung des Standes geschüttet. 9 Menschen wurden nach Angaben der Polizei leicht verletzt. Sie erlitten leichte Hautreizungen. Ein Tatverdächtiger wurde ermittelt. Als letztes Team steht auch der FC Bayern in der zweiten Runde des DFB-Pokals. Der Titelverteidiger setzte sich mit 4:1 beim Zweitligisten VfL Osnabrück durch. Selbstfahrende Autos sind für viele Autofahrer immer noch ein Traum, vor allem für die, die viel pendeln müssen. In London ist man da zumindest schon mal einen Schritt weiter. Dort fahren ab heute die ersten kommerziellen Robotaxis. Sie gehören den Fahrdienstleistern Uber und Wave. Viele sind es zum Start noch nicht. Uber spricht von einem zweistelligen Bereich. Dazu sitzen jetzt erstmal auch noch Mitarbeiter der Unternehmen hinterm Steuer aus Sicherheitsgründen. London soll laut Wave aber nur der Anfang sein. Ähnliche Angebote seien in Tokio und 10 weiteren Städten geplant, heißt es. Und das waren die Nachrichten mit Danny Hoppe.
4: Das Wetter. Wir starten in den Tag mit vielen Wolken und vereinzelten Schauern. Am Nachmittag kommt auch mal so ein bisschen Sonne raus, bei bis zu 22 Grad und frischem Wind. Aktuell messen wir in Datteln in der Bauerschaft Ostleven 17 Grad und in Castrop-Rauxel-Deiningenhausen auch 17 Grad.
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4: Die A40 Dortmund-Duisburg zwischen Bochum und Essen, 4 Kilometer stockender Verkehr, 5 Minuten plus. A45 Dortmund-Hagen zwischen Kreuz Castrop-Rauxel-Ost und Kreuz Dortmund-West, 3 Kilometer stockend, da 4 Minuten. Gute und sichere Fahrt.
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4: Mit Malte Harzem. Schönen guten Morgen.

0: Baustellen sind nervig. Das ist klar. Aber das hier ist eine ganz andere Liga.
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0: Nämlich bei einem großen Bauprojekt in Recklinghausen. Hier geht es aber um wirklich eine sehr, sehr kleine Straße, auf der bald dann ziemlich viel los sein könnte. Gelsenwasser will am Ostkarweg 3 große Trinkwasserbehälter bauen. Das Projekt selbst stellen die Anwohner aber nicht in Frage, sondern was anderes, Radiofestreporter Martin Kerkhoff.
3: Das Problem, der komplette Baustellenverkehr soll nach aktuellem Stand über die kleine Straße Ostkarweg laufen. Mitten im Wohngebiet, rund 2,5 Jahre soll dort gebaut werden. Normalerweise rechnet Gelsenwasser mit etwa 15 bis 20 Fahrzeugbewegungen am Tag. An ungefähr 15 Tagen, wenn Beton angeliefert wird, können es allerdings bis zu 100 Lkw-Fahrten werden. Ja, mehr als 80 Anwohner haben gegen diese Lösung Unterschriften gesammelt.
0: Ja, die befürchten Lärm, Staub, Staus und Probleme für Rettungsfahrzeuge und mögliche Schäden an ihren Häusern.
3: Ja, vor allem wollen sie wissen, was passiert eigentlich, wenn durch den Schwerlastverkehr tatsächlich Schäden an den Häusern entstehen, sagt Anwohner Harry.
4: Wir wollen, dass ein Gutachter den Zustand der Häuser und der Straße im Vorfeld beurteilt.
3: Damit später mögliche Schäden dokumentiert werden können. Gelsenwasser sagt nichts dazu. Stattdessen, die Zufahrt sei das Ergebnis einer umfangreichen Prüfung. Verschiedene Varianten seien untersucht worden. Ergebnis, eine Einbahnstraßenregelung mit Ampelsteuerung. Grundstücke von Anwohnern sollen erreichbar bleiben. Und am 14. September gibt es eine Informationsveranstaltung für die Anwohner.
0: Also ganz erledigt ist die Sache damit wohl noch nicht?
3: Nein, denn einige entscheidende Fragen sind weiter offen. Zum Beispiel, welche Alternativen zur Zufahrt über den Ostkarweg wurden eigentlich geprüft und warum wurden sie verworfen? Und vor allem, was passiert bei Schäden an den Häusern? Deshalb hake ich jetzt nochmal bei Gelsenwasser nach. Und ich möchte auch wissen, ist die Zufahrt über den Ostkarweg endgültig entschieden oder kann sich daran aufgrund der Einwände der Anwohner noch etwas ändern?
0: Ja, in 11 Tagen ist ein Termin, da wird den Anwohnern erklärt, was passiert. Aber so richtig ihre Einwände äußern, wissen wir nicht. Wir bleiben dran für euch.
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Hallo, hier ist die Mailbox von Radiofestmoderator Malte Hartzem. Malte ist gleich wieder für euch da. Er steht gerade am Waschbecken, um sich kaltes Wasser ins Gesicht zu werfen. Das soll angeblich wach machen.

0: Es ist 7:30.
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2: Guten Morgen, hier ist Nathalie Sager für euch, einen schönen Donnerstag. Die Stadt Datteln war vom Elektronikkonzern Samsung verklagt worden und das Oberverwaltungsgericht Düsseldorf hat dem Konzern gestern Recht gegeben. Samsung fand es unfair, dass die Stadt in ihrem Ausschreiben ausdrücklich Tablets der Marke Apple wollte. Solche Ausschreiben sollten aber herstellerneutral formuliert werden, sagt Samsung. Und das sagt Dattelns Bürgermeister André Dora dazu.
3: Der Senat hat zu unserer Last entschieden und das bedeutet, wir haben jetzt ganz viel Mehrarbeit und haben leider Gottes das große Problem, dass so eine große Firma wie Samsung der Ansicht gewesen ist, er kann sich kleinen Datteln raussuchen und dann dafür sorgen, dass er an uns ein Exempel statuiert, was bei uns natürlich ganz viel Arbeit und vor allem viele Kosten verursacht.
2: Auf die neuen 650 Tablets müssen viele Schülerinnen und Schüler in Datteln jetzt erstmal verzichten. Sie waren für 5 Grund-, einer Realschule und einem Gymnasium gedacht. Mehr Sicherheit rund um die Hart-Johannes-Schule in Mahl, das fordert zumindest die SPD-Sinse Lenkerbeck. Vor allem in der engen Straße in de Flaslenne kommt es zu den Bring- und Abholzeiten immer wieder zu unübersichtlichen Situationen durch Eltern, die ihre Kinder mit dem Auto abholen. Das kann gerade für Kinder, die zu Fuß oder mit dem Fahrrad zur Schule kommen, gefährlich werden. Die SPD in Mahl fordert deshalb kurzfristig mehr Präsenz des Ordnungsamtes und langfristig eine gemeinsame Lösung mit Schule, Eltern und Anwohnern. Dabei geht es nicht darum, Eltern mit Auto an den Pranger zu stellen. Wichtig sei, dass der Schulweg der Kinder sicher sei. Kaum ist der heiße Sommer vorbei, bereitet sich die Stadt Mahl auf fallende Blätter vor. Der zentrale Betriebshof wird wieder 280 Laubcontainer an den gewohnten Standorten im Stadtgebiet aufstellen. Sie werden ab Oktober 1 bis 2 Mal pro Woche geleert. Die Container dürft ihr mit losem Laub vom Straßenbäumen befüllen. Wenn sie voll sind, stellt bitte keine Säcke daneben oder schichtet Laub rund um den Behälter auf. Wer größere Mengen Laub oder seinen eigenen Grünschnitt entsorgen will, kann das kostenfrei im Wertstoffhof an der Zechenstraße tun. Laut ZBH müssen Anlieger die Gehwege freihalten und die Container sollen dabei helfen.
1: Das Wetter.
4: Wir starten mit vielen Wolken und vereinzelten Schauern in den Tag. Am Nachmittag kommt so ein bisschen die Sonne raus bei bis zu 22 Grad und frischem Wind. Aktuell messen wir in Dorsten 17 Grad und in Waltrop an der Oberwieserbrück auch 17 Grad. Die A40 Dortmund-Duisburg zwischen Dreieck Bochum-West und Essen-Frillendorf. 7 Kilometer stockender Verkehr, 10 Minuten plus. A43 Recklinghausen-Wuppertal zwischen Kreuz Recklinghausen und Bochum-Riemke. 2 Kilometer stockender Verkehr, 5 Minuten. Die B235 Datteln Richtung Henrichenburg. Da ist dichter Verkehr, ihr braucht eine Viertelstunde länger. Gute und sichere Fahrt.
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0: In jedem Freundeskreis gibt es ja mehrere Hobby-Meteorologen, die ganz genau wissen, wie das Wetter wird. Das kann zum Teil auch schräge Ausmaße annehmen. Mich nervt das immer, wenn Leute einer App mehr Vertrauen schenken als den Experten, die das wirklich beruflich machen und studiert haben. Übrigens, die besten Wetterinfos für den Kreis Recklinghausen gibt es natürlich hier bei uns.
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2: Bei der Wettervorhersage weiß heutzutage im Freundeskreis jeder immer alles besser.
3: Nee, meine App sagt Schauer ab 15.10 Uhr.
2: Selbst wenn es draußen in Strömen regnet, sagen die...
4: Nee, laut App scheint aktuell aber draußen die Sonne. Das müsste auch stimmen.
2: In Wahrheit ist es aber sowieso egal, wie das Wetter ist. Entscheidend ist doch, wie wir damit umgehen. Die einen finden alles falsch, wenn die Sonne scheint...
5: Ich krieg dann direkt Kreislaufprobleme.
2: Und wenn's dann frischer wird und ein bisschen windig?
5: Nee, da tränen mir immer die Augen.
2: Zum Glück gibt's aber auch in jedem Freundeskreis diesen einen ganz harten Typen. Der trägt immer kurze Hose, T-Shirt und so Plastiklatschen und steht bei Regen, bei Wind und im Winter bei Minusgraden draußen und sagt:
6: Oh, herrlich, oder? Und wir müssen echt mal wieder grillen.
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0: Temper City, Self-Aware, um 7:45, richtig coole Nummer. Es gibt ja Songs, da können sehr viele Leute mitgrölen und das können wir jetzt auch zusammen machen im Dezember in Dortmund mit den Toten Hosen.
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0: 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Und zwar immer dann, wenn Campino uns die Geschichte hinter einem der größten Hosen-Hits erzählt. Und das macht er genau jetzt. Es geht um einen der Songs überhaupt.
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2: Hier kommt Alex, ist natürlich eine Hymne, die wir geschrieben haben, damals für das Theaterstück von Clockwork Orange. Inzwischen hat der Song aber viele, viele andere Bedeutungen durchmachen müssen. Erstmal war er für Alex Ristic gemeint, der als Trainer der Fortuna die Mannschaft in die Erstklassigkeit führte. Dann gab es den Alex Spengler, den Zeugwart. Letztendlich hat unser Schlagzeuger Wölli seinen Sohn Alex genannt. Es ist und bleibt eins der wichtigsten und konstantesten Tote-Hosen-Songs, den wir je geschrieben haben.
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Und es gibt übrigens einen neuen Blitzer inzwischen in Recklinghausen auf der Westfalenstraße. Danke, Udo!

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1: Mit Danny Hoppe. Guten Morgen. Schon lange warnen Experten vor Attacken auf unsere Infrastruktur. Die neuen Sabotageangriffe auf die Stromversorgung in NRW und in Brandenburg haben diese Debatte jetzt nochmal angeheizt. NRW-Innenminister Reul macht hier weiter Druck. Er will, dass solche Anlagen in Zukunft besser geschützt werden. Thorsten Adolfs aus dem News-Team. Es geht vor allem um die Frage, welche Befugnisse die Betreiber bekommen sollen.
2: Genau, denn das Problem ist, dass diese kritische Infrastruktur, also alles, was wir für den Alltag brauchen, wie Strom, Wasser oder Internet, unmöglich rund um die Uhr von der Polizei bewacht werden kann. Reul hat deshalb im ZDF die Frage gestellt, welche Rechte Betreiber solcher Einrichtungen bekommen sollten. Also ob Firmen zum Beispiel eigene Videoanlagen installieren dürfen oder ob sie vielleicht sogar Drohnen einsetzen dürfen, um sich vor Angriffen zu schützen. Reul sagt, darüber muss öffentlich diskutiert werden und er spricht von einem schwierigen Balanceakt zwischen mehr Sicherheit auf der einen Seite und den persönlichen Freiheitsrechten der Menschen auf der anderen.
1: Im Fall der Angriff auf die Stromnetze sind die Hintergründe ja noch unklar. Beim Drohnenvorfall am Leipziger Flughafen ist die Regierung aber sicher, dass Russland dahinter steckt und hat ja auch Konsequenzen gezogen. Darauf hat der Kreml jetzt reagiert.
2: Ja, Außenminister Lavrov hat gesagt, dass das Goethe-Institut in Russland geschlossen wird. Damit reagiere man auf die angekündigte Schließung des russischen Hauses in Berlin, so Lavrov. Das Goethe-Institut ist eine der letzten deutschen Einrichtungen, die in Russland überhaupt noch arbeiten dürfen. Und der Kreml hat weitere Gegenmaßnahmen angekündigt. Denkbar wäre zum Beispiel die Schließung des deutschen Generalkonsulats in St. Petersburg.
1: Danke, Thorsten. Und jetzt weitere Meldungen im Überblick. Plug-in-Hybride stoßen im realen Verkehr offenbar deutlich mehr CO2 aus, als von den Herstellern angegeben wird. Das zeigt eine neue Studie der Organisation International Council on Clean Transportation. Demnach sind die realen Emissionen von Autos, die 2023 zugelassen wurden, im Schnitt 4,6 Mal höher als angegeben. In gut 2,5 Wochen wird in Mecklenburg-Vorpommern gewählt und die AfD liegt weiter vorne. Das zeigt eine neue Erhebung des Instituts Infratest DIMAP. Dort kommt die AfD auf 35%. Allerdings macht die SPD von Ministerpräsidentin Schwesig immer mehr Boden gut. Sie legt zu und kommt auf 32%. Pendler bei uns in NRW brauchen ja generell gute Nerven. Das gilt vor allem für Autofahrer. Aber auch wer auf die Bahn angewiesen ist, braucht in nächster Zeit wohl wieder mehr Geduld. Denn die Bahn beginnt jetzt nach dem Ende der Sommerferien mit gleich mehreren neuen Baustellen auf wichtigen Strecken in NRW. Und treffen dürfte das vor allem Pendler und Reisende im Ruhrgebiet. Betroffen sind nach Angaben der Bahn vor allem Duisburg und Oberhausen. Auf der wichtigen Verbindung dort wird ab morgen Abend erneut gebaut, sodass bis Ende Oktober deutlich weniger Züge fahren können. Das hat Auswirkungen bis nach Düsseldorf, Köln, Bochum und Dortmund. Und das waren die Nachrichten mit Danny Hoppe.
3: Das Wetter. Wir starten heute mit vielen Wolken und ab und zu auch mit Schauern. Tagsüber kommen im Laufe des Nachmittags auch mal so ein paar Sonnenstrahlen durch die Wolken durch, bei bis zu 22 Grad. Das Ganze bei ziemlich frischem Wind. Aktuell messen wir in Mahlhöls Nord 18 Grad und in Recklinghausen, König Ludwig, auch 18 Grad.
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3: Die A2 Hannover-Oberhausen zwischen Dortmund-Nordost und Dortmund-Mengede. 2 Kilometer Stau, 5 Minuten Zeitverlust. A42 Kamp-Lindfort-Dortmund zwischen Herne-Wanne und Herne-Baukau. 2 Kilometer stockender Verkehr, 4 Minuten plus. Wir schauen noch auf die B235 Wittener Straße. Datteln Richtung Henrichenburg, 15 Minuten dichter Verkehr. Und in der Gegenrichtung Richtung Datteln sind es 5 Minuten plus. In Recklinghausen auf dem Westerholter Weg stadteinwärts zwischen Blitzkuhle und dem Westring ist auch dichter Verkehr, da 5 Minuten plus. Und geblitzt wird in Recklinghausen auf der Westfalenstraße. Danke Udo fürs Bescheidsagen.
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3: Mit Malte Harzem. Schönen guten Morgen.

0: Liquido mit Narcotic um 10 Minuten nach 8. David gegen Goliath. Es geht um die kleine Stadt Datteln gegen den riesigen Weltkonzern Samsung. Bei diesem Streit geht es nämlich um 650 iPads. Die hat die Stadt Datteln bestellt und das hat dem Weltkonzern Samsung nicht gefallen. Die sagen, in der Ausschreibung hätte man jetzt nicht explizit nach iPads, sondern nach Tablets suchen müssen. So sei es eine Ungleichbehandlung und das Oberlandesgericht Düsseldorf sagt, stimmt. Für Bürgermeister André Dora ist das eine empfindliche Niederlage, aber nicht nur für ihn.
1: Das gilt ja nicht nur für uns, das gilt ja für alle Städte, die so gearbeitet haben wie wir. Und da sind wir, ich glaube, eine von hunderten Städten, die das so gemacht haben.
0: Ja, die eigentlich bestellten iPads waren natürlich für die städtischen Schulen vorgesehen. Die gucken jetzt erstmal in die Röhre, denn bis es neue Geräte gibt, kann das jetzt dauern.
1: Wir müssen ja erstmal die Ausschreibung machen. Also das ist ja das, was schon mal unheimlich viel Zeit kostet, dass wir die rechtssicher machen. Dann wird das Ausschreibungsverfahren durchgeführt und erst dann, wenn dann einer gewonnen hat, dann dürfen wir bestellen. Also wenn wir Glück haben, zum nächsten Beginn des nächsten Schuljahres.
0: Heißt, es läuft jetzt schon darauf hinaus, dass der Unterricht in Datteln in diesem Jahr in Teilen anders laufen wird als geplant. Einfach, weil Schüler nicht mit einem Tablet ausgestattet sein werden.
1: Wir versuchen das eigentlich ganz gut, dass wir in den unteren Klassen die Klassen nicht komplett ausrüsten, sondern wichtig ist für uns, dass wir in den oberen Klassen allen die Möglichkeit geben, dass sie ein Tablet haben, weil der Unterricht halt komplett darüber läuft. Aber dass wir die Grundschulen jetzt nicht ausstatten, ist, glaube ich, die einzige Option, die wir haben.
0: Ja, also halten wir fest, beim Duell David gegen Goliath gewinnt nicht immer der kleine David, denn Samsung hat vor Gericht gegen die Stadt Datteln gewonnen und verloren haben bisher vor allem die Kinder.

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0: Alphaville sollte am Freitag auf dem Glücksgefühle-Festival am Hockenheimring spielen. Sie spielen aber nicht. Sänger Marian Gold wollte nämlich nicht versprechen, auf der Bühne zu schweigen. Er setzt sich ja bei Konzerten gegen Rechtsextremismus ein und für Freiheit, Toleranz und Demokratie. Das hat die Veranstalter gestört. Mich stört das aber nicht. Hier sind Alphaville mit Big in Japan.
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1: Ich wünsche euch einen guten Start in diesen Donnerstag. Hier ist Nathalie Sager. Hallo zusammen. In Recklinghausen gibt es Streit um die geplante Zufahrt zu einem großen Bauprojekt von Gelsenwasser. 3 Trinkwasserbehälter sollen entstehen. Die Anwohner fühlen sich bei der Baustellenzufahrt über den Oskarweg aber übergangen. Gelsenwasser sagt dagegen, die Lösung sei rechtlich geklärt, von der Stadt genehmigt und Alternativen seien geprüft worden. Weitere Infos hat Martin Kerkhoff aus dem Radiofest-Team.
2: Mehr als 80 Anwohner haben inzwischen gegen die geplante Zufahrt unterschrieben. Sie sagen, sie hätten von den Plänen erst aus der Zeitung erfahren und befürchten Lärm, Stauberschütterungen und mögliche Schäden an ihren Häusern. Die Bauarbeiten sollen 2,5 Jahre dauern. Normalerweise rechnet Gelsenwasser mit 15 bis 20 Lkw-Fahrten am Tag. Vereinzelt könnten es aber bis zu 100 sein. Offen ist für die Anwohner auch, wie mögliche Schäden an den Häusern später nachgewiesen werden sollen. Eine Beweissicherung vor Beginn der Bauarbeiten ist nach ihren Angaben bislang nicht geklärt. Kritisch sehen die Anwohner auch die geplante Infoveranstaltung am 14. September. Sie wollen nicht nur informiert werden, sondern mitbestimmen.
1: Danke dir, Martin. Nach dem Sabotageverdacht in Bergheim bei Köln und Brandenburg haben die Ermittler gestern Nachmittag offenbar auch das Umspannwerk in Castrop-Rauxel-Ickern untersucht. Die Ruhrnachrichten berichten, dass die Polizei dort mit einer Hundertschaft vor Ort war. Das konnte oder wollte die Polizei so konkret nicht bestätigen. Wenn, dann sei das eine Vorsichtsmaßnahme gewesen, hieß es auf Anfrage von Radio Fest. In Bergheim haben die Ermittler 6 Abschussvorrichtungen in einem Feld gefunden. Von da aus sollte möglicherweise mit Hilfe von Pyrotechnik ein Draht über die Stromleitung geführt werden. So sollten zum Beispiel Kurzschlüsse verursacht werden. Auch in Brandenburg laufen Ermittlungen wegen Sabotage, nachdem Unbekannte dort Kurzschlüsse an Hochspannungsleitungen ausgelöst hatten. NRW-Innenminister Herbert Reul sagte dazu, wer das tut, greift unser Land an. Kaum ist der heiße Sommer vorbei, bereitet sich die Stadt Mahl auf fallende Blätter vor. Der zentrale Betriebshof wird wieder 280 Laubcontainer an den gewohnten Standorten im Stadtgebiet aufstellen. Sie werden ab Oktober 1 bis 2 Mal pro Woche geleert. Die Container dürft ihr mit losem Laub vom Straßenbäumen befüllen. Wenn sie voll sind, stellt bitte keine Säcke daneben oder schichtet Laub rund um den Behälter auf. Wer größere Mengen Laub oder seinen eigenen Grünschnitt entsorgen will, kann das kostenfrei am Wertstoffhof an der Zechenstraße tun. Laut ZBH müssen Anlieger die Gehwege freihalten und die Container sollen dabei helfen.
3: Das Wetter. Wir starten den Tag mit vielen Wolken und vereinzelten Schauern. Am Nachmittag kommt so ein bisschen die Sonne mal raus. Temperaturen bis zu 22 Grad. Aktuell messen wir in Dublin 18 Grad und in Recklinghausen-Hochla auch 18 Grad. Die A2 Hannover-Oberhausen zwischen Dortmund-Nordost und Dortmund-Mengede. 4 Kilometer stockender Verkehr, 7 Minuten Zeitverzögerung. A42 Kamp-Lindfort-Dortmund zwischen Herne-Krange und Herne-Baukau. 1 Kilometer Stau, 3 Minuten plus. Und die 45 Dortmund-Hagen zwischen Kreuz Castrop-Rauxel-Ost und Kreuz Dortmund-West. 3 Kilometer stockender Verkehr, da braucht ihr 5 Minuten länger. Geblitzt wird in Recklinghausen auf der Westfalenstraße. Und falls ihr noch was gesehen habt, Staus, Blitzer, Gefahrenstellen, sagt gerne kostenlos Bescheid. 08000 910 910, und dann sage ich's weiter.
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3: 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Hi.

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0: Er geht wieder los, der Ernst des Lebens. Heute startet die Schule auch für alle Erstklässler. Das heißt, wenn ihr heute so ein paar kleine Kinder mit Schultüte seht, winkt denen doch einfach mal nett zu. Die freuen sich bestimmt. Katharina aus Recklinghausen freut sich jedenfalls für alle i-Dörtchen mit.
1: Hallo, liebes Radioteam. Ich möchte heute all meinen ehemaligen Tagespflegekindern, die jetzt schon große Schulkinder werden, von Herzen einen wunderschönen Start in die Schule wünschen. Habt viel Freude, seid neugierig, mutig, bleibt so wunderbar, wie ihr seid. Ich wünsche euch, dass ihr jeden Tag Menschen begegnet, die euch zeigen und sagen, wie wertvoll und gut ihr seid, wie ihr seid. Ich bin unglaublich stolz auf euch und denke auch an euch. Eure Katharina von den Recklinghäuser Kindern.
0: Schöne Worte, danke dir, und da schließe ich mich an. Habt einen tollen ersten Schultag.

0: 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Die sind auch was für die Frau von Atze.
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4: Hört und sieht eure Perl auch so gerne True Crime Podcast? Ja, meine, wie verrückt. Hammer, oder? Mord und Totschlag. Je heftiger, desto besser. Da kann auch ruhig mal der Arm abgesägt werden oder beide Augen werden mit einem Griff rausgerissen. Kein Problem. Hauptsache am Ende hat man den Übeltäter oder die Täterin. Ist das nicht absolut erstaunlich, dass diese friedfertigen Wesen sich so blutrünstige Sachen reinziehen? Aber es ist kein unbekanntes Phänomen. Da hat die Wissenschaft sich schon mit beschäftigt. Es gibt sogar Studien dazu. Pass auf, Frauen hören True Crime oder lesen Psychothriller vor allem als mentale Vorbereitung auf mögliche Gefahren und um Warnsignale besser erkennen zu können. Quasi Gefahrenminimierung, mentales Training und Mitgefühl für die Opfer. Naja, sehr beruhigend ist es ja nicht. Aber egal, wenn deine Perle jetzt so am Strand oder auf der Terrasse sich so ein Zeug reinzieht, dann kannst du so ein bisschen entspannen. Also da sitzt jetzt keine Massenmörderin. Wenn wirklich was passiert, bist du allerdings als Erster dran, das ist klar. Weidmanns Heil, Digga. Lauf, lauf, so schnell du kannst.
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1: Mit Danny Hoppe, guten Morgen. Erst der Drohnenvorfall am Leipziger Flughafen, in dieser Woche dann noch die beiden Angriffe auf die Stromversorgung in NRW und Brandenburg. Die Sicherheitsbehörden sind dadurch aufgeschreckt. Die Debatte über einen besseren Schutz der Infrastruktur ist in vollem Gange. Aber nicht nur bei uns in Deutschland, sondern auch in anderen europäischen Staaten gab es zuletzt Vorfälle und es gibt Parallelen. Thorsten Adolfs hat die Einzelheiten.
2: Laut Spiegel haben die Ermittler Spuren, die weit über unsere Grenzen hinausreichen, nämlich bis nach Polen und Serbien. Nach dem Drohnenvorfall in Leipzig würden jetzt auch Verbindungen zu einem Brandanschlag in Polen und einem Fall an der serbisch-ungarischen Grenze geprüft, heißt es. Dort sollen Männer festgenommen worden sein, die ähnliche Bauteile und Sprengstoff dabei gehabt hätten, wie sie in Leipzig eingesetzt wurden, heißt es. Die Sicherheitsbehörden gehen davon aus, dass gezielt Strukturen am Werk sind, die möglicherweise Verbindungen zu russischen Geheimdiensten haben. Das Ziel sei klar, es gehe darum, Hilfen für die Ukraine zu sabotieren, schreibt das Nachrichtenmagazin. Mittlerweile kommen auch aus Dänemark Warnungen. Auch dort geht es um Sabotagepläne. Das Ziel sind nach Angaben der Nachrichtendienste vor allem Firmen aus der Verteidigungsindustrie. Die Drahtzieher sollen dort komplett ahnungslose Menschen für ihre Zwecke einspannen. Da werde man zum Beispiel gebeten, Fotos oder Videos von bestimmten Anlagen zu machen, ohne dass man merkt, dass man damit unfreiwillig bei der Vorbereitung für einen Anschlag hilft. Als Reaktion auf die deutschen Strafmaßnahmen gegen Russland im Zusammenhang mit dem Drohnenvorfall in Leipzig hat der russische Außenminister Lavrov angekündigt, das Goethe-Institut in Russland zu schließen.
1: Und jetzt weitere Meldungen im Überblick. Der Iran hat erneut Ziele in Kuwait angegriffen. Das hat das iranische Staatsfernsehen am Morgen bestätigt. Der Konflikt zwischen den USA und dem Iran war am Sonntag wieder aufgeflammt und hatte sich vorgestern deutlich verschärft. Die Sommerferien in NRW sind vorbei und die Bahn beginnt deshalb auf gleich mehreren wichtigen Strecken bei uns mit neuen Baustellen. Die Auswirkungen dürften vor allem Pendler und Reisende im Ruhrgebiet zu spüren bekommen. Besonders stark trifft es nach Angaben der Bahn Duisburg und Oberhausen. Im rheinland-pfälzischen Bad Kreuznach hat es eine Attacke auf einen Infostand der AfD gegeben. Aus einem angrenzenden Gebäude wurde eine Flüssigkeit in Richtung des Standes geschüttet. 9 Menschen erlitten nach Angaben der Polizei leichte Hautreizungen. Ein Tatverdächtiger wurde ermittelt. Erst gab es so eine Schrecksekunde, am Ende ist der FC Bayern aber doch relativ problemlos in die zweite Runde des DFB-Pokals eingezogen. Der Titelverteidiger setzte sich mit 4:1 bei Zweitligist Osnabrück durch. Dabei lagen die Bayern schon nach 5 Minuten hinten durch ein Traumtor von Osnabrücks Robin Meissner. Davon zeigte sich nachher bei Sky auch Bayern-Trainer Vincent Kompany beeindruckt.
3: Wenn einer mich gesagt hätte, dass er dann von dieser Distanz schießt und es geht so rein, dann hätte ich auch gesagt, das passiert dann nie.
1: Reicht aber nicht, am Ende setzten sich die Bayern trotzdem durch. Und das waren die Nachrichten mit Danny Hoppe.
4: Das Wetter. Wir starten mit vielen Wolken und vereinzelt auch mal mit Schauern noch in den Tag. Ab Nachmittag kommt auch mal so ein bisschen zögerlich die Sonne raus. Temperaturen bis zu 22 Grad. Der starke Wind dreht so ein bisschen und bleibt uns auf jeden Fall noch erhalten die nächsten Tage. Aktuell messen wir in Castrop-Rauxel am Hammerkopfturm 17 Grad und in Oer-Erkenschwick 7 Grad. 18 Grad.
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4: Die A2 Hannover-Oberhausen zwischen Dortmund-Nordost und Dortmund-Mengede. 5 Kilometer stockender Verkehr, 7 Minuten plus. A40 Dortmund-Duisburg zwischen Bochum und Essen, 7 Kilometer Stau, 18 Minuten plus. A42 Kamp-Lintfort-Dortmund zwischen Herne-Krange und Herne-Baukau, 1 Kilometer Stau oder 5 Minuten. Und geblitzt wird in Recklinghausen auf der Westfalenstraße. Danke Udo fürs Bescheid sagen und euch eine gute Fahrt.
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4: Mit Malte Harzem. Schönen guten Morgen.

0: Drei Tage wird ab morgen gefeiert. Es ist Heimatfest in Haltern mit viel Musik, vielen Aktionen für Kinder und einer Kunstmeile. Und manch ein Künstler hat dann da plötzlich so einen extra Wunsch, erinnert sich Mitorganisator Christian Koop.
1: Wir hatten mal einen Künstler gehabt, der wollte gerne kurz nach seinem Auftritt noch eine Flasche Champagner haben. Und klar, jetzt mal eben schnell einen guten Champagner zu kriegen, ist etwas schwierig. Da muss man halt ein paar Minuten nachdenken und die verantwortlichen Partner und Firmen noch kontaktieren. Und nach 20 Minuten hat er dann eine Flasche Champagner dann stehen gehabt und dann war alles gut, ne?
0: Ja, bis Sonntag, 22 Uhr wird gefeiert. Und Christian hat für das Ende dann nur einen Wunsch.
1: Alle sollen mit einem Lächeln am Schluss nach Hause gehen und sagen, Mensch, war das wieder ein tolles Heimatfest.
0: Ja, und vielleicht noch mit dem Champagner. 18 Uhr morgen ist offizieller Fassanstich für das Heimatfest in Haltern. Und mehr Veranstaltungen für euer Wochenende findet ihr immer auch auf unserer Webseite.
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2: Einen schönen Donnerstag euch, hier ist Nathalie Sager, hallo zusammen. Nach der erfolgreichen Klage von Samsung gegen die Stadt Datteln ist die geplante Lieferung der 650 neuen Tablets für die Dattelner Schüler erstmal auf Eis gelegt. Jetzt muss sich um vieles gekümmert werden, sagt Bürgermeister André Dora.
3: Das bedeutet, wir müssen viel mehr reinschreiben, eine viel, viel größere Ausschreibung, nicht an Materialien, sondern was dann eigentlich an Möglichkeiten besteht. Und wir müssen dann natürlich gucken, was uns der Senat des Oder

0: Düsseldorf da ins Urteil geschrieben hat, was wir zu berücksichtigen haben. Und das machen wir dann natürlich auch.
1: Der Elektronikkonzern Samsung fand es ungerecht, dass Datteln in der Vergangenheit nur mit Apple-Geräten gearbeitet hat und das auch im letzten Ausschreiben wieder forderte. Das sah das Oberverwaltungsgericht genauso. Schlecht ist das für viele Schüler in Datteln, die müssen jetzt erstmal auf neue Tablets verzichten. Mehr Sicherheit rund um die Hart-Johannes-Schule in Mahl, das fordert zumindest die SPD-Sinsen-Lenkerbeck. Vor allem in der engen Straße in de Flaßlände kommt es zu den Bring- und Abholzeiten immer wieder zu unübersichtlichen Situationen durch Eltern, die ihre Kinder mit dem Auto abholen. Das kann gerade für Kinder, die zu Fuß oder mit dem Fahrrad zur Schule kommen, gefährlich werden. Die SPD in Mahl fordert deshalb kurzfristig mehr Präsenz des Ordnungsamtes und langfristig eine gemeinsame Lösung mit Schule, Eltern und Anwohnern. Dabei gehe es nicht darum, Eltern mit Auto an den Pranger zu stellen. Wichtig sei, dass der Schulweg der Kinder sicher ist. Seit diesem Monat gibt es in Waltrop ein neues Förderprogramm für Energieberatungen. Wer ein oder zwei Familienhaus hat, kann sich dafür einen Gutschein von bis zu 100 Euro sichern. Insgesamt stehen 12.000 Euro zur Verfügung. Die Förderung läuft, bis das Geld aufgebraucht ist, spätestens aber bis Ende diesen Jahres. Voraussetzung ist, dass bisher noch keine Gebäudeenergieberatung genutzt oder vereinbart wurde. Die Beratung soll dabei helfen, Energie und Kosten zu sparen und mögliche Sanierungsmaßnahmen besser zu planen.
2: Das Wetter. Wir starten mit vielen Wolken und vereinzelten Schauern in den Tag. Am Nachmittag kommt so ein bisschen noch Sonne raus, Temperaturen bis zu 22 Grad. Der Wind dreht und bleibt stark. Aktuell messen wir in Oerkenschwick in der Hart 18 Grad und in Herten-Bertlich 17 Grad. Die A2 Dortmund-Oberhausen zwischen Dreieck-Bottrop und Königshardt. 3 Kilometer Stau, 10 Minuten braucht ihr länger. A31 Gronau-Oberhausen zwischen Bottrop-Feldhausen und Bottrop-Kirchhellen. 1 Kilometer Stau, 5 Minuten plus. A40 Dortmund-Duisburg zwischen Dreieck-Bochum und Essen. 7 Kilometer stockend, da 15 Minuten. Die A42 Dortmund-Kamp-Lindfort zwischen Gelsenkirchen-Zentrum und Kreuz-Essen-Nord. 3 Kilometer stockend, da 5 Minuten. Und geblitzt wird in Recklinghausen auf der Westfalenstraße. Danke, Udo, fürs Bescheid sagen.
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2: Mit Malte Harzem. Hallöchen.

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Taylor Swift mit Cruel Summer bei Radio Fest. Am Wochenende wird's nochmal richtig schön und das ist auch gut so. Es ist nämlich einiges los bei uns im Kreis und einige Veranstaltungen funktionieren natürlich bei Sonne und 25 Grad ein bisschen besser. Ne? Beispiel in Datteln ist von Freitag bis Sonntag Datteln karibisch und das wäre so bei Recklinghäuser-Wetter ja ein bisschen schwierig. Deswegen, da werden ja immer mehrere Tonnen Sand aufgeschüttet. Es gibt Live-Musik, karibische Cocktails, Rum-Tasting, also man kann Rum probieren. Es gibt Beachvolleyball, Liegestühle, ein bisschen zum Chillen und im besten Fall auch Südsee-Feeling. Los geht's morgen ab 16 Uhr. Und was im Kreis am Wochenende sonst noch so geht, schaut gerne mal vorbei im Veranstaltungskalender auf radiofest.de. Das Wochenende wird auf jeden Fall schön. 25 Grad ist ja schon fast karibisch, oder nicht?

0: 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Kevin Zimmer aus dem Radiofest Vormittagsteam. 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
0: Das erwartet euch also ab 10. Ich bin Malte Harzen, bin jetzt raus, wünsche euch einen schönen Donnerstag. Ciao, macht's gut und bis morgen früh.

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2: Mit Danny Hoppe, guten Morgen. Gefühlt geht es momentan Schlag auf Schlag. Nach den Angriffen auf die Stromversorgung in NRW und Brandenburg wird jetzt schon wieder ein Anschlagsversuch gemeldet. Diesmal in München. Ziel war offenbar ein Rüstungsunternehmen. Thorsten Adolfs aus dem News-Team, was ist darüber bis jetzt bekannt?
3: Es hat dort in der vergangenen Nacht eine Brandattacke auf eine Baustelle gegeben und es heißt, der Anschlagsversuch habe sich gegen ein Unternehmen aus dem Rüstungsbereich gerichtet. Das hat das Landeskriminalamt mitgeteilt. Man vermute einen politischen Hintergrund, heißt es. Und es wurden später zwei Menschen festgenommen. Nach Informationen der Bild soll es sich um eine Frau und einen Mann aus Bulgarien handeln. Laut Augenzeugen sollen die Brandsätze aus einem fahrenden Auto herausgeworfen worden sein.
2: Ja, lass uns nochmal über die Anschläge auf die Stromversorgung bei uns in NRW und in Brandenburg sprechen. Weiß man da schon mehr?
3: Nein, dazu gibt es keine neuen Angaben. Es gäbe aber Parallelen, sagte NRW-Innenminister Reul. In beiden Fällen wurden Abschussvorrichtungen für Pyrotechnik genutzt, um die Stromversorgung zu unterbrechen. Also es scheinen im Moment zwei Varianten möglich. Zum einen, dass die Täter aus dem linksextremistischen Bereich kommen und zum anderen, dass die Fälle aus dem Ausland von staatlichen Akteuren koordiniert wurden. Mittlerweile wird bei uns darüber diskutiert, wie kritische Infrastruktur besser geschützt werden kann. NRW-Innenminister Reul hat dazu im ZDF gesagt, man müsse darüber nachdenken, ob die Betreiber solcher Anlagen zum Beispiel Videoüberwachung und Drohnenabwehr einsetzen dürften.
2: Danke, Thorsten. Und jetzt weitere Meldungen im Überblick. Der Iran-Krieg ist wieder aufgeflammt und das merken wir sofort an der Zapfsäule. Der Liter Super E10 kostet momentan so viel wie noch nie. Der Preis lag gestern im bundesweiten Durchschnitt bei 2,21 Euro. Das hat der ADAC vorhin mitgeteilt. Die Zahl der Hitzetoten in diesem Sommer hat sich nochmal erhöht. Das Robert-Koch-Institut spricht in seinem neuen Wochenbericht inzwischen von 16.300 hitzebedingten Sterbefällen in Deutschland. Das ist ein absoluter Höchststand. Die bislang höchste Zahl an Hitzetoten wurde im Jahr 2018 registriert. Mit geschätzt 8.900 Fällen. Die SPD-Bundestagsfraktion kommt in Berlin heute zur Klausurtagung zusammen und sie hofft offenbar auf Impulse aus dem Showgeschäft. Denn Entertainer Harpe Kerkeling wird dort einen Vortrag zum Thema Demokratie und Toleranz halten. Danach will er mit den Abgeordneten diskutieren. Selbstfahrende Autos sind für viele Autofahrer immer noch ein Traum, vor allem für die, die viel pendeln müssen. In London ist man da zumindest schon mal einen Schritt weiter. Dort fahren ab heute die ersten kommerziellen Robotaxis. Sie gehören den Fahrdienstleistern Uber und Wave. Viele sind es zum Start noch nicht. Uber spricht von einem zweistelligen Bereich. Dazu sitzen jetzt erstmal auch noch Mitarbeiter der Unternehmen hinterm Steuer aus Sicherheitsgründen. London soll laut Wave nur der Anfang sein. Ähnliche Angebote seien in Tokio und 10 weiteren Städten geplant. Heißt es. Auch in Deutschland testen private Fahrdienstleister schon das autonome Fahren. Und das waren die Nachrichten mit Danny Hoppe.
4: Das Wetter. Ich sag mal so langsam können wir mal wieder so ein paar schöne, trockene Sommertage bekommen. Also für meinen Geschmack. Darf man sich das jetzt schon wieder wünschen? Naja gut. Heute ist es eher grau. Wir bekommen ab und zu mal ein bisschen leichten Regen ab und das bei Werten bis 24 Grad in der Spitze. So ab dem späten Nachmittag wird es ein bisschen windiger, teils böig. Passt da auf. Morgen müssen wir dann mit Gewittern rechnen. Mehr Regen und es wird noch mal windiger bei bis zu 18 Grad.
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4: Und das sind die längsten Staus. Alles ab 13 Minuten. A2 Dortmund-Oberhausen zwischen Gladbeck-Ellinghorst und Oberhausen-Königshardt. 5 Kilometer, 14 Minuten on top. A3 Köln-Oberhausen zwischen Duisburg-Wedau und Oberhausen-Dierich. 3 Kilometer, 13 Minuten mehr. A4 Aachen-Köln zwischen Kreuz-Köln-West und Köln-Eiffeltor. 5 Kilometer, 13 Minuten. Die A4 Olpe-Aachen zwischen Kreuz-Köln-Ost und Kreuz-Köln-Süd. 6 Kilometer. Hier müsst ihr mit 42 Minuten Zeitverlust rechnen. A40 Dortmund-Duisburg zwischen Dreieck-Bochum-West und Dreieck-Essen-Ost. 8 Kilometer plus 15 und die A559 Köln-Porz, Köln-Gremberg zwischen Köln-Gremberg-Hofen und Kreuz-Köln-Gremberg. 2 Kilometer plant 13 Minuten mehr Zeit ein. Allen unterwegs, gute Fahrt mit uns. Und das sind die längsten Staus. Alles ab 13 Minuten. A2 Dortmund-Oberhausen zwischen Gladbeck-Ellinghorst und Oberhausen-Königshardt. 5 Kilometer, 14 Minuten on top. A3 Köln-Oberhausen zwischen Duisburg-Wedau und Oberhausen-Dierich. 3 Kilometer, 13 Minuten mehr. A4 Aachen-Köln zwischen Kreuz-Köln-West und Köln-Eiffeltor. 5 Kilometer, 13 Minuten. Die A4 Olpe-Aachen zwischen Kreuz-Köln-Ost und Kreuz-Köln-Süd. 6 Kilometer. Hier müsst ihr mit 42 Minuten Zeitverlust rechnen. A40 Dortmund-Duisburg zwischen Dreieck-Bochum-West und Dreieck-Essen-Ost. 8 Kilometer plus 15. Und die A559 Köln-Porz, Köln-Gremberg zwischen Köln-Gremberghofen und Kreuz-Köln-Gremberg. 2 Kilometer, plant 13 Minuten mehr Zeit ein. Allen unterwegs, gute Fahrt mit uns.
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4: Ich bin Kevin Zimmer, schönen Donnerstag.

0: großartige Nummer von Lady Gaga und Bradley Cooper und Shallow hier bei uns. So, erster Schultag nach den Sommerferien ist geschafft. Ich weiß, noch nicht für die Erstklässler, die sind ja heute erst dran. Gestern hat ja die Schule für super viele in NRW wieder gestartet und für einige war es gestern schon ein super aufregender Tag. Sozusagen, man hat sich wieder gefühlt wie heute die Erstklässler, nur eben, dass man in eine größere Schule gekommen ist, ja. Das erste Mal in die 5. Klasse, in die weiterführende Schule, ja. So, wie war's, frage ich euch.
1: Aber auch sehr cool. Man hat viele neue Leute kennengelernt. Auch man war jetzt ja erst auf der Grundschule und war man dann die Größten und jetzt ist man auf einmal wieder die Kleinsten und alle sind größer als einem und viele neue Ausdrücke und neue Gesichter und es ist dann auch ganz aufregend, wenn man so eine große Schule hat, dann so einen ganz neuen Pausenhof.
2: Wir haben ein Spiel gespielt, das heißt Alle die. Da haben wir uns so kennengelernt. Dann steht einer in der Mitte und sagt, alle die beispielsweise einen blauen Pullover anhaben, müssen die Plätze tauschen.
0: Okay, ich habe ein blaues T-Shirt an. Das ist. Wo muss ich mich jetzt hinsetzen? Ne?
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1: Nathalie Sager ist hier. Einen schönen Donnerstag euch. In Recklinghausen gibt es Streit um die geplante Zufahrt zu einem großen Bauprojekt von Gelsenwasser. Drei Trinkwasserbehälter sollen entstehen. Die Anwohner fühlen sich bei der Baustellenzufahrt über den Oskarweg allerdings übergangen. Gelsenwasser sagt dagegen, die Lösung sei rechtlich geklärt, von der Stadt auch genehmigt und Alternativen seien geprüft.

0: worden. Weitere Infos hat Martin Kerkhoff aus dem Radiofest-Team.
1: Mehr als 80 Anwohner haben inzwischen gegen die geplante Zufahrt unterschrieben. Sie sagen, sie hätten von den Plänen erst aus der Zeitung erfahren und befürchten Lärm, Stauberschütterungen und mögliche Schäden an ihren Häusern. Die Bauarbeiten sollen 2,5 Jahre dauern. Normalerweise rechnet Gelsenwasser mit 15 bis 20 Lkw-Fahrten am Tag. Vereinzelt könnten es aber bis zu 100 sein. Offen ist für die Anwohner auch, wie mögliche Schäden an den Häusern später nachgewiesen werden sollen. Eine Beweissicherung vor Beginn der Bauarbeiten ist nach ihren Angaben bislang nicht geklärt. Kritisch sehen die Anwohner auch die geplante Infoveranstaltung am 14. September. Sie wollen nicht nur informiert werden, sondern mitbestimmen.
0: Danke dir, Martin. Nach der Schlappe vor dem Oberverwaltungsgericht Düsseldorf gestern hat sich die Stadt Datteln geäußert. Sie war von dem Elektronikkonzern Samsung verklagt worden, weil sie 650 neue Tablets anschaffen wollte und es sollten ausdrücklich iPads von Apple werden. Denn bisher habe man schon mit Apple-Geräten gearbeitet und eine Umstellung sei zu teuer und zu kompliziert. Das fand Samsung ungerecht, sprach von Ungleichbehandlung und forderte vor Gericht, solche Ausschreibungen müssten herstellerneutral formuliert werden. Das sah auch das OLG so. Datteln akzeptiert das Urteil und muss jetzt eine neue Ausschreibung auf den Weg bringen. Die geplante Lieferung der Tablets liegt also erstmal auf Eis. Das sei eine schlechte Nachricht für Schüler in Datteln, so Bürgermeister André Dora. Man werde das weitere Vorgehen mit Juristen und Experten prüfen. Die Tablets waren für Schüler an 5 Grund, einer Realschule und einem Gymnasium gedacht. Seit diesem Monat gibt es in Waltrop ein neues Förderprogramm für Energieberatungen. Wer ein Ein- und Zwei-Familienhaus hat, kann sich dafür einen Gutschein von bis zu 100 Euro sichern. Insgesamt stehen 12.000 Euro zur Verfügung. Die Förderung läuft, bis das Geld aufgebraucht ist, spätestens aber bis Ende diesen Jahres. Voraussetzung ist, dass bisher noch keine Gebäudeenergieberatung genutzt oder vereinbart wurde. Die Beratung soll dabei helfen, Energie und Kosten zu sparen und mögliche Sanierungsmaßnahmen besser zu planen. Das Wetter bringt uns am Vormittag viele Wolken. Am Nachmittag zeigt sich dann aber auch mal ganz selten so ein bisschen die Sonne. Dazu gibt es im Moment 19 Grad in Datteln und auch in Recklinghausen. Am Abend wird es dann nass, dazu ist es außerdem auch windig. Und morgen geht es direkt regnerisch weiter und das den ganzen Tag bei bis zu 22 Grad. Rüber auf die Straßenradiofestverkehr. Es staut sich auf der A2 Dortmund Richtung Oberhausen. Zwischen Gladbeck-Ellinghorst und Oberhausen-Königshardt 4 Kilometer Stau, da braucht ihr über 10 Minuten länger. Dann blitzt es in Recklinghausen auf der Theodor-Körner-Straße an der Schule, in Herten an der Paschenberg-Straße, dann noch in Mahl auf dem Ovelheider Weg in der 30er-Zone, Kastrop-Rauxel, Recklinghauser Straße und Waltrop-Recklinghäuser Straße, Höhe der Stadtgrenze Ickern. Danke an allen fürs Bescheid geben und euch eine gute Fahrt.
2: Er ist ein Kind geblieben. Ed Sheeran, kleiner Junge. Und das meine ich jetzt gar nicht böse. Ich meine das ganz positiv. Der hat sich so was Schönes Kindliches bewahrt. Ich beweise euch das. Der ist ja gerade auf Nordamerika-Tour. Und dann hat er gesehen, ach guck mal, da in L.A., wo ich gerade bin, da ist Pokémon-Weltmeisterschaft. Und er ist ja ein riesen Pokémon-Fan. Also ist er dahin und hat vor allen Pokémon-Fans den Pokémon-Song gesungen. Pokémon! So, ich habe ihn mit ein paar Pokémon-Karten auch hier hingelockt.
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2: Hier ist er mit Asi Sam. Ich bin Kevin Zimmer. Tag zusammen. Hey.

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0: Ob die schon aus der Kirche wieder raus sind? Ja, so. War gleich 11:15. Ich würde mal sagen, die Kleinen sind heute bepackt mit Schultornister und Schultüte. Erster Schultag, i-Dötzchen, los geht's. Und die lassen diese Schultüte heute gefühlt nicht mehr los. Weil sie ja wissen wollen, was drin ist. Hoffentlich ein iPhone.
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2: Was tut man eigentlich alles in so eine Schultüte rein? Von der Form her geht ja gar nicht mehr als so ein paar Schokobons. Ein Tablet, Lego oder ein Fahrrad, das passt ja alles gar nicht. Vielleicht wäre so ein Rollkoffer heute viel zeitgemäßer und vor allem rückenschonender für die Kids. Und die Schultüte, die gibt's dann wirklich erst zur Volljährigkeit, wenn die Kinder auch kiffen dürfen. Wieso erinnern wir uns eigentlich alle an unsere Schultüte? Also ganz genau, Farbe, Muster, Maße, wie sie gerochen hat. Aber mal Hand aufs Herz, wisst ihr noch, was euer Partner beim ersten Date anhatte? Obwohl man sich da ja eigentlich viel mehr aufs Auspacken freut. Da sind wir irgendwie ein bisschen abgedriftet, was die Einschulung angeht. Aber wenn ihr mich fragt, war es einfach auch ein pädagogisch wichtiger Exkurs. Und immer dran denken, das ungeschriebene Gesetz der Blaumacher besagt, wenn der Lehrer nach 10 Minuten nicht da ist, dann fällt die Stunde aus.
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0: Und ich habe jetzt Musik von Tiffany Iris, neue Sängerin aus Deutschland, hat vorher immer für andere, zum Beispiel Tokyo Hotel Songs geschrieben. Jetzt will sie ihre Songs selbst singen. Hier ist Vertigo. 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
1: Mit Danny Hoppe. Guten Tag. Der Iran-Krieg ist in dieser Woche wieder aufgeflammt und wir müssen nicht lange warten, dass wir das auch an der Tankstelle merken. Die Spritpreise sind wieder deutlich raufgegangen. Thorsten Adolfs aus dem News-Team. Der Liter E10 kostet zurzeit so viel wie noch nie.
2: Ja, der ADAC meldet, dass der Preis für einen Liter E10 im bundesweiten Durchschnitt auf über 2,21 Euro gestiegen ist. So teuer war die Sorte noch nie. Auslöser für den neuen Preissprung ist die Eskalation im Iran-Krieg. Dadurch sind die Rohölpreise massiv in die Höhe geschossen. Außerdem treibt das Niedrigwasser im Rhein die Kosten nach oben, weil dadurch der Transport des Kraftstoffs komplizierter und auch teurer wird. Wer jetzt auf schnelle Hilfe vom Staat hofft, der wird leider enttäuscht. Eine Neuauflage des Tankrabatts lehnt die Bundesregierung ab. Sie sagt, weil gerade sehr viel investiert werden muss, seien die Kassen leer.
1: Ja, wenn man jetzt an der Zapfsäule steht und die Summe auf dem Display sieht, dann tut das erstmal weh. Der ADAC versucht aber so ein bisschen zu beruhigen. Auf den Kilometer gerechnet fielen die zusätzlichen Kosten nicht so hoch aus.
2: Ja, selbst wenn der Spritpreis deutlich anzieht, steigen die Kosten für einen einzelnen gefahrenen Kilometer oft nur um wenige Cent. Andere Faktoren, zum Beispiel der Wertverlust eines Autos, fallen da in den meisten Fällen viel stärker ins Gewicht. Also man sollte sich nicht von den Preisangaben an den Tankstellen verrückt machen lassen. Und wer beim Tanken flexibel ist, der kann zumindest versuchen, die Stoßzeiten zu meiden, um so die günstigsten Preise des Tages zu erwischen, sagt der ADAC.
1: Danke, Thorsten. Und jetzt weitere Meldungen im Überblick. Nach den Angriffen auf die Stromversorgung in NRW und Brandenburg wird jetzt schon wieder ein Anschlagsversuch gemeldet. In München wurden in der Nacht mehrere Brandsätze auf die Baustelle eines Rüstungsunternehmens geworfen. Das bayerische LKA geht von einem politischen Hintergrund aus. Es habe auch zwei Festnahmen gegeben, heißt es. Die Goethe-Institute in Russland werden geschlossen. Das hat der russische Außenminister Lavrov angekündigt. Russland reagiert damit auf die deutschen Maßnahmen nach dem Drohnenvorfall am Leipziger Flughafen. Das Goethe-Institut gehört zu den letzten deutschen Einrichtungen, die in Russland noch tätig sind. Der Trend zum E-Auto setzt sich fort. Im August wurden fast 69.000 neue Stromer zugelassen. Das sind 75% mehr als im Vorjahresmonat. Diese Zahlen hat das Kraftfahrtbundesamt vorgelegt. Insgesamt war im August fast jedes dritte neu zugelassene Auto ein E-Auto. Der Vollrausch am Wochenende gehört für viele junge Männer offenbar noch immer dazu. Das zeigt jetzt eine Befragung im Auftrag des Bundesinstituts für öffentliche Gesundheit. Sie wurde in Köln veröffentlicht. Fast jeder zweite Mann zwischen 18 und 25 Jahren hatte demnach im vergangenen Jahr einen Vollrausch. Bei den jungen Frauen war das nur bei jeder vierten der Fall. Die Studie zeigt gleichzeitig aber auch, dass das regelmäßige Trinken bei jungen Menschen so unbeliebt ist wie noch nie. Beim ersten Glas Alkohol waren Jugendliche außerdem im Schnitt 15 Jahre alt. Für den Suchtbeauftragten der Bundesregierung, Streeck, sind zumindest die letzten beiden Punkte ermutigende Signale. Junge Menschen würden heute seltener trinken und erst später mit Alkohol beginnen. Dazu liege der regelmäßige Konsum auf einem historischen Tiefstand. Trotzdem forderte Streeck noch einmal die geplante Abschaffung des begleiteten Trinkens ab 14 Jahren. Und das waren die Nachrichten mit Danny Hoppe.
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4: Ich weiß nicht, wie es euch geht. Ich könnte mal wieder so ein paar schöne, trockene Sommertage gebrauchen. Darf man sich das überhaupt schon wieder wünschen? Naja, gut. Heute zeigt sich das Wetter nämlich eher grau. Zwischendurch kommt immer mal wieder leichter Regen runter. Dazu werden maximal 24 Grad erreicht. Ab dem späten Nachmittag frischt der Wind dann auf. Stellenweise ist er auch böig. Morgen sieht es noch unbeständiger aus. Da müssen wir mit Gewittern rechnen. Es gibt mehr Regen, mehr Wind und die Temperaturen schaffen nur bis 18 Grad.
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4: Und jetzt alle Staus ab 9 Minuten Zeitverlust für euch. A2 Dortmund-Oberhausen zwischen Raik-Bottrop und Oberhausen-Königshardt 4 Kilometer plus 9. A3 Köln-Oberhausen zwischen Duisburg-Wedau und Oberhausen-Lierich 3 Kilometer 8 Minuten mehr. A4 Aachen-Köln zwischen Kreuz-Köln-West und Köln-Eiffeltor 5 Kilometer 14 Minuten. Die A4 Olpe-Aachen zwischen Kreuz-Köln-Ost und Kreuz-Köln-Süd 6 Kilometer. Hier müsst ihr mit 41 Minuten mehr Zeit rechnen. Die A40 Dortmund-Duisburg zwischen Bochum-Wattenscheid-West und Dreieck-Essen-Ost 5 Kilometer seid ihr nach 9 Minuten durch. Genauso auf der A42 Dortmund-Kamp-Lindfort zwischen Gelsenkirchen-Zentrum und Kreuz-Essen-Nord. 4 Kilometer Stau dort, auch 9. Und die A559 Köln-Porz zwischen Köln-Gremberg-Hofen und Kreuz-Köln-Gremberg. 1 Kilometer, 9 Minuten. Ich wünsche euch ein gutes Ankommen und vor allen Dingen ein sicheres Ankommen mit uns. So, Und jetzt stehen sie da mit ihren Schultüten verloren auf dem Schulhof und wissen irgendwie noch nicht so richtig, dass das jetzt für die nächsten 12 Jahre ihr Alltag ist, ja? Ja, nach 3 Wochen werden sie fragen, wie lange muss ich denn jetzt noch dahin? Und dann werdet ihr denen die Wahrheit sagen müssen. Den Idötzchen. Ja, schönen ersten Schultag wünsche ich. Ja, da schaut man noch in glückliche Gesichter. Das wird sich bald ändern, ja. Ja, was denn? Ich sag doch nur die Wahrheit. Aber nein, es ist ein toller Tag heute.
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4: Und viele glauben ja wirklich, der heutige Schultag, so ist Schule. Klasse 4 tanzt vor einem. Und am Ende gibt's Geschenke und Oma und Opa bringen auch noch Kuchen mit. Nein, so ist es nicht. Ich bin Kevin Zimmer.

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0: Topic und Becky G, sorry Poppy. Ich weiß nicht, ob die Menschen sich in Sachsen-Anhalt auch schon mal entschuldigen wollen für das, was wahrscheinlich dann passieren wird am Sonntag. Da haben sehr, sehr viele, ich sag mal so, ein schlechtes Gefühl, ne? Sachsen-Anhalt wählt am Sonntag einen neuen Landtag und diesmal schaut ganz Deutschland hin. Eigentlich schaut die ganze Welt hin. Zum ersten Mal könnte die AfD in einem Bundesland tatsächlich am Ende so viele Stimmen bekommen, dass sie den Ministerpräsidenten stellt, regieren könnte. Und was von ihrem Wahlprogramm auch durchsetzen, wobei vieles ja rechtlich offenbar gar nicht so einfach möglich ist, aber gut, scheint ja egal zu sein. Herbert Grönemeyer wird bei der Vorstellung richtig mulmig, hat er uns erzählt.
1: Das ist alles nicht schön, wie das sich entwickelt, aber gleichzeitig kann ich jetzt ja nicht hier sitzen und sagen, ja, oh, wie furchtbar, sondern dann mach was. Wir sehen da besorgt drauf, wir sehen auch über die Entwicklung, das ist das Letzte, was wir jetzt irgendwie bagatellisieren wollen. Aber gleichzeitig ist es an uns, da was gegen zu unternehmen. Da musst du Haltung beziehen, Stellung beziehen, klar sagen, was geht und was nicht geht. Aber gleichzeitig tödlich besorgt. Klar.
0: Ja. Also er ist besorgt, ihr wahrscheinlich auch. Aber er zeigt auch, wie es anders gehen kann. Patriotismus ohne Hass und Hetze, sondern mit Liebe und Leidenschaft. Das hören wir jetzt, dass das funktioniert. Hier ist Herbert Grönemeyer mit Bochum.

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1: Ich wünsche euch einen schönen Donnerstag. Hier ist Nathalie Sager. Hallo zusammen. In Recklinghausen gibt es Streit um die geplante Zufahrt zu einem großen Bauprojekt von Gelsenwasser. Drei Trinkwasserbehälter sollen entstehen. Die Anwohner fühlen sich bei der Baustellenzufahrt über den Oskarweg allerdings übergangen. Mehr als 80 Anwohner haben mittlerweile gegen die geplante Zufahrt unterschrieben. Sie sagen, sie hätten von den Plänen erst aus der Zeitung erfahren und befürchten Lärm, Staub und mögliche Schäden an ihren Häusern. Gelsenwasser sagt dagegen, die Lösung sei rechtlich geklärt, von der Stadt genehmigt und Alternativen seien geprüft worden. Die Bauarbeiten sollen 2,5 Jahre dauern. Mehr Sicherheit rund um die Hart-Johannes-Schule in Mahl, das fordert zumindest die SPD-Sinsen-Lenkerbeck. Vor allem in der engen Straße in de Flaslände kommt es zu den Bring- und Abholzeiten immer wieder zu unübersichtlichen Situationen durch Eltern, die ihre Kinder mit dem Auto abholen. Das kann gerade für Kinder, die zu Fuß oder mit dem Fahrrad zur Schule kommen, gefährlich werden. Die SPD in Mahl fordert deshalb kurzfristig mehr Präsenz des Ordnungsamtes und langfristig eine gemeinsame Lösung mit Schule, Eltern und Anwohnern. Dabei geht es nicht darum, Eltern mit Auto an den Pranger zu stellen. Wichtig sei, dass der Schulweg der Kinder sicher ist. Kaum ist der heiße Sommer vorbei, bereitet sich die Stadt Mahl auf fallende Blätter vor. Der zentrale Betriebshof wird wieder 280 Laubcontainer an den gewohnten Standorten im Stadtgebiet aufstellen. Sie werden ab Oktober 1 bis 2 Mal pro Woche geleert. Die Container dürft ihr mit losem Laub von Straßenbäumen befüllen. Wenn die Container voll sind, stellt bitte keine Säcke daneben oder schichtet Laub rund um den Behälter auf. Wer größere Mengen Laub oder seinen eigenen Grünschnitt entsorgen will, kann das kostenfrei am Wertstoffhof an der Zechenstraße tun. Laut ZBH müssen Anlieger die Gehwege frei halten. Die Container sollen dabei helfen. Das Wetter bringt uns am Vormittag viele Wolken. Die haben auch zwischendurch mal ein bisschen Regen für uns. Am Nachmittag

0: Tag zeigt sich ganz selten mal so ein bisschen die Sonne. Dazu gibt es im Moment um die 19 Grad in Datteln und auch in Mahl. Am Abend wird es dann auf jeden Fall nass, dazu ist es außerdem windig. Und morgen geht es regnerisch weiter und das den ganzen Tag bei bis zu 22 Grad. Radiofestverkehr ist Blitz bei uns im Kreis. Einmal in Recklinghausen auf der Theodor-Körner-Straße an der Schule, dann noch in Herten auf der Paschenberg-Straße, in Mahl auf dem Opelheider Weg in der 30er-Zone, dann noch ein Blitzer in Castrop-Rauxel auf der Recklinghauser Straße in der Nähe des Supermarktes und es wird geblitzt in Waltrop auf der Recklinghäuser Straße und zwar Höhe Stadtgrenze Ickern. Danke an alle fürs Bescheid geben und falls ihr auch noch was entdeckt, tragt es gerne kostenlos in die Radiofest-App ein. Euch eine gute Fahrt.
1: Hallo, hier ist Kevin Zimmer. Schön, dass ihr da seid. Heute Morgen haben wir euch ja wieder ein Passwort für die nächsten Tickets für unser Lichtblicke-Konzert mit den Toten Hosen gegeben, also ein Codewort. Damit konntet ihr euch online die nächsten Tickets freischalten. Und dafür machen die Toten Hosen das Konzert ja auch, also konntet ihr auch spenden. Es geht ja um unsere Aktion Lichtblicke. Also, wir freuen uns, wenn ihr euch Tickets sichert und ihr dann auch was für unsere Aktion Lichtblicke spendet. Müsst ihr natürlich nicht. Aber wir freuen uns sehr darüber. Gleich hören wir mal, wer Tickets bekommen hat, hier bei mir in der Show.
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0: Einer der erfolgreichsten Songs der Musikgeschichte. Elton John, Candle in the Wind. Es ist vermutlich das kleinste Konzert, das die Hosen in dieser Zeit geben. Sie sind ja gerade auf Abschiedstour und nur für uns spielen sie für euch. Ja, die Karten gibt es nur also für unsere Hörerinnen und Hörer zu gewinnen.
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0: Hörerin Gabi an der 0800 50 80 550, unser Studio-Hotline. Ich wollte schnell gratulieren, dass es bei dir mit den Toten Hosen geklappt hat. Herzlichen Glückwunsch.
2: Es ist mega. Vielen, vielen, vielen Dank. Es ist mega. Auch schon gestern, ich hatte wirklich ein Dauergrinsen im Gesicht. Ich freue mich so sehr. Also ihr glaubt es gar nicht.
0: Ach Gabi, das freut mich, Mensch. Viele Hosenfans probieren ja wirklich mitzumachen. Zehntausende teilweise zeitgleich, die da probieren, Karten zu bekommen. Wie war deine Anspannung, als du da so in dieser Warteschlange online warst?
2: Ach, ich war bestimmt gute zehn Minuten stand ich drin und ich habe mir gedacht, oh nee, das dauert zu lange. Ich habe es schon einen Tag vorher probiert. Da kam ich zwar was schneller durch, aber da war ich schon wahrscheinlich zu weit hinten in der Warteschlange. Und wie gesagt, ich stand da 10 Minuten, hänge ich schon in der Leitung. Ich habe mir gedacht, das wird nichts mehr. Ich war schon kurz davor, es einfach abzubrechen.
0: Nein, mach das nicht.
2: Ja, ich war einfach total ungeduldig und dann klack, ploppt es auf und dann, jetzt, ich war drin und dann hat es einfach nur noch gefluppt.
0: Ah, super. Gabi, du bist ja riesiger Toten Hosen-Fan. Wann hat es bei dir Klick gemacht für die Toten Hosen? Erinnerst du dich noch dran?
2: Ja, das war so in meiner Jugendzeit, wo ich so auf die ersten, zu den ersten Partys gehen durfte, 13, 14. Und da kam ja auch irgendwann mal das Alex auf und das war so der Hit bei unseren Klassentreten. Und da hat es mich einfach irgendwie gepackt und immer wieder und immer wieder. Und je älter ich wurde, umso öfters war ich dann halt auch live dabei.
0: Wen nimmst du mit, dass der dich dann quasi auf die Schulter nehmen kann, wie man das so auf Konzerten macht?
2: Mein uralt Kumpel, der glaube ich noch ein größerer Hosenfan ist als ich.
0: Und der nimmt dich hoffentlich mal auf die Schulter. Ja, so macht man das bei Punkkonzerten, bei den Hosen.
2: Wir sind halt auch schon im Alter, wo
0: na
2: man das
0: komm, ach
2: nicht
0: Gabi. Wenigstens Huckepack, mal so für einen halben Song oder so.
2: Ja, genau.
0: Einmal, Gabi, und wir bedanken uns für deine Spende an die Aktion Lichtblicke. Die Karten sind ja eigentlich kostenlos, aber die Hosen spielen ja, um Spenden für Lichtblicke zu sammeln. Und deswegen wolltest du die Karten auch gar nicht kostenlos haben. Deswegen nochmal von meiner Seite und auch von Campino soll ich dir ausrichten. Vielen Dank für deine Spende.
2: Ja, sehr, sehr gerne. Das ist eine ganz tolle Sache. Ich finde das richtig toll und es ist nicht das erste Mal, dass ich gespendet habe und selbstverständlich, natürlich. Ihr macht das toll.
0: Super. Und die Hosen sowieso, die unterstützen uns ja schon so lange. Dann sehen wir uns Anfang Dezember in Dortmund im FZW zum Tote Hosen Lichtblicke Radiokonzert. Gabi, du bist dabei.
2: Ja, ich freue mich total. Es wird mega geil. Es wird super. Vielen, vielen Dank an euch.
0: Ja, wir haben zu danken, auch für deine Spende an Lichtblicke. Und an euch schon mal der Hinweis, dauert nicht mehr lange bis zum nächsten Codewort und damit werden die nächsten Tickets freigeschaltet. Und nicht vergessen, ja, macht es wie Gabi. Spendet. Das Geld geht an Familien in NRW, denen es nicht so gut geht.
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1: Mit Danny Hoppe. Guten Tag. Erst der Drohnenvorfall am Leipziger Flughafen. In dieser Woche dann noch die beiden Angriffe auf die Stromversorgung in NRW und Brandenburg. Und jetzt hat es in der Nacht auch noch einen weiteren Vorfall in München gegeben, der die Behörden beschäftigt. Es geht um einen Brandanschlag auf eine Baustelle, die direkt an einem Gebäude liegt, in dem mehrere Rüstungsfirmen untergebracht sind. Das bayerische LKA und die Generalstaatsanwaltschaft ermitteln. Sie gehen von einem politischen Motiv aus. Thorsten Adolfs aus dem News-Team, was genau ist da in der Nacht passiert?
2: Dort wurden gegen Mitternacht zwei Brandsätze aus einem fahrenden Auto heraus auf das Gelände geworfen. Der Sicherheitsdienst konnte das entstandene Feuer zum Glück schnell löschen, bevor Schlimmeres passierte. Einer der Brandsätze, der nicht losging, wurde später von Spezialkräften entschärft. Direkt nach der Tat wurde eine Fahndung ausgelöst und ganz in der Nähe konnten dann an einer Tankstelle eine 28-jährige Frau und ein 38-jähriger Mann festgenommen werden. Das LKA hat mittlerweile bestätigt, dass es sich bei ihnen um bulgarische Staatsbürger handelt. Sie haben sich bis jetzt nicht zu den Vorwürfen geäußert. Eine Firma, die in dem Gebäudekomplex ist, ist das Unternehmen Rode und Schwarz. Der Konzern entwickelt und produziert unter anderem sichere Funk- und Kommunikationssysteme für die Bundeswehr. Weil sich Anschläge wie diese gerade häufen, fordert der Bundesverband für den Schutz kritischer Infrastrukturen, mehr in die Sicherheit zu investieren. Technisch sei das möglich, heißt es. Allerdings würden solche Maßnahmen eine Vervier- bis Versechsfachung der Kosten bedeuten, glaubt der Verband. Und das könnten die Firmen nicht stemmen.
1: Danke, Thorsten. Und jetzt weitere Meldungen im Überblick. Es ist offenbar Licht am Horizont. Weitere Wirtschaftsinstitute haben ihre Wachstumsprognose für dieses Jahr deutlich nach oben korrigiert. Das Kiel-Institut und das Leibniz-Institut aus Essen gehen von einem Plus der Wirtschaftsleistung um 1,3% aus. Das IFO-Institut rechnet sogar mit 1,4%. Durch das Wiederaufflammen des Iran-Kriegs ist Sprit wieder teurer geworden. Der Liter Super E10 ist sogar so teuer wie noch nie zuvor. Das hat der ADAC mitgeteilt. Demnach kostete der Liter zuletzt im bundesweiten Schnitt 2,21 Euro. Auf dem Rhein hat sich die Lage für die Schifffahrt etwas entspannt. Der Bundesverband der deutschen Binnenschifffahrt will aber noch keine Entwarnung geben. Zwischen St. Goar und Mainz könnten Schiffe weiter nur teilbeladen passieren, heißt es. Dazu könnten die Wasserstände in den nächsten Tagen wieder sinken. Vor der Kölner Lüttich-Kaserne geht zurzeit nicht viel, denn rund 100 Demonstranten des Antikriegsbündnisses Rheinmetall entwaffnen blockieren seit dem Morgen die Zufahrt. Protestiert wird gegen eine stärkere Aufrüstung der Bundeswehr. Es gäbe zu wenige Lehrer, zu wenige Kindergartenplätze und zu wenige Frauenhäuser, weil das ganze Geld in die Rüstung fließe, heißt es vom Bündnis. Die Polizei ist vor Ort und hat benachbarte Straßenabschnitte abgesperrt. Der Betrieb innerhalb der Kaserne sei aber nicht beeinträchtigt, sagte ein Polizeisprecher. Rheinmetall Waffnen veranstaltet noch bis Sonntag ein Protestcamp in Köln mit hunderten Teilnehmern. In dieser Zeit sind mehrere Demos geplant. Und das waren die Nachrichten mit Danny Hoppe.
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4: Ganz ehrlich, so ein paar trockene und schöne Sommertage wären auch mal wieder drin, oder? Darf man sich das überhaupt schon wieder wünschen? Ich bin mir noch nicht sicher. Ich wünsche es mir einfach. Heute bleibt es jedenfalls eher grau und ab und zu ist auch mal leichter Regen dabei. Temperaturen kommen auf bis zu 24 Grad. Gegen späten Nachmittag wird es außerdem windiger, teils auch mit kräftigen Böen. Morgen wird das Ganze dann noch eine Ecke ungemütlicher. Da stehen Gewitter an, hier und da örtlich. Es regnet auf jeden Fall ein bisschen mehr als heute und es ist auch windig. Temperaturen schon dann morgen so bei 18 Grad.
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4: Und im Blick auf die Straßen, alle Staus jetzt ab 9 Minuten Zeitverlust. A3 Oberhausen-Köln zwischen Oberhausen-Dierich und Duisburg-Wedau 1 Kilometer, 9 Minuten mehr. Die A4 Aachen-Köln zwischen Kreuz-Köln-West und Köln-Eifeltor 5 Kilometer, Viertelstündchen braucht ihr. Die A4 Olpe-Aachen zwischen Kreuz-Köln-Ost und Kreuz-Köln-Süd 5 Kilometer, halbe Stündchen mehr. Die A52 Düsseldorf-Essen zwischen Ratingen und Tiefenbruch 1 Kilometer, 23 Minuten. Die A57 Nimwegen-Köln zwischen Krefeld-Gartenstadt und Kreuz-Meerbusch 4 Kilometer, plant 26 Minuten mehr Zeit ein. Und die A559 Köln-Porz, Köln-Gremberg zwischen Köln-Gremberghofen und Kreuz-Köln-Gremberg 2 Kilometer. Das kostet euch 11 Minuten. Allen unterwegs, gute Fahrt mit uns. Seit dieser Woche gibt es die Tickets des neuen Pop-Superstars aus den USA, Samba. Für seine Deutschland-Tour unter anderem ist er ja in Köln im Mai nächsten Jahres. Einziges Konzert in NRW. Also, ja, sollte man sich anschauen. Samba jetzt schon bei mir mit Homewrecker.
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4: Ich bin Kevin Zimmer. Schön, dass ihr da seid.

0: sind rot, sie sehen toll aus und sie können Leben retten. Ja? Sexy Rettungsschwimmer von Baywatch? Meint er das, der Zimmer gerade? Nein, in meinem Telefonzell. Ja, fast genauso sexy. Die ikonischen Roten in England, die kennt ihr ja, ja? Die Kabinen mit den Klapptüren, die stehen ja an vielen Ecken noch, muss man sagen. Die britische Medienaufsichtsbehörde will viele von denen abbauen. Aber Kollege Marco Steinacker ist da. Hallo. Mhm.
1: Hi.
0: Ein Mann will die roten Telefonzellen retten.
1: Ganz genau. Das ist William Arnold und der hatte ein einschneidendes Erlebnis. Der war für ein Fotoprojekt auf der Isle of Lewis unterwegs. Eine kleine Insel im Nordwesten Englands. Wunderschön, aber am Arsch der Welt. Und da stand er dann mitten in der Pampa, wollte seinem Partner Bescheid sagen, dass er später nach Hause kommt. Aber sein Handy-Akku war leer. Er sich also eine Telefonzelle gesucht, hat auch eine gefunden, aber die Leitung war tot.
0: Auch Akku leer. Na? Also, nein, und weil er nebenberuflich Telefontechniker ist, hat er die dann repariert und alle anderen kaputten im Land auch noch dazu?
1: So? Nee, nicht so ganz. Also er hatte sich erstmal bei der British Telecom darüber beschwert und eine ziemlich interessante Antwort bekommen. Telefonzellen, die im ländlichen Raum stehen und die kaum noch benutzt werden, wolle man eh abbauen und zwar alle, von denen weniger als 52 Anrufe pro Jahr ausgehen.
0: Schade.
1: Ja, genau. Williams fand das so schade, dass er sich Tonnen von Münzgeld zusammengekratzt hat und jetzt die abgelegensten Telefonzellen in England besucht, um aus jeder mindestens 52 Telefonate zu führen. Zum Beispiel aus einer 1300 Kilometer von seinem Heimatort entfernt.
2: I'm okay. Yeah, my feet are getting cold because there's an inch of water in the bottom of this foam box. And it's absolutely pissing.
1: Man hört das. Der Wind peitscht da richtig gegen die Kabine und William sagt in den Hörer, mir geht's gut, aber meine Füße werden kalt, weil am Kabinenboden das Wasser Zentimeter hoch steht, weil es aus Strömen pisst. So,
0: schön, aber ist auch ein bisschen anders, würde ich mal sagen. Ja. Aber es geht ja auch nicht um den Inhalt, es geht nur darum, mindestens 52 Mal zu telefonieren. Der Mann hat ein Projekt, um die Telefonzellen zu retten. Also, wenn ihr gleichzeitig irgendwem richtig auf den Sack gehen und gleichzeitig was Gutes tun wollt, Münzen sammeln und ab nach England.
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1: Mit Kirsten Gutmann. Guten Tag. Bei uns in der Emscher-Lippe-Region werden wieder mehr Unternehmen gegründet. Im vergangenen Jahr gab es laut IHK Nordwestfalen fast 3000 Neugründungen, 5% mehr als im Vorjahr und sogar über 20% mehr als noch in 2021. Auch im Kreis Recklinghausen stieg die Zahl um mehr als 8% auf fast 1800 Gründungen. Außerdem gründen immer mehr Menschen neben ihrem Hauptjob noch ein eigenes Unternehmen. Die Zahl stieg im vergangenen Jahr um mehr als 5% auf über 3300. In Recklinghausen gibt es Streit um die geplante Zufahrt zu einem großen Bauprojekt von Gelsenwasser. Drei Trinkwasserbehälter sollen entstehen. Die Anwohner fühlen sich bei der Baustellenzufahrt über den Ostkarweg übergangen. Gelsenwasser sagt dagegen, die Lösung sei rechtlich geklärt, von der Stadt genehmigt und Alternativen seien geprüft worden. Mehr als 80 Anwohner haben inzwischen gegen die geplante Zufahrt unterschrieben. Sie sagen, sie hätten von den Plänen erst aus der Zeitung erfahren und sie befürchten Lärm, Staub, Erschütterungen und mögliche Schäden an ihren Häusern. Die Bauarbeiten sollen 2,5 Jahre dauern. Normalerweise rechne Gelsenwasser mit 15 bis 20 Fahrzeugbewegungen am Tag. An rund 15 Tagen könnte es wegen der Betonlieferungen aber bis zu 100 Lkw-Fahrten werden. Offen ist für die Anwohner auch, wie mögliche Schäden an den Häusern später nachgewiesen werden sollen. Eine Beweissicherung vor Beginn der Bauarbeiten ist nach ihren Angaben bisher nicht geklärt. Kritisch sehen die Anwohner auch die geplante Infoveranstaltung am 14. September. Sie wollen nicht nur informiert werden, sondern mitbestimmen. Seit diesem Monat gibt es in Waltrop ein neues Förderprogramm für Energieberatungen. Wer ein

0: Ein- oder Zweifamilienhaus hat, kann sich dafür einen Gutschein von bis zu 100 Euro sichern. Insgesamt stehen 12.000 Euro zur Verfügung. Die Förderung läuft, bis das Geld aufgebraucht ist, spätestens aber bis Ende diesen Jahres. Voraussetzung ist, dass bisher noch keine Gebäudeenergieberatung genutzt oder vereinbart wurde. Die Beratung soll dabei helfen, Energie und Kosten zu sparen und mögliche Sanierungsmaßnahmen besser zu planen. Das Wetter. Viele Wolken und ein bisschen Regen. Am Nachmittag wird es freundlicher, gegen Abend sogar regelrecht sonnig. Bis zu 22 Grad heute. Aktuell sind es 18 in Castrop-Rauxel-Frohlinde zum Beispiel und 18 auch in Mahl am Skulpturenmuseum. Morgen wird es sehr windig und ein bisschen wärmer. Am Nachmittag regnet es. Am Wochenende wechseln sich Wolken und immer mehr Sonne ab. Samstag etwas kühler, am Sonntag dann wieder wärmer. Rüber auf die Straßen, auf der A2 Richtung Oberhausen zwischen Dreieck Bottrop und Oberhausen-Königshaab 2 Kilometer Stau und auf der A45 Hagen Richtung Dortmund zwischen Kreuz Castrop-Rauxel Ost und Dortmund Nordwest 1 Kilometer Stau. Kommt gut an.
1: Schönen Donnerstag, Kevin Zimmer hier. Heute ist nicht nur Donnerstag, heute ist auch Tag der Wolkenkratzer. Irgendeinen Tag wird hier immer gefeiert. Wir gratulieren allen Wolkenkratzern in NRW. Haben wir eigentlich Wolkenkratzer in NRW? Moment. Danke, Google. Ja, ach, den Posttower, klar, in Bonn mit 163 Meter höchstes Gebäude in NRW, wusste ich auswendig. Ja, das ist sozusagen unser Empire State Building, unser Burj Khalifa, der Posttower. In diesem Sinne, schönen Wolkenkratzertag. Kevin Zimmer hier.
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0: Bibi Rexha, New Religion hier bei uns. Am Sonntag wird in Sachsen-Anhalt gewählt und viele werden um kurz nach 18 Uhr wahrscheinlich den Atem einmal kurz anhalten. Denn dann werden die ersten Wahlprognosen und Hochrechnungen bekannt gegeben. Die große Frage natürlich, die uns alle umtreibt, auch hier in NRW, wie stark wird die AfD und reicht das Ergebnis möglicherweise für eine Alleinregierung in Sachsen-Anhalt? Reporter Thorsten Ortmann, die AfD liegt momentan in Umfragen zwischen 40% und 43%. Wie weit ist sie denn davon entfernt, die Regierung stellen zu können?
1: Ja, nicht so weit weg, wie viele vielleicht denken. Denn unter bestimmten Voraussetzungen wäre eine absolute Mehrheit für die AfD auch mit einem Ergebnis von weniger als 50% möglich. Wenn zum Beispiel die AfD auf deutlich über 45% kommt, kann sie möglicherweise allein regieren. Und zwar dann, wenn es gleich mehrere der kleinen Parteien nicht in den Landtag schaffen. Grüne, FDP, BSW und auch die SPD müssen aktuell nämlich zittern, diese 5%-Hürde zu schaffen. Noch liegen SPD und Grüne in den Umfragen bei 8% bzw. 6%. Kommt es so bei der Wahl, würde es für die AfD am Ende nicht für die absolute Mehrheit reichen. Sachsens Ministerpräsident Kretschmer hält dann eine Minderheitsregierung der Union für wahrscheinlich.
0: Was würde denn eine AfD-geführte Landesregierung, also konkret bedeuten? Was könnten die alles ändern?
1: Ja, nicht so viel, denn vieles ist Sache des Bundes. Aber in der Schulpolitik zum Beispiel gäbe es einige Möglichkeiten. Das ist nämlich Sache der Länder. Dazu Politikwissenschaftler Thomas Bräuninger.
2: Die könnte zum Beispiel auch sagen, welche Schulbücher dort verwendet werden dürfen und welche vielleicht nicht. Oder was da im Lehrplan auftauchen soll und welche Themen vielleicht nicht.
1: Die Migration ist ja das Top-Thema der AfD. Sie könnte zum Beispiel für deutlich mehr Abschiebungen und zusätzliche Abschiebehaftplätze sorgen. Sie könnte auch versuchen, politischen Einfluss auf die Landesverwaltung zu nehmen, indem sie bis zu 200 Leitungsposten bei Polizei und Justiz mit eigenen Leuten besetzt. Das könnte dann auch zum Beispiel die Auswahl von Richtern betreffen. Und in der Wirtschaft könnte die AfD die Landesförderung für E-Autos, Ladeinfrastruktur, Klima- und Integrationsprojekte streichen oder auch neue Windräder verhindern.
0: Die AfD könnte also unter bestimmten Umständen die nächste Landesregierung in Sachsen-Anhalt stellen. Was das bedeutet, hat uns Reporter Thorsten Ortmann erklärt. Vielen Dank.
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1: Mit Jannik Böke. Schönen guten Tag. Wer bezahlt was im Krankheitsfall? Das ist aktuell ein Dauerthema in Deutschland. Bei den gesetzlichen Krankenkassen droht im kommenden Jahr eine Lücke von 18 Milliarden Euro. Aber sie ist schließbar, wenn das Sparpaket für stabile Beiträge der Bundesregierung zu 100% umgesetzt wird. Das sagt der Chef des GKV-Spitzenverbandes Blatt. Spielraum beim Sparen gibt es laut ihm nicht mehr. Mehr zum Thema hat Christian Böder aus dem News-Team.
2: Die Krankenkassen stehen laut GKV-Chef Blatt immer noch vor dem gleichen grundlegenden Problem. Die Kosten sind zu hoch. Bis Jahresmitte stiegen die Einkommen der Versicherten, auf die die Krankenkassenbeiträge erhoben werden, um rund 4% im Vergleich zum Vorjahreszeitraum. Gleichzeitig schossen die Ausgaben der Kassen für medizinische Leistungen um fast 7,5% nach oben, also fast doppelt so schnell wie die Einnahmen. Kostentreiber bei den Leistungsausgaben waren demnach Klinikbehandlungen, gefolgt von ärztlichen Behandlungen, Arzneimitteln und Verwaltungskosten. Damit die Beiträge für die Versicherten nicht weiter steigen, hatte die Bundesregierung ein Sparpaket auf den Weg gebracht. Das soll kommenden Jahres in Kraft treten und die Ausgaben bei Praxen, Kliniken, Apotheken und auch Pharmakonzernen drosseln. Aber auch für die Versicherten soll sich was ändern. Sie müssen etwa mehr bei Medikamenten zuzahlen. Außerdem wird die kostenlose Mitversicherung von Ehepartnern eingeschränkt.
1: Mehr Meldungen jetzt im Überblick. Bundesaußenminister Wadephul hat die von Moskau angekündigte Schließung der Goethe-Institute in Russland bedauert. Das Goethe-Institut hat in Russland eine wichtige Funktion als Kulturbrücke übernommen und wir wären bereit gewesen, das fortzusetzen, sagte Wadephul heute. Zuvor hatte Berlin Moskau für den Anschlagsversuch auf dem Leipziger Flughafen verantwortlich gemacht und Sanktionen angekündigt. Die Benzinpreise sind in Deutschland auf ein neues Allzeithoch gestiegen. Gestern kostete der Liter Super E10 im Schnitt 2,21 Euro, meldet der ADAC. Damit wurde der bisherige Rekord vom März 2022 übertroffen. Der Iran hat nach eigenen Angaben erneut US-Militärstützpunkte in Kuwait und den Vereinigten Arabischen Emiraten angegriffen. Ziel waren nach iranischen Angaben unter anderem Radarsysteme der US-Armee. Zuvor hatte US-Präsident Trump dem Iran mit weiteren Angriffen gedroht. Der Boom neuer E-Autos hat sich auch im August fortgesetzt. Fast 69.000 Elektroautos wurden im letzten Monat neu in Deutschland zugelassen. Ein Plus von über 75% gegenüber des Vorjahresmonats. Damit war im August jedes dritte verkaufte Auto mit Batterie statt Tank ausgestattet. Grund für den Boom dürfte die E-Auto-Prämie sein. Außerdem sind die Fahrzeuge im Vergleich zum Verbrenner aufgrund der hohen Spritpreise im Unterhalt attraktiver geworden. Experten gehen allerdings davon aus, dass mit dem Ende der E-Auto-Förderung auch die Zulassungszahlen wieder zurückgehen werden. Und das waren die Nachrichten mit Jannik Böke.
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4: Also langsam hätte ich nichts dagegen, wenn wir mal wieder ein paar trockene, schöne, sonnige Sommertage bekommen. Ich meine, meteorologisch sind wir zwar schon irgendwie im Herbst, aber gefühlt sind wir noch im Sommer. Also ich fühle mich noch nach Sommer, also bitte, naja gut. Darf man sich das überhaupt schon wieder wünschen? Ich bin mir nicht sicher. Heute ist es erst nochmal grau, dazu fällt hin und wieder ein bisschen leichter Regen. Temperaturmäßig geht's rauf auf bis zu 24 Grad in der Spitze, das ist ordentlich. Später am Nachmittag zieht der Wind dann mehr an, teilweise gibt's auch Bögenwind. Morgen wird's dann deutlich unruhiger, da müssen wir mit Gewittern rechnen. Außerdem mit mehr Regen, Wind ist auch wieder dabei. Höchstwerte liegen dann nur noch bei bis zu 18 Grad.
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4: Und das sind die längsten Staus. A4 Aachen-Köln zwischen Kreuzköln-West und Köln-Eiffeltor 5 Kilometer. Hier müsst ihr 19 Minuten mehr Zeit einplanen. Die A4 Köln-Aachen zwischen Dreieck Köln-Holmau und Köln-Eiffeltor 5 Kilometer. Seid ihr nach 12 Minuten durch. Die 42 Dortmund-Kamp-Lindfort zwischen Herne-Baukau und Herne-Krange 1 Kilometer. Kostet euch ein Viertelstündchen mehr. Die A46 Wuppertal-Düsseldorf zwischen Wuppertal-Elberfeld und Hahn-Ost 4 Kilometer. Plant 32 Minuten mehr Zeit ein. Und die A57 Nimwegen Köln zwischen Krefeld-Gartenstadt und Kreuz-Meerbusch 7 Kilometer macht 36 Minuten Zeitverlust. Allen unterwegs, gute Fahrt mit uns. Hallo, hier ist Kevin Zimmer. DFB-Pokal von gestern müssen wir nochmal sprechen hier. Zweitliga-Aufsteiger VfL Osnabrück schafft es gegen den FC Bayern München nicht. Ein Wunder klar zu machen, muss man sagen. Verlieren 1:4 gegen die Münchner, ja. Papalapap. Aber wie cool war bitteschön diese Fan-Choreografie der Osnabrücker, ja? Die haben eine Achterbahn auf die Ränge gezaubert, ja? Auf der dann auch noch so ein kleiner Achterbahnwagen fuhr. Das war mega. Ihr wisst ja sicherlich, die öfter zuhören, ich bin sehr, sehr großer Achterbahn-Fan. Liebe Osnabrücker, das war toll. Mich hattet ihr damit. Ich küsse euer Herz.
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0: Wie habt ihr schwimmen gelernt? Ja, ich überlege gerade, wie war es eigentlich bei mir? Ja gut, wahrscheinlich im Sommerurlaub. Ja, Vater hat mich in den Pool geworfen, komm, spring rein, zack, konnte ich schwimmen. Ich war ein Naturtalent, das muss man sagen. Ich weiß es gar nicht mehr so genau, ne? Aber ich weiß, ich habe es zumindest bis Silber geschafft von den Abzeichen. So. Ja, ich weiß gar nicht, wie es ist mit dem Schwimmenlernen. So richtig mit Kraulen und so. Das ist wahrscheinlich dann ein bisschen schwieriger. Das habe ich dann wirklich im Schwimmunterricht gelernt. Zum Glück ist nämlich gar nicht mehr alles selbstverständlich, das mit dem Schwimmen. Insgesamt lernen immer weniger Kinder richtig schwimmen. Kollege Stefan Rijek, du hast mit der Extremschwimmerin Nathalie Pohl gesprochen. Die setzt sich für das Thema ein, ne?
1: Genau, und dafür ist sie erst vor ein paar Wochen von Frankfurt bis nach Köln geschwommen. Haben viele von euch sicher mitbekommen. Insgesamt über 200 Kilometer durch den Main und durch den Rhein. Das ist erstmal natürlich eine verdammt krasse Leistung und dann sind in der Zeit auch noch über 750.000 Euro an Spenden zusammengekommen.
2: Ein großer Teil davon geht auf jeden Fall eben in die Förderung von Schwimmkursen. Somit haben die Kinder eben die Möglichkeiten, in den Kitas schwimmen zu lernen. Somit sind sie eigentlich dann schon, wenn sie in die Schule kommen, perfekt auf den Schwimmunterricht vorbereitet.
1: Und abgesehen vom ganzen Geld hat das Ganze natürlich auch eine ganz grundsätzliche Botschaft.
0: Ja, und die wäre?
1: Ja, ganz einfach. Und zwar, dass es für uns alle überlebenswichtig ist, anständig schwimmen zu können.
2: Es können ja auch, lebensbedrohliche Situationen entstehen, wenn eben Kinder noch sehr, sehr klein sind. Und da ist es sicherlich von Vorteil, wenn man sehr, sehr früh schwimmen lernt.
1: Ja, und dafür bräuchte es eigentlich auch genug Schwimmbäder, aber immer mehr schließen zurzeit. Und dann kommt noch dazu, dass die Schwimmvereine auch immer weniger Geld für richtig ausgebildete Schwimmlehrer haben. Und deswegen gibt es bei den Kursen teilweise Wartezeiten von, jetzt pass auf, mehreren Jahren.
0: Oh krass, ja, da muss man sich quasi mit Geburt, musste die Kinder da schon anmelden, ja, damit die dann, was weiß ich, mit 4, 5 oder so, da schon mal irgendwie den Seepferdchenkurs da irgendwie mitbekommen. Aber ich habe gesehen, es gibt ja diese mobilen Schwimmcontainer, finde ich auch super, da fährt quasi so ein größerer Pool von Ort zu Ort.
1: Ja, die gibt's und zwar genau wegen dieses Schwimmbadmangels und ich muss ja sagen, ich finde die Vorstellung so ein bisschen beklemmend, in so einem engen Teil zu schwimmen, aber Nathalie Pohl sieht das tatsächlich anders.
2: Bei diesen mobilen Sachen ist es natürlich der Vorteil, dass die einfach wirklich von A nach B ganz, ganz schnell schaffen kann und somit auch gezielt hingehen kann und sagen kann, okay cool, da haben wir jetzt auch mal die Möglichkeit, eine Vorschulklasse oder so nochmal Schwimmunterricht zu geben.
1: Bedeutet, wir müssen jetzt einfach mit dem arbeiten, was wir zur Verfügung haben, Hauptsache die Kinder können irgendwie ins Wasser.
0: Danke, Stefan.
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1: Mit Kirsten Gutmann. Guten Tag. Bei uns in der Emscher-Lippe-Region werden wieder mehr Unternehmen gegründet. Im vergangenen Jahr gab es laut IHK Nordwestfalen fast 3000 Neugründungen. 5% mehr als im Vorjahr und sogar über 20% mehr als im Jahr 2021. Auch im Kreis Recklinghausen stieg die Zahl um mehr als 8% auf fast 1800 Gründungen. Außerdem gründen immer mehr Menschen neben ihrem Hauptjob noch ein eigenes Unternehmen. Die Zahl stieg im letzten Jahr um mehr als 5% auf über 3300. Habt ihr Hunde zu Hause? Und wenn ja, wie viele? Das will die Stadt Datteln in den nächsten Wochen herausfinden. Eine Firma geht von Haus zu Haus und fragt, ob in eurem Haushalt Hunde leben, die bisher nicht angemeldet sind. Wenn ja, kann es teuer werden. Es droht ein Bußgeldverfahren und die Steuer müsst ihr dann rückwirkend zahlen. Deutlich günstiger wird es, wenn ihr jetzt noch schnell Hunde nachträglich anmeldet. Das geht auf datteln.de oder im Bürgerbüro. Wichtig, die Prüfer können sich ausweisen und sie fordern niemals Bargeld. Mehr Sicherheit rund um die Hart-Johannes-Schule in Marl, das fordert die SPD Sinsen-Lenkerbeck. Vor allem in der engen Straße in de Flaslenne kommt es zu den Bring- und Abholzeiten immer wieder zu unübersichtlichen Situationen durch Eltern, die ihre Kinder mit dem Auto abholen. Das kann gerade für Kinder, die zu Fuß oder mit dem Fahrrad zur Schule kommen, gefährlich werden. Die SPD in Marl fordert deshalb kurzfristig mehr Präsenz des Ordnungsamtes und langfristig eine gemeinsame Lösung mit Schule, Eltern und Anwohnern. Dabei gehe es nicht darum, Eltern mit dem Auto an den Pranger zu stellen. Wichtig sei, dass der Schulweg der Kinder sicher ist und endlich gehandelt wird, bevor etwas passiert. Das Wetter. Viele Wolken und ein bisschen Regen. Am Nachmittag wird es freundlicher, gegen Abend sogar regelrecht sonnig. Bis zu 22 Grad heute. Aktuell sind es 18 Grad zum Beispiel in Datteln-Schwakenburg und 18 auch in Recklinghausen an der Alten Feuerwache. Morgen wird es sehr windig und ein bisschen wärmer. Am Nachmittag regnet es. Am Wochenende wechseln sich Wolken und immer mehr Sonne ab. Samstag etwas kühler, am Sonntag dann wieder wärmer. Rüber auf die Straßen, auf der A2 Richtung Oberhausen zwischen Dreieck Bottrop und Oberhausen-Königshaab 2 Kilometer Stau und auf der A45 Hagen Richtung Dortmund zwischen Kreuz Castrop-Rauxel Ost und Dortmund Nordwest 1 Kilometer Stau. Kommt gut an.
2: Was für ein spannender Tag für die Erstklässler. Ich fasse kurz zusammen diesen Tag. Erst zu Hause schickes Kleid oder Klamotten anziehen. Mama macht das erste Foto. Schulturnister auf. Ach komm, machen wir direkt noch ein Foto. Ach, die Schultüte haben wir vergessen. Nimm die noch in die Hand, da können wir ein Foto machen. Ja, in der Kirche. Foto. Dann auf den

0: Im Schulhof, während die Viertklässler irgendwas aufführen, irgendwas zwischen Stepptanz und Musical, man weiß es nicht so genau. Egal, komm, mach Foto. Und dann noch natürlich ein Klassenfoto. Ja, und Foto mit der Lehrerin und mit Oma und Opa. Ja, ach, ist gar nicht unsere Oma. Naja, kann ja schon mal passieren. Ich kenne das auch, ja, ich weiß, wie das ist so am ersten Schultag. Dann hoffe ich, dass alle Fotos gemacht sind und die lieben Kleinen können jetzt endlich gucken, was in der Schultüte ist. Ach, guck mal, ein Fotoapparat. Ja, komm, mach doch mal direkt ein Foto damit.
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0: Ich bin Kevin Zimmer und gleich für euch, ich hoffe, da nehmt ihr auch ein Fotoapparat mit oder ein Handy zum Fotografieren, gibt's die nächsten Tickets für unser Toten-Hosen-Lichtblicke-Konzert. Das nächste Codewort wartet auf euch und ist nur noch ein paar Minuten entfernt von euch. Bleibt hier bei mir. Hey.

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0: Vermutlich wart ihr schon in dieser Warteschlange, oder? Aber es ist doch die schönste Warteschlange, die es online gerade in NRW gibt, oder?
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2: Mit Jannik Böke. Schönen guten Tag. In den vergangenen Tagen hat es an mehreren Orten in Deutschland Angriffe gegeben, bei denen Sprengstoff oder pyrotechnisches Gerät zum Einsatz gekommen sind. Neben den Anschlägen auf zwei Umspannwerke in Südbrandenburg und bei Köln war es gestern Morgen auch zu einer Explosion in Augsburg gekommen. Jetzt hat sich das Bayerische Landeskriminalamt eingeschaltet und den Fall übernommen. Christian Böder aus der Nachrichtenredaktion mit weiteren Infos.
3: Um kurz nach drei am frühen Morgen detonierte ein Gegenstand in der Passage eines Geschäftshauses gegenüber dem Augsburger Hauptbahnhof. Zwei junge Menschen erlitten Knalltraumata. Die Ermittler gehen davon aus, dass die beiden Passanten nur zufällig Opfer der Sprengung wurden. Was genau in der Passage explodierte, dazu haben die Ermittler noch keine Angaben gemacht. Mehrere Medien berichten aber, es soll sich um eine Handgranate gehandelt haben. Hinweise auf mögliche Täter gibt es noch nicht, ebenso wenig zu den Hintergründen der Tat. Man ermittle in alle Richtungen, hieß es von der Polizei. In der Nacht kam es dann zu einem weiteren Zwischenfall, mit dem sich das bayerische LKA beschäftigt. In München warfen Unbekannte mehrere Brandsätze aus einem Auto auf eine Baustelle, die in unmittelbarer Nähe von mehreren Rüstungskonzernen liegt. Das LKA geht von einem Anschlagsversuch aus. Mittlerweile wurden auch eine 28-jährige Frau und ein 38-jähriger Mann aus Bulgarien wegen Tatverdachts festgenommen. In beiden Fällen laufen die Ermittlungen, genauso wie zu den Sabotageaktionen gegen die Umspannwerke in NRW und Brandenburg.
2: Mehr Meldungen jetzt im Überblick. Die Massenproduktion von mehr als 5000 weitreichenden Kampfdrohnen für die Ukraine hat im Großraum München begonnen. Wie die beteiligten Rüstungsunternehmen mitteilen, sind die ersten Flugkörper gefertigt worden. Industriekreisen zufolge hat der Auftrag einen Wert von etwa 300 Millionen Euro. Die UNO rechnet mit dem stärksten El Niño seit Beginn ihrer Aufzeichnungen vor 40 Jahren. Das Wetterphänomen hat weltweit Auswirkungen auf Wind, Luftdruck und Niederschläge. In der Folge steigt das Risiko für Wetterextreme. 2026 könnte damit das heißeste Jahr seit Beginn der Aufzeichnungen werden. Die neuen Kämpfe im Nahen Osten treiben den Öl- und damit auch den Spritpreis in die Höhe. Noch nie war Benzin in Deutschland so teuer wie gestern. Im Schnitt kostete ein Liter E10 2,21 Euro, meldet der ADAC. Inflationsbereinigt war Benzin in der Vergangenheit aber schon teurer als heute, zum Beispiel im Jahr 2012. Pünktlich zum Start ins neue Schuljahr haben Wissenschaftler neues Diskussionsmaterial erarbeitet und die beliebtesten Schulfächer ermittelt. Laut den Forschern der Uni Osnabrück liegen aktuell Sport, Kunst und Englisch bei den Schülern ganz vorne. Chemie und Physik schneiden dagegen am schlechtesten ab, heißt es in der heute veröffentlichten Studie. Auch als Fächergruppe schneiden naturwissenschaftliche Fächer insgesamt schlechter ab als Sprachen, Gesellschaftswissenschaften, Sport sowie Künste. Für die Studie haben die Forscher über 5.600 Schüler befragt. Laut eigenen Aussagen ist es das erste Mal seit Jahrzehnten, dass Wissenschaftler fachübergreifend eine solche Bestandsaufnahme erarbeitet haben. Und das waren die Nachrichten mit Jannik Böke.
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5: Heute ist es eher grau und nass bei uns im Kreis Recklinghausen. Regen gibt's immer wieder mal zwischendurch, auch gerne mal reichlich. Aktuell haben wir 19 Grad am Seebad-Haltern, 19 Grad auch in Dorsten-Wulfen. Morgen wird's nochmal so ähnlich mit noch mehr Regen und Wind. Das Wochenende bringt dann nochmal so ein bisschen den Sommer zurück mit bis zu 23 Grad und bis zu 12 Stunden Sonne am Sonntag.
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5: A2 Dortmund-Oberhausen zwischen Gladbeck-Ellinghorst und Dreieck-Bottrop. Vorsicht, da liegt eine Metallplatte auf der Straße. Achtung, auch auf der A43 Recklinghausen Richtung Münster zwischen Haltern und Lavesum ist eine ungesicherte Unfallstelle. Bitte denkt da an die Rettungsgasse für die Einsatzfahrzeuge. Jetzt die Staus. A2 Oberhausen Richtung Dortmund zwischen Kreuz-Oberhausen und Königshardt, 2 Kilometer stockend. A2 Dortmund-Oberhausen zwischen Dreieck-Bottrop und Oberhausen-Königshardt, 2 Kilometer Stau. A42 Kamp-Lindfort Richtung Dortmund zwischen Herne-Wanne und Kreuz-Herne, 2 Kilometer stockend. A43 Recklinghausen-Münster zwischen Haltern und Lavesum, wie gerade beschrieben, 1 Kilometer Stau. Da braucht ihr aber etwa 20 Minuten länger, weil da gerade nicht viel geht. Und die A45 Hagen Richtung Dortmund zwischen Kreuz Castrop-Rauxel-Ost und Kreuz Dortmund-Nordwest, 2 Kilometer Stau. Es wird geblitzt und zwar von Anhänger-Panzerblitzern aus in Herten auf der Paschenbergstraße, danke Markus. In Mahl auf dem Ovelheider Weg in der 30er-Zone, danke Angelika. In Castrop-Rauxel auf der Recklinghauser Straße in Nähe des Supermarkts und in Waltrop auf der Recklinghäuser Straße. Feiner Unterschied. In Höhe Stadtgrenze Ickern, danke Annette. Staus und Blitzer meldet ihr uns kostenlos gerne an der Radiofest-Hotline 08000 910 910.
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5: Ich bin Julia Winterfeld. Hallöchen, schönen Donnerstag.

0: Das ist rockig für Katy Perry, ne? Watch It Burn für euch. Wir spielen die Hits hier bei Radio Fest. Ich habe ein Kind, das ist jetzt gerade in die dritte gekommen. Ich bin heilfroh, dass der einigermaßen Bock hat auf Wasser. Der hat auch schon sein Seepferdchen. Hoffentlich demnächst auch mal Bronze. Das ist aber seit Jahren, wie ihr wahrscheinlich wisst, leider nicht bei allen Kindern der Fall, bei uns im Kreis Recklinghausen und im ganzen Land. Das sagt auch Frank Rabe vom Schwimmverband NRW.
1: Von den jährlich rund 180.000 Schülerinnen und Schülern eines Grundschuljahrganges in NRW können 45.000 gar nicht schwimmen und weitere 45.000 sich nicht sicher im Wasser bewegen. Das heißt, 90.000 Kinder können nach Ende der Grundschule nicht sicher schwimmen. Und das jedes Jahr.
0: Ja, also sicher schwimmen heißt Bronze. Und das haben bisher viel zu wenige. Das sagt die DLRG und das sagt auch der Schwimmverband NRW. Nur warum ist das so? Es gibt ja Schwimmunterricht in den Schulen. Man kann auch so Schwimmkurse buchen. Frank Rabe vom Schwimmverband NRW sagt aber, ein Grund ist, dass es schlichtweg viel zu wenig Bäder gibt.
1: Wenn ich mir die offiziellen Statistiken anschaue, dann hat sich die Zahl der Freihallen-Kombibäder in NRW in den letzten 25 Jahren rund halbiert. Also sprich von 1400 Bädern, die wir 2001 noch hatten, stehen uns aktuell knapp über 700 Bäder noch zur Verfügung. Und das spiegelt sich natürlich auch wieder in den Wartelisten unserer Vereine. Denn da sind 12 Monate die Regel und 2 Jahre Wartezeiten keine Seltenheit mehr.
0: Ja, ich weiß noch, wie das bei mir war. Das hat sich angefühlt wie ein Lottogewinn, als dann da der freie Platz erschien. Ja, normalerweise wartet man leider sehr lange. Bleibt noch die Schule, sollen die Kids da halt schwimmen lernen? Ja, da wäre dann nur das Problem Lehrermangel, so Rabe.
1: Denn der führt dazu, dass natürlich auch der Sportunterricht in den Schulen immer häufiger ausfällt und damit auch der Schwimmunterricht. Und wenn er denn stattfindet, dann wird er häufiger auch von fachfremden Lehrern erteilt. Dieser Schwimmunterricht in den Schulen sollte auch personal abgesichert werden. Denn wir haben momentan einen Lehrer mit 30 Kindern, das ist nicht gut. Wir empfehlen dazu den Aufbau von Assistenzpool, wo wir speziell Kräfte für die Anfängerausbildung qualifizieren, die dann überregional an Schulen eingesetzt werden können.
0: Ja, sprich, da muss einiges passieren. Und wir haben auch bei der Landesregierung selber direkt mal nachgehakt, was da die Pläne sind aktuell. Da hört ihr noch vor 15 Uhr mehr hier bei uns bei Radio Fest. So, und die Jungs, die jetzt kommen, die darf ich in 3 Wochen live sehen in Düsseldorf. Ich bin auch schon komplett jückig. Ticket hat leider nur eine halbe Niere gekostet. Hier sind die Backstreet Boys. Yeah.

0: Der große Showdown hier von Sunrise Avenue, I Don't Dance. Ihr hört Radio Fest gleich mit Miley Cyrus und Flowers. Ich bin Julia Winterfeld und das neue Schuljahr ist ja wirklich noch blütenfrisch, ne? Noch habt ihr alle Bock. Oder nicht? Also auch ihr da an den weiterführenden Schulen.
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0: Schönen Donnerstagnachmittag hier im Kreis Recklinghausen. Jetzt ist es 2:30.
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2: Mit Kirsten Gutmann. Guten Tag. Bei uns in der Emscher-Lippe-Region werden wieder mehr Unternehmen gegründet. Im vergangenen Jahr gab es laut IHK Nordwestfalen fast 3000 Neugründungen. 5% mehr als im Vorjahr und sogar über 50% mehr als noch vor 5 Jahren. Auch im Kreis Recklinghausen stieg die Zahl um mehr als 8% auf fast 1800 Gründungen. Außerdem gründen immer mehr Menschen neben ihrem Hauptjob noch ein eigenes Unternehmen. Die Zahl stieg im vergangenen Jahr um mehr als 5% auf über 3300. Habt ihr Hunde zu Hause? Und wenn ja, wie viele? Das will die Stadt Datteln in den nächsten Wochen herausfinden. Eine Firma geht von Haus zu Haus und fragt, ob in eurem Haushalt Hunde leben, die bisher nicht angemeldet sind. Wenn ja, kann es teuer werden. Es droht ein Bußgeldverfahren und die Steuer müsst ihr dann rückwirkend zahlen. Deutlich günstiger wird es, wenn ihr jetzt noch schnell Hunde nachträglich anmeldet. Das geht auf datteln.de oder im Bürgerbüro. Wichtig, die Prüfer können sich ausweisen und sie fordern niemals Bargeld. Rund 200 Liter Bier, über 17 Getränkekisten und eine Palette Energy Drinks haben Unbekannte in Dorsten mitgehen lassen. Warenwert 500 Euro. Am Vinylcafé Schwarzes Gold wurde ein abgestellter Kühlwagen aufgebrochen und leergeräumt. Offenbar wollten die Täter den Anhänger am Dienstagnachmittag erst komplett wegziehen, haben das aber nicht geschafft. Die Polizei geht deshalb von mehreren Tätern und einem größeren Fahrzeug aus und sucht jetzt Zeugen.
0: Dankeschön, Kirsten. Eine ganze Palette Energy Drinks, da bleibt es nicht bei 3 Tage wach.
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0: Das hält, glaube ich, länger. Ein grauer Donnerstag, die Sonne zeigt sich, wenn überhaupt, nur kurz mal. Schauer kann es auch noch geben bis zum Abend. Dazu 19 Grad am Theater Mahl, 20 Grad in Recklinghausen-Hillerheide. Morgen wird es auch noch mal windig und immer wieder nass, höchstens 22 Grad dazu. Am Wochenende wird dann, zumindest in meiner Familie, abgegrillt bei bis zu 23 Grad und viel Sonne. Das hier ist auf den Straßen los. Vorsicht auf der A43 Recklinghausen Richtung Münster. Zwischen Haltern und Labesum hat es einen Unfall gegeben. Denkt bitte an die Rettungsgasse. Dort steht ihr aktuell auch fast eine Stunde leider, weil sich da gerade wirklich nicht viel tut. A2 Dortmund Richtung Oberhausen zwischen Dreieck Bottrop und Oberhausen Königshardt. 2 Kilometer Stau. Dann haben wir die A42 Kamp-Lindfort Richtung Dortmund zwischen Gelsenkirchen, Bismarck und Kreuzherne. 3 Kilometer stockend. A42 Dortmund Richtung Kamp-Lindfort zwischen Essen-Altenessen und Kreuz-Essen-Nord. 1 Kilometer stockend. A43 Recklinghausen Richtung Münster, wie gesagt, zwischen Kreuzmahl Nord und Labesum zwar nur 3 Kilometer Stau, aber eine knappe Stunde steht ihr dort. A43 Münster Richtung Recklinghausen zwischen Labesum und Haltern, also die Gegenrichtung, 1 Kilometer Stau. Hier haben wir Panzerblitzer stehen, in Herten auf der Paschenbergstraße, in Mahl auf dem Ovelheider Weg in der 30er-Zone, in Castrop-Rauxel.

0: auf der Recklinghauser Straße Nähe Supermarkt und in Waltrop auf der Recklinghäuser Straße in Höhe Stadtgrenze Ickern. Sagt uns auch gerne Bescheid, wenn ihr mitkriegt, dass die da wieder weggeschleppt worden sind. An der 08910 910. Danke an Markus, Angelika und Annette, die uns diesmal Bescheid gesagt haben.
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0: Mit mir, Julia Winterfeld. Hallöchen zusammen.

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0: Hallo am Donnerstagnachmittag, ihr hört Radio Fest. Das hier ist eine dieser Fähigkeiten, bei denen man eigentlich denkt, das sollte jedes Kind hier bei uns im Kreis Recklinghausen können. Schwimmen. Und zwar sicher. Leider ist es längst nicht bei allen Grundschülern so. Die Deutsche Lebensrettungsgesellschaft, DLRG, die kritisiert das deswegen auch stark und sagt, da müssen die Grundschulen deutlich stärker ran. Dazu hat José Nasciandi aus unserem Landtagsstudio mit NRW-Schulministerin Dorothee Feller gesprochen. Sie sagt, ja, da hat die DLRG im Grunde recht. Beim Schwimmunterricht gibt es Nachholbedarf, aber die Schulen selber seien das nicht immer schuld.
1: Wir haben aus der Bildungsministerkonferenz oder Kultusministerkonferenz die Vorgabe, dass die Kinder spätestens im 11. und 12. Lebensjahr sicher schwimmen können. Das ist so übersetzt das Bronzezeichen, was sie erwerben sollten im schulischen Kontext. Das ist die Vorgabe. Wenn das nicht immer so gelingt, gibt es viele Komponenten, die dazu führen könnten.
0: Ja, das Problem fängt nämlich schon vor dem eigentlichen Unterricht an. Es fehlen einfach ausreichend Schwimmbäder. NRW will dafür in Zukunft mehr Geld locker machen und auch bei den Schwimmkursen in den Ferien tut sich was.
1: Wir bieten auch Schwimmkurse in den Ferien, die gut angenommen werden. Die Zahl steigt sogar. Das ist sehr erfreulich. Wir werden wahrscheinlich in diesem Jahr die 8000er-Marke überschreiten können. Wir haben die Aktion, wo wir mit den Schwimmcontainern auch nochmal ganz gezielt Orte anfahren können, um so auch nochmal zum Schwimmen zu aktivieren. Und wir haben durchaus die Möglichkeit geschaffen, dass wir nicht nur grundständig ausgebildete Schwimmlehrer in Schulen einsetzen, sondern durchaus auch Schwimmassistenten zusammen mit der Staatskanzlei, um einfach nur mal zu gucken, wie können wir auch mehr Schwimmunterricht gewährleisten.
0: Mehr als 8000 Kinder in Schwimmkursen, das zeigt ja, dass der Bedarf auf jeden Fall da ist. Mit dem neuen Schuljahr kommt Schwimmen deshalb auch wieder ganz weit nach oben auf die To-Do-Liste, sagt NRW-Schulministerin Feller. Hoffen wir mal, dass diese Liste dann auch abgearbeitet wird. Das komplette Interview zwischen José Nasciandi und Schulministerin Dorothee Feller findet ihr zum Nachlesen und Nachhören auf radiofest.de.

0: David Guetta. Mit der Neuauflage von Alphaville Forever Young hier zusammen mit Ava Max. Ihr hört Radio Fest und ich kann sagen, die Warteschlange ist echt schon lang. Alle wollen sie sehen. Campino und die Toten Hosen am 3.12. in Dortmund.
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1: Mit Jannik Böke. Schönen guten Tag. Bis Sonntag läuft in Köln ein Protestcamp gegen die Aufrüstung in Deutschland. Dahinter steckt das Antikriegsbündnis Rheinmetall Entwaffnen, das auch Aktionen während des Camps angekündigt hatte. Eine davon war die Blockade der Kölner Lüttich-Kaserne. Die Polizei hat die Versammlung aber aufgelöst. Mehr dazu von Christian Böder aus dem News-Team.
2: Rund 140 Demonstranten hatten sich versammelt, um die Zufahrt der Lüttich-Kaserne zu versperren. Laut einer Sprecherin von Rheinmetall Entwaffnen sei die Aktion ein Signal gegen die Rolle der Bundeswehr im Prozess der immer stärkeren Aufrüstung. Die Versammlung war aber laut Polizei nicht angemeldet. Außerdem seien einige Teilnehmer der Demo vermummt gewesen und wollten das trotz Aufforderung nicht ändern. Daher hat die Polizei die Aktion beendet. Es sei ein Strafverfahren eingeleitet und Platzverweise ausgesprochen worden. Der Kasernenbetrieb war zu keiner Zeit nennenswert gestört gewesen. Im Bonner Stadtteil Beul klebten sich unterdessen Antikriegsaktivisten in die Zufahrt des dortigen Rheinmetallwerks. Die Polizei ist noch vor Ort im Einsatz. Schon in der Nacht kam es in Bonn zu einem Zwischenfall. Unbekannte beschmierten ein Gebäude der gemeinsamen Organisation für Rüstungskooperation mit roter Farbe.
1: Mehr Themen jetzt in der Zusammenfassung. Die IG Metall hat Vorschlägen der Arbeitgeber widersprochen, die Rechte von Betriebsräten einzuschränken. Wer Betriebsräte und ihre Rechte als ein Nice-to-have oder gar als lästig darstellt, provoziert unseren erbitterten Widerstand. Das erklärte der Mitbestimmungsvorstand. Die Gewerkschaft reagiert damit auf entsprechende Äußerungen des Arbeitgeberpräsidenten. Jens Spahn übernimmt einen neuen Job in der Politik. Der ehemalige Fraktionschef der Union soll nun Mitglied des Haushaltsausschusses werden. Das bestätigte eine Fraktionssprecherin in Berlin. Schon jetzt gibt es aus der Opposition Kritik. Spahn habe zum Beispiel bei den umstrittenen Maskenkäufen gezeigt, dass er kein ausreichendes Verantwortungsgefühl im Umgang mit Steuergeldern hat. Das meinte zum Beispiel die Grünen-Haushälterin Pichotta. Die Versorgung der Opfer nach der Sturzflut in Nepal und Tibet bleibt sehr schwierig. Das Ausmaß der Katastrophe und der Zerstörungen sei einfach unglaublich, sagte heute eine UN-Vertreterin. Mittlerweile ist die Zahl der Todesopfer auf über 1270 gestiegen. Eine Zugtür, die bei voller Fahrt geöffnet wird und gut 120 Tatverdächtige. Was klingt wie ein Krimispiel, ist in Unterfranken weiter ein echter Fall für die Polizei. Bei Tempo 200 hatte ein Unbekannter die Notentriegelung beschädigt und so die Tür geöffnet. Einen Defekt haben die Ermittler jetzt ausschließen können. Damit muss einer der Passagiere oder der Mitarbeiter die Zugtür vorsätzlich geöffnet haben. Der Lokführer hatte den ICE am Dienstagabend auf der Fahrt von München nach Dortmund gestoppt. Eine Suche nach Menschen und Gepäck bei Helligkeit am Tag danach blieb laut dem Sprecher ohne Ergebnis. Vermisst werde auch niemand. Noch in der Nacht hatte die Polizei die Personalien der gut 120 Passagiere aufgenommen und diese nach Hinweisen und Beobachtungen befragt. Einen konkreten Tatverdächtigen gebe es derzeit nicht. Und das waren die Nachrichten mit Jannik Böke.
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4: Meistens ist es heute bewölkt im Kreis. Ab und zu kann die Sonne so ein bisschen durchscheinen. Die hat es aber schwer. Regen ist weiterhin möglich. 20 Grad dazu aktuell auf Erin in Castrop-Rauxel. 20 Grad auch in Herten-Scherlebeck. Morgen wird es nochmal so ähnlich. Windig und auch noch was nasser. Das Wochenende wird dann wieder schöner. Bis zu 23 Grad und dazu viel Sonne.
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4: Vorsicht auf der A43 Recklinghausen Richtung Münster. Da hat es einen Unfall gegeben zwischen Haltern und Lavesum. Bitte fahrt da langsam und denkt an die Rettungsgasse. A2 Dortmund Richtung Oberhausen zwischen Dreieck-Bottrop und Oberhausen-Königshardt 2 Kilometer Stau. A42 Kamp-Lindfort Richtung Dortmund zwischen Herne-Wanne und Kreuzherne 2 Kilometer stockend. A42 Dortmund Richtung Kamp-Lindfort zwischen Oberhausen-Zentrum und Buschhausen 1 Kilometer Stau. A43 jetzt Recklinghausen Richtung Münster. Das ist er zwischen Kreuz-Mahl-Nord und Lavesum. So um 6 Kilometer Stau, der euch aber eine gute Stunde mittlerweile kostet. Wir haken mal nach, was da passiert ist aktuell. A43 Münster Richtung Recklinghausen zwischen Lavesum und Haltern 3 Kilometer Stau. Hier braucht ihr 20 Minuten länger. A45 Hagen Richtung Dortmund zwischen Kreuz Castrop-Rauxel Ost und Kreuz Dortmund Nordwest 2 Kilometer Stau. Und A45 Dortmund Richtung Hagen zwischen Dortmund Hafen und dem Kreuz Dortmund West 1 Kilometer Stau. Blitzeranhänger stehen hier in Herten auf der Paschenbergstraße, danke Markus. In Mahl auf dem Ovelheider Weg in der 30er-Zone, danke Angelika. In Castrop-Rauxel auf der Recklinghauser Straße, danke Annette. Und Annette hat uns auch den in Waltrop gemeldet auf der Recklinghäuser Straße an der Stadtgrenze zu Ickern. Vielen Dank. Staus und Blitzer meldet uns natürlich gerne auch per WhatsApp 08910 910.
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4: Für euch, von mir, mit mir, ich bin Julia Winterfeld. Hallo.

0: Invisible Touch von Genesis. Für eure doch hoffentlich ganz gute Laune an diesem Donnerstagnachmittag. Ist ja Vize-Freitag, denkt dran. Gleich Leonie. Don't worry. Ihr hört Radio Fest. Ja, und die Eltern unter euch werden das sicher nachfühlen können, was ich jetzt sag. Sobald man ein Kind hat, fassen einen gewisse Dinge irgendwie nochmal ganz anders an als vorher. So auch das hier. Der 14-jährige Levin aus Böhnen, das ist nicht weit von hier im Kreis Unna, hat die Diagnose myelodysplastisches Syndrom bekommen. Das ist eine seltene Erkrankung des Knochenmarks. Seine Mama Jenny hat uns erzählt, wie heftig das damals für sie war.
1: Wenn man dann das endgültige Ergebnis bekommt, ist es halt einfach trotzdem nochmal ein Schock. Und man, also es steht dann halt alles fest. Es ist final und man weiß, okay, jetzt ist es so, wie es ist. Die Tatsache, dass man plötzlich weiß, dass man ein schwer krankes Kind zu Hause hat, ist halt auch, ja, dann nochmal auf jeden Fall sehr emotional aufreibend.
0: Jetzt gibt es Gott sei Dank eine große Erleichterung. Es ist nämlich offenbar eine Spenderperson für Levin gefunden worden. Also jemand, der in Frage kommt für eine Stammzellenspende. Es müsste jetzt noch ein bisschen was getestet werden, ob das wirklich klappt. Also wir drücken wirklich alle verfügbaren Daumen hier. Und die Geschichte ist auch noch nicht zu Ende erzählt. So oder so nicht. Es gibt etliche weitere Menschen, die auf eine Spende warten. Und deshalb machen wir jetzt hier gerne auch noch mal ein bisschen Bambule für Sonntag. 13 bis 18 Uhr, Rathaus Ohr Erkenschwick. Da führt die DKMS eine Spendenaktion durch. Da könnt ihr euch, also eine Typisierung, genau, da könnt ihr euch testen lassen. Ursprünglich war das für Levin speziell gedacht, aber findet natürlich trotzdem statt, weil jeder, der sich da testen lässt, erhöht ja auch die Wahrscheinlichkeit, dass für irgendeinen kranken Menschen irgendwo auf der Welt die Chance auf Heilung besteht. Also, kommt rum, der Fall von Levin hat bewiesen, euer Engagement bringt was. 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

0: Schönen Nachmittag hier bei uns im schönen Kreis Recklinghausen. Ihr hört Radio Fest. Er jagt mir jetzt schon Angst ein. Und irgendwie finde ich ihn auch extrem attraktiv. Er ist der schnellste Supercomputer Europas. Und er ist sogar einer der schnellsten der Welt. Er heißt Jupiter und steht bei uns in NRW im Forschungszentrum Jülich. Heute in gut 10 Minuten kriegt dieser Supercomputer so eine Art Upgrade. Und zwar den Quantencomputer Gion. Das ist ein Ding, das ist im Kern ungefähr so groß wie ein Schuhkarton. Ministerpräsident Wüst ist da, um den Schuhkarton einzuweihen. Ich tue jetzt einfach mal überhaupt nicht so, als würde ich wissen, wovon ich hier rede. Deswegen lassen wir José Nasyandi mal vor an die Front. Der hat sich in die Tiefen von Bits und Quanten begeben, um zu schauen, was kann denn dieser neue Computer und wofür ist er gut? Und warum ist das cool, dass wir sowas haben?
1: Werfen wir eine Münze. Während normale Supercomputer ausrechnen können, ob sie Kopf oder Zahl zeigen wird, kann der neue Quantencomputer Gion etwas ganz anderes. Er kann ausrechnen, welche Seite der Münze jeweils nach oben zeigt und das noch während sich die Münze in der Luft dreht. Diese Fähigkeit ist möglich, weil sein Innenleben ganz anders aussieht als bei jedem anderen Computer der Welt. Einzelne elektrisch geladene Atome, schwebend eingefangen und gesteuert über feinste Magnetfelder, entwickelt vom Startup Electron aus Siegen. Gion ist nicht einfach nur ein weiterer superschneller Computer, sondern er denkt anders. Nicht nur mit Einsen und Nullen, sondern auch mit allem, was dazwischen ist. In der Praxis kann man damit Dinge ausrechnen, die im Moment nur sehr aufwendig wären. Zum Beispiel, wie wirkt ein neues Medikament in einem männlichen, weiblichen, alten, jungen, dicken oder dünnen Körper? Oder wie können hunderte Lieferwagen durch eine Stadt den optimalen Weg finden? Das sind Rätsel, an denen bisherige Supercomputer eine Ewigkeit rechnen würden. Gion denkt dabei nicht nur in Wahrscheinlichkeiten, sondern probiert dabei selbst Dinge aus. Stellen wir uns ein Labyrinth vor. Ein normaler Supercomputer wäre ein extrem schneller Läufer. Er hetzt einen Weg nach dem anderen ab. Unglaublich schnell, aber eben nacheinander. Gion dagegen schickt viele Läufer gleichzeitig los, die alle Wege parallel ausprobieren. Das, so sagen die Wissenschaftler, ist die Zukunft der Supercomputer.
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0: Nachmittag hier bei uns im Kreis Recklinghausen. Jetzt haben wir es 3:30.
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2: Mit Kirsten Gutmann, guten Tag. Die Spritpreise bei uns im Kreis sind aktuell so hoch wie noch nie. Bei uns im Fest nehmen die günstigsten Tankstellen aktuell etwa 2,30 Euro für E10. Es geht aber auch rauf bis 2,70 Euro. So viel zahlt ihr aktuell bei Shell an der A2 an der Raststätte Hurmark. Die Preise übertreffen gerade sogar schon den bisherigen Höchststand vom März 2022. Das liegt daran, dass der Iran-Krieg wieder aufgeflammt ist. Die Eskalation zwischen den USA und dem Iran treibt den Ölpreis. Starker Regen hat gerade auf der A43 bei Haltern für mehrere schwere Unfälle gesorgt. Ein Autofahrer war gegen 1:30 kurz vor der Abfahrt Haltern ins Schleudern geraten und quer zur Fahrbahn zum Stehen gekommen. Andere Autofahrer konnten gerade noch rechtzeitig bremsen. Kurz danach krachte es auf der Gegenspur. Eine Autofahrerin war ebenfalls ins Schleudern gekommen und in die Leitplanke gerutscht. Die Autobahn war kurz gesperrt, dann wurde der Verkehr einspurig an den beiden Unfallstellen vorbeigeführt. Trotzdem gibt es in beiden Richtungen da immer noch lange Staus. Mensch, Bürgermeister, jetzt mach mal Tacheles. Heute können Härtnerinnen und Härtner wieder mit Bürgermeister Fred Toplak ins Gespräch kommen. Die Bürgersprechstunde ist von 17 bis 19 Uhr auf dem Marktplatz Westerhold vor der Arkade. Damit möchte Toplak möglichst vielen Menschen die Möglichkeit geben, ihre Fragen, Anliegen und Ideen loszuwerden. Eine Anmeldung ist übrigens nicht nötig.
3: Dankeschön, Kirsten.
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3: Ziemlich viele Wolken schirmen die Sonne heute ab. Die kommt, wenn überhaupt, nur kurz mal durch. Dazu ist es ziemlich windig. 21 Grad im Moselbachpark in Waltrop, 21 Grad auch in Malsinsen. Und es können auch immer noch teils kräftige Schauer runterkommen. Morgen wird es nochmal so ähnlich, sogar noch mit etwas mehr Regen. Das Wochenende bringt dann nochmal schönes Spätsommerwetter, angenehme 23 Grad und ziemlich viel Sonne. Vorsicht auf der A2 Oberhausen Richtung Hannover zwischen Dortmund-Mengede und Dortmund-Nordost. Hier ist eine ungesicherte Unfallstelle und auf der rechten Spur liegt ein Reifen. Auf der A43 Recklinghausen Richtung Münster, ihr habt es gerade gehört, zwischen Haltern und Labesum laufen die Bergungsarbeiten nach dem Unfall. Der Verkehr wird da gerade über den Standstreifen geleitet. Die Staus A2 Dortmund-Oberhausen zwischen Dreieck-Bottrop und Oberhausen-Königshardt, 2 Kilometer Stau, mindestens 6 Minuten dauert es länger. A40 Dortmund Richtung Essen zwischen Dortmund-Dorstfeld und Bochum-Werne, 1 Kilometer stockend. A42 Kamp-Lindfort Richtung Dortmund zwischen Herne-Krange und Baukau, 1 Kilometer Stau. A43 Recklinghausen Richtung Münster, das ist die Stelle zwischen Kreuzmal Nord und Labesum, aktuell 5 Kilometer Stau, da dauert es etwa 35 Minuten länger. In der Gegenrichtung A43 Münster Richtung Recklinghausen hat es zwischen Labesum und Haltern ebenfalls gekracht, da läuft aktuell noch die Unfallaufnahme und auch da staut es sich leider. A45 Hagen Richtung Dortmund zwischen Kreuz Castrop-Rauxel Ost und Kreuz Dortmund Nordwest, 2 Kilometer Stau und die A45 Dortmund Richtung Hagen zwischen Kreuz Dortmund Witten und Westhofener Kreuz, 2 Kilometer Stau. Es wird geblitzt. Aus dem Panzerblitzer raus, in Herten auf der Paschenbergstraße, in Mahl auf dem Ovelheider Weg, in Castrop-Rauxel auf der Recklinghauser Straße und in Waltrop auf der Recklinghäuser Straße. Markus, Angelika und Annette haben uns Bescheid gesagt und das könnt ihr auch an der Radiofest-Hotline 08910 910. Gute Fahrt.
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3: Mit Julia Winterfeld, hallo zusammen.

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0: And I'll write your name. Nummer 1 Album, große Tour und jetzt ein ganz neues musikalisches Kapitel. Radio Fest, hier geht's jetzt um Vincent Weiss, den Mann, der irgendwie alles kann. Bei so viel Trubel mussten wir ihn natürlich unbedingt mal sprechen und haben ihn zu uns ins Studio eingeladen. Er hat nämlich eine brandneue Single dabei, die, ja, jetzt kommt, sie heißt U. Also nicht einfach nur der Buchstabe, sondern U, haha. Kann man dann auch besser googeln. Aber wie kommt man denn, bitteschön, Killerphrase jetzt auf so einen Titel?
1: Ja, das war eigentlich lange Zeit gar nicht klar. Ich glaube, deswegen heißt sie jetzt auch so, weil ich habe das auf Tour dann gespielt, den Song, als der Song noch nicht draußen war und habe das Publikum dann gefragt, wie wir den Song nennen sollen. Und dadurch, dass der Titel noch nicht feststand und das Prägnante im Refrain dieses U ist, was am Anfang kommt, haben die alle U gesagt. Ich ärgere mich mittlerweile ein bisschen, weil immer, wenn ich den Song ankündige bei den Shows und alle gleichzeitig U rufen, klingt das wie ein ganz lautes Buh, als wenn wirklich das ganze, die ganze Halle Buh schreit. Deswegen sage ich immer, bitte denkt euch das B einfach weg, wenn ihr es irgendwie im Raum hört.
0: Ja, so ist das nun mal. Wenn man die Fans fragt und sie antworten, dann muss man auch drauf hören. Zeigt da am Ende, wie wichtig ihm sein Publikum ist und genau diese Dankbarkeit soll der neue Song auch widerspiegeln.
1: U ist natürlich bei mir für die Menschen, die mich halt im Alltag begleiten und mir dieses U-Gefühl geben und diese Leichtigkeit und dieses Sommergefühl und bei dem ich mich einfach wohlfühle und die mich halt zu dem Menschen machen, der ich bin.
0: Bei allem, was ihm gerade so bei ihm so ansteht, ist klar, dass es jede Menge Stoff gibt, über den man schreiben kann. Da werden wir also was bekommen. Bei uns gibt es jetzt auf jeden Fall erstmal eine Menge zu singen. Und natürlich in bester Gesellschaft mit unserem Vincent Weiss.
1: Mein Name ist Vincent Weiss und das ist meine neue Single.

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1: Mit Jannik Böke. Schönen guten Tag. Der Rhein führt wieder etwas mehr Wasser und damit sind auch wieder mehr Schiffe unterwegs. Entwarnung gibt es für die Schifffahrt aber noch lange nicht, denn in den kommenden Tagen sollen die Pegelstände wieder sinken. Das könnte auch für die Wirtschaft in NRW wieder zum Problem werden. Rosina Sjandi für uns im Landtagsstudio. Was bedeutet das konkret für die Unternehmen im Land?
2: Das bedeutet vor allem höhere Transportkosten und wieder Probleme bei den Lieferketten, denn sinkt der Wasserstand wieder, können die Frachtschiffe weniger Ladung aufnehmen. Besonders kritisch ist der Mittelrhein zwischen St. Goar und Mainz. Hier können die Schiffe weiterhin nur teilweise beladen werden. Ab Kaub in Rheinland-Pfalz, das ist so das Nadelöhr, werden Anfang kommender Woche weniger als 40 Zentimeter erwartet. Für eine volle Beladung brauchen die meisten Schiffe dort aber 150 Zentimeter. NRW-Wirtschaftsministerin Neubauer sagt, der Rhein sei eine der wichtigsten Verkehrsachsen des Landes. Eine generelle Vertiefung des Flusses lehnt sie aber weiter ab. Stattdessen setzt sie auf modernere Schiffe, die auch bei Niedrigwasser mehr Ladung transportieren können. Und Neubauer rechnet damit, dass solche Niedrigwasserphasen durch den Klimawandel häufiger vorkommen werden.
1: Wir behalten das Thema für euch im Blick. Und jetzt weitere Meldungen im Überblick. Zum zweiten Mal innerhalb weniger Tage hat die polnische Luftwaffe nach Regierungsangaben ein russisches Aufklärungsflugzeug über der Ostsee abgefangen. Das Flugzeug flog demnach mit ausgeschaltetem Transponder. Der polnische Luftraum wurde nicht verletzt. Bereits am Montag war es zu einem ähnlichen Vorfall gekommen. In Köln hat die Polizei eine Blockadeaktion vor der Lüttich-Kaserne der Bundeswehr aufgelöst. Die unangemeldete Versammlung mit rund 140 Teilnehmern wurde wegen Verstößen gegen das Versammlungsgesetz beendet, heißt es von der Polizei. Die zum Teil vermummten Demonstranten blockierten demnach am Morgen die Zufahrt zur Lüttich-Kaserne. Nach der gefährlichen Öffnung einer ICE-Tür bei Tempo 200 in Unterfranken sucht die Polizei weiter nach einem Täter. Die Notentriegelung der Tür sei beschädigt worden, sagte ein Sprecher der Bundespolizei. Einen Defekt schlossen nun auch die Ermittler aus. Schon jetzt stehen viele deutsche Autokonzerne massiv unter Druck, unter anderem wegen der Konkurrenz aus Fernost. Jetzt drängt ein weiterer großer Player auf den deutschen Markt. Xiaomi, bisher vor allem für Smartphones bekannt, will nächstes Jahr auch bei uns Elektroautos verkaufen. Dafür hat das Unternehmen auf der Technikmesse IFA Absichtserklärungen mit 8 großen Autohandelsgruppen unterzeichnet. Damit soll der Vertrieb und Kundendienst sichergestellt werden, heißt es vom Unternehmen. In China baut Xiaomi schon etwas länger auf. Autos. Seit dem Frühjahr 2024 wurden nach eigenen Angaben bereits mehr als 700.000 Fahrzeuge ausgeliefert. Und das waren die Nachrichten mit Jannik Böke.
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4: Heute ist es ziemlich grau bei uns im Kreis Recklinghausen. Regen gibt es immer mal zwischendurch. Aktuell bei 21 Grad am Seebad Haltern, 21 Grad auch in Dorstenwulfen. Morgen wird es ähnlich mit noch mehr Regen und Wind. Das Wochenende bringt dann nochmal so richtig den Sommer zurück. Bis zu 23 Grad, angenehm also, und bis zu 12 Stunden Sonne am Sonntag.
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4: Vorsicht, nein, einfach Stau. A2, Oberhausen Richtung Dortmund, zwischen Kreuz Oberhausen und Oberhausen-Königshardt, 1 Kilometer stockender Verkehr. A2, Hannover Richtung Oberhausen, zwischen Dortmund Nordost und Dortmund-Mengede, 2 Kilometer Stau. A42, Kamp-Lindfort Richtung Dortmund, zwischen Herne-Wanne und Baukau, 2 Kilometer stockend. A42, Dortmund Richtung Kamp-Lindfort, zwischen Gelsenkirchen-Zentrum und Kreuzessen-Nord, 2 Kilometer Stau. A43 Recklinghausen Richtung Münster. Zwischen Haltern und Lavesum 5 Kilometer Stau. Hier dauert es etwa eine halbe Stunde länger. Da hat es heftig gekracht und da liefen bis eben noch die Bergungsarbeiten. Hier ist auch nur eine Spur frei aktuell. A45 Hagen Richtung Dortmund. Zwischen Kreuzhagen und Dortmund-Eichlinghofen 12 Kilometer Stau. Dreiviertel Stunde kommt oben drauf. Und A45 Hagen Richtung Dortmund nochmal zwischen Kreuz Castrop-Rauxel Ost und Kreuz Dortmund Nordwest 1 Kilometer Stau. Panzerblitzer stehen in Herten auf der Paschenbergstraße, in Mahl auf dem Ovelheider Weg, in Castrop-Rauxel auf der Recklinghauser Straße und in Waltrop auf der Recklinghäuser Straße. Ein feiner Unterschied. Danke Markus, Angelika und Annette. Und wenn ihr noch Staus und Blitzer melden möchtet, das geht zum Beispiel auch in der Radiofest-App.
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4: Mit Julia Winterfeld. Hallo, grüß euch.

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0: Ja, die Toten Hosen spielen ein Konzert für unsere Aktion Lichtblicke im kleinen Rahmen, ganz exklusiv, und alle wollen sie hin. Ja, ist ja völlig verständlich. Ihr habt es mitbekommen, am 3. Dezember präsentieren wir euch die Toten Hosen in Dortmund. Und ihr könnt diese Tickets wirklich nirgendwo kaufen, nur hier bei uns gewinnen. Das läuft so, ihr hört hier im Programm immer mal wieder ein Codewort und da könnt ihr euch dann mit bewerben, online auf radiofest.de. Thorsten Sutter aus dem Orga-Team fürs Konzert. Der Run ist ja riesig, unsere Server laufen praktisch heiß.
2: Ja, und gehen in die Knie in Teilen und wir werden aber auch bombardiert. Also tatsächlich, der Run ist, wie du gesagt hast, gigantisch. Wer es weiß, wir spielen im Anfang Dezember, am 3. Dezember im FZW in Dortmund und das ist eigentlich ein vergleichsweise kleiner Club. Das heißt, die Tickets sind sehr, sehr rar und sehr, sehr begehrt. Die Leute machen alles Mögliche. Wir hatten mittlerweile auch schon Hackerangriffe. Die Leute programmieren Bots und machen alles Mögliche, versuchen alles Mögliche, schreiben uns an, bringt alles nichts, Leute. Es läuft wirklich nur über diesen Ticketshop und der Vorgang ist immer der gleiche. Ihr kommt da rein, wenn ihr reinkommt und dieses Codewort, dieses tägliche eintragen könnt. Sobald ihr dort seid und die Tickets in den Wallet schieben könnt, in euren Warenkorb, macht das sofort. Dann habt ihr die Tickets. Danach wird gespendet. Und dann können wir euch nur noch viel Spaß wünschen. Aber diesen Weg müsst ihr alle gehen. Alle halblegalen oder illegalen Versuche sind leider vergeblich. Wir haben nur die Tickets, die wir haben. Und jeder will hin.
0: Okay, trotzdem jetzt mal Ticketmaxing hier. Wie maximiere ich die Wahrscheinlichkeit, an ein Ticket zu kommen?
2: Tatsächlich ist es immer wieder versuchen. Es geht nicht anders. Also auf jeden Fall ein ganzes Programm hören, weil wir sagen natürlich immer, ab welchem Zeitpunkt dann dieses Ticketportal geöffnet wird. Da sind dann immer auch nur eine begrenzte Anzahl an Tickets drin pro Spielrunde. Wenn die weg sind, sind sie weg. Also first come, first serve. Viel Programm hören, dann genau wissen, wann es losgeht. Dieses berühmte Codewort, das ja jeden Tag und jede Spielrunde neu ist, sich merken und dabei bleiben und es versuchen und es versuchen und es immer wieder versuchen. Und manche, ganz wenige, werden Glück haben. Alle anderen sind wohl eher enttäuscht, aber irgendwann werden wir das Konzert, das wir dann ja da spielen, auch irgendwann ausstrahlen. So. Können dann auch mal was davon haben. Aber wer vor Ort sein will, der muss dranbleiben, zuhören und mitmachen.
0: So ist das. Jetzt noch eine ganz wichtige Sache, Thorsten. Das Ganze ist ja für den guten Zweck. Die Hosen spielen für unsere Aktion Lichtblicke. Heißt, wir sammeln mit diesem Konzert Spenden für Kinder und Familien in NRW, denen es nicht gut geht. Sprich, die Spenden stehen hier wirklich im Vordergrund.
2: Das ist auf jeden Fall so. Das wünschen sich auch die Toten Hosen und bitten also ganz eindrücklich darum, wenn ihr schon Tickets umsonst bekommt, ja, dann bitte greift auch in die Tasche und tut was für die gute Sache. Die Aktion Lichtblicke braucht jeden Cent. Die Kinder in NRW, die da unverschuldet in Not geraten sind, die brauchen eure Hilfe. Also bitte, bei all der Freude darüber, dass man dann dahin kann, das Gute auch nicht vergessen.
0: So, und falls ihr jetzt noch nicht gespendet habt, wir werden auch auf dem Konzert selber nochmal vor Ort sein und Spenden sammeln. Ihr habt es gehört, jeder Cent ist wichtig. Danke, Thorsten.
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0: Billie Eilish, Birds of a Feather. Für euren Feierabend, wenn nicht jetzt, dann hoffentlich bald hier im Kreis Recklinghausen. Ihr hört Radio Fest. Ich bin Julia Winterfeld. Ich liebe es jedes Jahr wieder, kann ich gleich sagen. Und ich verpasse es eigentlich auch nie. Recklinghausen leuchtet, ist euch natürlich ein Begriff. Gibt es seit mittlerweile 20 Jahren und es lockt auch immer eine riesengroße Zahl von Besuchern an. Bis zu 200.000 pro Jahr. Ende Oktober, das ist gar nicht mehr so fern, da geht das wieder los. Das Motto hatten wir euch hier schon verkündet, träumen unterm Sternenhimmel. Und jetzt, Kai Gierer aus dem Radiofest-Team, gab es weitere Infos zum Jubiläum. Haben sich die Organisatoren sicherlich was Besonderes einfallen lassen.
1: Ja genau, es geht in diesem Jahr vor allem um Träume und Wünsche. Und da steht die immer sehr beliebte Rathausshow im Mittelpunkt, hat mir Mitorganisator Lars Tottmann gesagt.
2: Wir werden eine Traumgeschichte erzählen, dabei werden wir auf dem Rathaus, auf der Fassade bei der Rathausshow einen Traum erzählen, der in Recklinghausen spielt. Benny wird eine Hauptfigur dabei sein, ein kleiner Hund, der vermisst wird. Und dann ist die große Frage, wo ist Benny?
1: Und zu den Wünschen startet nächste Woche noch eine weitere Aktion. Leute können im Internet ihre Wünsche hinterlassen und die werden während Recklinghausen leuchtet dann auf ganz vielen Häuserwänden zu lesen sein.
0: Ach krass. Da sollte ich mich auch beteiligen. Mir würden für Recklinghausen viele Dinge einfallen, die ich mir wünsche. So, und natürlich steht die Veranstaltung auch dieses Jahr wieder für einige Klassiker, die nicht fehlen dürfen, Kai.
1: Und da kann ich sagen, da wird auch nicht dran gerüttelt. DJ Mokwai wird wieder auf dem Rathausplatz auflegen. Die Drohnenshow wird es genauso geben wie das Terrassenglühen und den verkaufsoffenen Sonntag.
0: So, bei Recklinghausen leuchtet steht dieses Jahr alles unter dem Motto Träumen und Wünsche. Los geht's dieses Jahr am 23. Oktober. Infos hier bei Radio Fest von meinem Kollegen Kai Gierer. Danke dir. 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

0: geniale Nummer von Ricky Martin, Livin' La Vida Loca, hier bei Radio Fest. Jetzt ist es 16:30.
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2: Mit Kirsten Gutmann, guten Tag. Centweise gehen die Preise runter. Trotzdem, so teuer war Sprit noch nie. 2,70 Euro pro Liter E10 zahlt ihr aktuell bei Shell an der A2 an der Raststätte Hohe Mark. Die günstigsten Tankstellen im Fest liegen in Dorsten. Dort gibt es mehrere, bei denen E10 2,25 Euro kostet. Die Preise übertreffen laut ADAC sogar schon den bisherigen Höchststand vom März 2022. Das liegt daran, dass der Iran-Krieg wieder aufgeflammt ist. Die Eskalation zwischen den USA und dem Iran treibt den Ölpreis. Starker Regen hat am frühen Nachmittag auf der A43 bei Haltern für mehrere schwere Unfälle gesorgt. Ein Autofahrer war gegen 13:30 kurz vor der Abfahrt Haltern ins Schleudern geraten und quer zur Fahrbahn zum Stehen gekommen. Andere Autofahrer konnten noch rechtzeitig bremsen. Kurz danach krachte es auf der Gegenspur. Eine Autofahrerin war ebenfalls ins Schleudern gekommen und in die Leitplanke gerutscht. Die Autobahn war kurz gesperrt, dann wurde der Verkehr einspurig an den beiden Unfallstellen vorbeigeführt. Trotzdem gab es da zwischendurch lange Staus. Inzwischen ist aber alles wieder frei. Aktuelle Infos zum Verkehr hört ihr gleich auch bei Julia. Super Nachrichten kommen jetzt aus Böhnen im Kreis Unna. Nach der großen Suche nach einem passenden Stammzellenspender für Levin ist jetzt tatsächlich einer gefunden worden. Das hat die Mutter des 14-Jährigen auf Instagram gepostet. Worte können gerade kaum beschreiben, was diese Nachricht mit uns macht, schreibt sie. Levin hatte zuletzt beim VfB Waltrop Fußball gespielt und wollte im Sommer eigentlich nach Dortmund wechseln. Dann kam die Knochenmarkserkrankung dazwischen. Vergangenen Sonntag waren über 600 Menschen für die Typisierung zusammengekommen. Jetzt wurde der genetische Zwilling des 14-Jährigen gefunden. An diesem Sonntag hatte eine Initiative bereits die nächste Aktion für Levin geplant. Am Rathaus in Oer-Erkenschwick will sie Spenden für den Jungen sammeln.
0: Dankeschön, Kirsten.
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0: Es ist ein durchwachsener Donnerstag. Es ist windig im Fest. Schauer sind auch noch vereinzelt möglich, aber zum Abend hin lockert es auch noch mal auf. 22 Grad am Theater Mahl, 22 Grad in Recklinghausen-Hillerheide. Morgen wird es auch noch mal windig und immer wieder nass, auch höchstens 22 Grad. Am Wochenende wird dann zumindest in meiner Familie offiziell abgegrillt, bis zu 23 Grad und dazu viel Sonne. Schauen wir rüber, was auf den Straßen los ist. A40 Dortmund Richtung Essen, zwischen Dortmund-Dorstfeld und Bochum-Werne 1 Kilometer Stau. A42 Kamp-Lindfort Richtung Dortmund, zwischen Gelsenkirchen-Bismarck und Kreuz-Herne 4 Kilometer stockend. A42 Dortmund Richtung Kamp-Lindfort, zwischen Gelsenkirchen-Hessler und Kreuz-Essen-Nord 2 Kilometer stockend. Dann die A43 Recklinghausen Richtung Münster, das ist das, was Kirsten eben meinte, zwischen Haltern und Lavesum 5 Kilometer Stau wegen Bergungsarbeiten. Eine Viertelstunde braucht ihr hier länger, es ist auch nur eine Spur frei. Und dann noch die A45 Hagen Richtung Dortmund zwischen Kreuz Castrop-Rauxel-Ost und Kreuz Dortmund-Nordwest 1 Kilometer Stau. Geblitzt wird in Herten auf der Paschenbergstraße, in Mahl auf dem Ovelheider Weg, in Castrop-Rauxel auf der Recklinghauser Straße und in Waltrop auf der Recklinghäuser Straße sind alles Blitzeranhänger. Danke an Markus, Angelika und Annette. Und Staus und Blitzer meldet ihr uns gerne in der Radiofest-App.
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0: Und durch diesen Nachmittag begleite ich euch, Julia Winterfeld. Hallo.

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0: Aus dem Kultfilm Dirty Dancing, She's Like the Wind von Patrick Swayze. Radio Fest spielt natürlich die Hits, gleich auch von Michael Schulte, 5 a.m. Jetzt haben wir es 20 vor 5. Schaut mal auf radiofest.de vorbei, da findet ihr auch unter anderem True Crime Podcasts. Aus unserer Schmiede sozusagen. Habt ihr denn davon eigentlich grundsätzlich welche in der Playlist? Wenn ja, wie viele? Also Atze Schröder, der hat gar keinen. Seine Perle dafür alle.
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4: Hört und sieht eure Perle auch so gerne True Crime Podcast? Ja, meine, wie verrückt. Hammer, oder? Mord und Totschlag. Je heftiger, desto besser. Da kann auch ruhig mal der Arm abgesägt werden oder beide Augen werden mit einem Griff rausgerissen. Kein Problem. Hauptsache am Ende hat man den Übeltäter oder die Täterin. Ist das nicht absolut erstaunlich, dass diese friedfertigen Wesen sich so blutrünstige Sachen reinziehen? Aber es ist kein unbekanntes Phänomen. Da hat die Wissenschaft sich schon mit beschäftigt. Es gibt sogar Studien dazu. Pass auf, Frauen hören True Crime oder lesen Psychothriller vor allem als mentale Vorbereitung auf mögliche Gefahren und um Warnsignale besser erkennen zu können. Quasi Gefahrenminimierung, mentales Training und Mitgefühl für die Opfer. Naja, sehr beruhigend ist es ja nicht. Aber egal, wenn deine Perle jetzt so am Strand oder auf der Terrasse sich so ein Zeug reinzieht, dann kannst du so ein bisschen entspannen. Also da sitzt jetzt keine Massenmörderin. Wenn wirklich was passiert, bist du allerdings als Erster dran, das ist klar. Weidmanns Heil, Digga. Lauf, lauf, so schnell du kannst.
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Leonie, by your side. Hier ist Radio Fest. Schönen Donnerstagnachmittag für euch. Das letzte Mal sind wir, glaube ich, alle da hochgetrabt. Ja, da war Sonnenfinsternis, ne? Und jetzt setzt demnächst wieder eine Massenwanderung auf die Halde Hohewart ein. Und zum Glück scheint das Wetter ja am Wochenende gut zu werden. Freut mich für die Macher und Besucher des Sunset Picnic. Ab 15 Uhr ist wieder Open Air Picknicken und DJ Sounds lauschen. Kostenlos auf der Halde. Es legen unter anderem auf das Love Parade Urgestein The Hool und Salvatore Mancuso. Das ist vielleicht was für euch, wenn ihr nicht, so wie ich, sowieso den Samstag schon geblockt habt fürs Abgrillen. Es ist auch sonst eine Menge los bei uns im Fest. 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
1: Mit Jannik Böke. Schönen guten Tag. 4 Jahre hat es gedauert. Jetzt kann der erste Prozess im Zusammenhang mit den Anschlägen auf die beiden Nord Stream Pipelines in der Ostsee anlaufen. Das Oberlandesgericht Hamburg hat die Anklage des Generalbundesanwalts gegen einen Hauptverdächtigen zugelassen. Der Prozess soll Mitte Oktober starten. Mehr dazu von Christian Böder.
2: Angeklagt ist ein ehemaliger ukrainischer Offizier. Er war im August vor einem Jahr bei einem Urlaub in Italien gefasst und später nach Deutschland ausgeliefert worden. Seitdem sitzt er in Untersuchungshaft. Laut Bundesanwaltschaft soll er zusammen mit anderen ukrainischen Militärs den Plan entwickelt haben, um die Pipelines von Russland in die EU zu zerstören. Er soll auch die Gruppe aus Berufstauchern und Sprengstoffexperten angeführt haben, die die Sprengsätze im September 2022 an den beiden Nord Stream Leitungen auch angebracht und später gezündet hatten. Die Sabotageaktion sollte die russischen Gaslieferungen dauerhaft stoppen, damit Russland die Einnahmen nicht zur Finanzierung des Ukraine-Kriegs nutzen konnte. Die Gruppe soll in staatlichem Auftrag gehandelt haben. Kiew weiß das aber von sich. Mitte August war in Kroatien ein weiterer mutmaßlicher Tatbeteiligter festgenommen worden. Der ukrainische Taucher kam in Kroatien in U-Haft.
1: Mehr Meldungen jetzt im Überblick. Auf dem Rhein sind wegen der gestiegenen Pegelstände wieder mehr Schiffe unterwegs. Allerdings ist es laut Experten noch zu früh für eine Entwarnung. Laut Vorhersage dürften die Wasserstände in den kommenden Tagen wieder sinken. Mitte August hatten die Pegelstände Rekordtiefs erreicht. Zeitweise konnten Güterschiffe gar nicht oder nur mit minimaler Beladung fahren. Belgische Sicherheitskräfte haben in einem Bahnhof der Hauptstadt Brüssel einen Mann mit einem Maschinengewehr festgenommen. Der Mann habe eine Kalaschnikow in einer Tasche dabei gehabt, erfuhr die Nachrichtenagentur AFP aus Ermittlungskreisen. In Brüssel kommt es im Zusammenhang mit dem Drogenhandel immer wieder zu Schießereien. Die neuen Kämpfe im Nahen Osten treiben den Öl- und damit auch die Spritpreise in die Höhe. Noch nie war Benzin in Deutschland so teuer wie gestern. Im Schnitt kostete ein Liter E10 2,215 Euro, meldet der ADAC. Nur inflationsbereinigt war Benzin in der Vergangenheit bereits teurer, zum Beispiel im Jahr 2012. Wie kommen Astronauten bei langen Missionen an frischen Salat, Tomaten und Gemüse? ESA und DLR in Köln planen dazu eine neue Forschungsanlage. Sie soll weltweit einzigartig sein und dabei helfen, Forschen und Arbeiten auf dem Mond zu simulieren. Aus Köln berichtet Frank Weiltel.
3: Das Ziel ist klar. Erst zum Mond, dann zum Mars. Und wie hier auf der Erde ist auch im Weltall Nahrung wichtig. Tomate, Gurke und Co. wachsen im Weltall aber anders als hier unten. Und die neue Anlage Eden Luna wird eine Art Gewächshaus, in dem die Astronauten den Anbau von Nahrung im All trainieren können, sagt Astronaut Alexander Gerst.
4: Damit man nicht nur irgendwie was Grünes hat, was gut schmeckt, sondern dass man eben auch die wichtigen Nährstoffe dabei mitbringen kann.
3: Und das ist auch mental sehr wichtig, wenn Astronauten monatelang im All überleben müssen.
1: Und das waren die Nachrichten mit Jannik Böke.
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5: Meistens ist es bewölkt zum Feierabend. Ab und zu kann die Sonne noch mal durchkommen. Auch einzelne Schauer sind noch möglich. Dazu haben wir 22 Grad auf Erin in Castrop-Rauxel, 22 Grad auch in Herten-Scherlebeck. Morgen wird es vom Wetter her noch mal so ähnlich wie heute. Windig auch und noch etwas nasser. Das Wochenende dann wieder schöner, bis zu 23 Grad und noch mal viel Sonne.
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5: A3 Oberhausen Richtung Arnheim. Zwischen Oberhausen-Holten und Kreuz Oberhausen 1 Kilometer Stau. A42 Kamp-Lindfort Richtung Dortmund. Zwischen Gelsenkirchen, Bismarck und Kreuz-Herne 2 Kilometer stockender Verkehr. A42 Dortmund Richtung Kamp-Lindfort. Zwischen Gelsenkirchen, Hessler und Kreuz-Essen-Nord 1 Kilometer Stau. Und die A45 Hagen Richtung Dortmund. Zwischen Kreuz-Castrop-Rauxel-Ost und Kreuz-Dortmund-Nordwest 1 Kilometer Stau. Geblitzt wird vom Panzerblitzer her aus in Herten auf der Paschenbergstraße. Danke Markus. In Mahl auf dem Ovelheider Weg in der 30er-Zone. Danke Angelika. In Castrop-Rauxel auf der Recklinghauser Straße in der Nähe des Supermarktes. Danke Annette. Und Annette hat auch den in Waltrop auf der Recklinghäuser Straße gemeldet in Höhe der Stadtgrenze Ickern. Staus und Blitzer meldet ihr uns kostenlos 08910 910. Danke und gute Fahrt.
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5: Ich bin Julia Winterfeld, grüß euch, hallo.
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0: Schönen Feierabend für euch mit Miles Smith, Nice to Meet You. Jetzt gleich habe ich für euch Tiffany Harris und Vertigo, das ist ganz neu hier bei Radio Fest. Wenn das eigene Kind auf einmal schwerst krank wird und es gibt keine Medizin, das muss unfassbar schwer sein. Da kann ich mich als Mutter ganz gut reinfühlen, denke ich. Im Fall von Levin, 14 Jahre alt aus Böhnen, das ist im Kreis Unna, nicht weit von uns, gibt es jetzt Gott sei Dank Hoffnung und vielleicht sogar den Durchbruch. Der Teenager hat eine seltene Knochenmarkerkrankung und nur eine Stammzellenspende kann ihm helfen. Ja, und es sieht so aus, als wäre jetzt eine potenzielle Person gefunden, die ihm helfen kann. Das ist sensationell und seine Mama Jenny ist jetzt natürlich total erleichtert. Aber das heißt nicht, dass ihr Engagement damit endet. Am Sonntag ist nämlich eine große Typisierungsaktion der DKMS geplant. Und ihr ist es wichtig, dass da nach wie vor viele von uns hinkommen.
1: Es ist nicht nur für Levin, sondern ich möchte ausdrücklich sagen, dass das für ganz, ganz viele, viele weitere Kinder und auch Erwachsene sind, die auf einen Spender warten. Und es ist unglaublich wichtig, dass sich ganz, ganz, ganz viele noch typisieren lassen, weil es immer noch zu wenig sind.
0: Also deswegen kommt rum, 13 bis 18 Uhr am Sonntag, Rathaus Oer-Erkenschwick. Der Fall Levin beweist ja, es ist möglich, einen passenden Spender zu finden.

0: Ich wünsche euch einen schönen Donnerstagnachmittag hier bei uns im Kreis Recklinghausen. Ich bin Julia Winterfeld und wir haben uns im Team hier bei Radio Fest heute noch darüber unterhalten, was macht das eigentlich mit uns, das, was da so in den letzten Tagen vorgekommen ist. Ein Stromausfall in Brandenburg, ein Anschlag in Bergheim auf so ein Umspannwerk. Innerhalb von 24 Stunden zwei mutmaßliche Sabotageakte gegen kritische Infrastruktur. Einer davon hier bei uns in NRW. Man kann sich ja auch vorstellen, dass es hier um die Ecke irgendwie direkt mal passiert. Immer häufiger wird unsere Infrastruktur offenbar Ziel von Angriffen. Aber wissen wir auch, das Problem ist ja nicht wirklich neu. Wie gefährdet unsere Infrastruktur wirklich ist, das wollen wir aber natürlich alle wissen. Und das fasst für uns jetzt José Nasjandi zusammen.
1: Grelle Lichtblitze an einer Oberleitung zwischen Rommerskirchen und Bergheim. Für die Ermittler steht fest, das war Sabotage. NRW-Innenminister Herbert Reul.
2: Ja, Sabotage war für uns so ein Theoriethema als falsches, fand schon statt, aber anders. Und es findet heute viel intensiver statt, hat angefangen mit dem Ukraine-Russland-Krieg.
1: Tatsächlich gab es schon in der Vergangenheit Anschläge, zum Beispiel auf Bahnkabel in NRW. Neu ist das Ausmaß. Die Zahl solcher Vorfälle ist von 2 auf 6 pro Jahr gestiegen. Wer hinter Bergheim steckt, ist offen. Die Ermittler prüfen sowohl gezielte Sabotage aus dem Ausland als auch durch linksextremistische Täter.
2: Sabotage ist kein Protest und kein Willensakt, sondern ist Angriff auf unsere Sicherheit.
1: Der Verfassungsschutz beobachtet diese Entwicklung seit Jahren sehr genau. Der Chef des NRW-Verfassungsschutzes, Jürgen Kaiser, sagt, es gibt einen klaren Trend.
3: Das sind Fälle, wo wir feststellen, dass kritische Infrastrukturen mindestens mal ausgespäht werden, zum Teil auch sabotiert werden oder eingebrochen wird.
1: Dazu kommen ungeklärte Beobachtungen aus der Luft.
3: Wir sehen Drohnenüberflüge in einer Vielzahl von Fällen, die nicht ganz aufgeklärt werden können, wo die Zeugen aus Aussagen darauf hindeuten, dass das zumindest keine Standarddrohnen sind, die da zum Einsatz kommen.
1: Wie groß die Angriffsfläche in Deutschland und NRW ist, zeigt allein schon der Blick aufs Stromnetz. Nur bei Amprion sind es 11.000 Kilometer Leitungen, 5.000 davon in NRW. Ein Grund für die Verwundbarkeit. Viele Standorte und teilweise auch die Leitungen waren jahrelang frei im Netz einsehbar. Ein Fehler, den auch NRW-Innenminister Reul klar benennt.
0: Ja, jetzt soll nachgebessert werden, zum Beispiel mit mehr Befugnissen für Stromkonzerne, dass die ihre Anlagen auch zum Beispiel mit Kameras ausstatten und überwachen lassen dürfen. Wie gefährdet ist unsere Infrastruktur? Kurze Antwort, sehr. Aber die Politik hat die Fehler aus der Vergangenheit offenbar erkannt. Infos und Einordnungen dazu hier bei Radio Fest von meinem Kollegen José Nasjandi.

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0: Linkin Park und Heavy. Hier ist Radio Fest. Jetzt haben wir es 16:30.
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2: Mit Kirsten Gutmann. Guten Tag. Centweise gehen die Preise runter. Trotzdem, so teuer war Sprit noch nie. 2,70 Euro pro Liter E10 zahlt ihr aktuell bei Shell an der A2 an der Raststätte Hohe Mark. Die günstigsten Tankstellen im Fest liegen in Dorsten. Dort gibt es mehrere, bei denen E10 2,25 Euro kostet. Die Preise übertreffen laut ADAC sogar schon den bisherigen Höchststand vom März 2022. Das liegt daran, dass der Iran-Krieg wieder aufgeflammt ist. Die Eskalation zwischen den USA und dem Iran treibt den Ölpreis. Starker Regen hat am frühen Nachmittag auf der A43 bei Haltern für mehrere schwere Unfälle gesorgt. Ein Autofahrer war gegen 13:30 kurz vor der Abfahrt Haltern ins Schleudern geraten und quer zur Fahrbahn zum Stehen gekommen. Andere Autofahrer konnten noch rechtzeitig bremsen. Kurz danach krachte es auf der Gegenspur. Eine Autofahrerin war ebenfalls ins Schleudern gekommen und in die Leitplanke gerutscht. Die Autobahn war kurz gesperrt, dann wurde der Verkehr einspurig an den beiden Unfallstellen vorbeigeführt. Trotzdem gab es da zwischendurch lange Staus. Inzwischen ist aber alles wieder frei. Aktuelle Infos zum Verkehr hört ihr gleich auch bei Julia. Super Nachrichten kommen jetzt aus Böhnen im Kreis Unna. Nach der großen Suche nach einem passenden Stammzellenspender für Levin ist jetzt tatsächlich einer gefunden worden. Das hat die Mutter des 14-Jährigen auf Instagram gepostet. Worte können gerade kaum beschreiben, was diese Nachricht mit uns macht, schreibt sie. Levin hatte zuletzt beim VfB Waltrop Fußball gespielt und wollte im Sommer eigentlich nach Dortmund wechseln. Dann kam die Knochenmarkserkrankung dazwischen. Vergangenen Sonntag waren über 600 Menschen für die Typisierung zusammengekommen. Jetzt wurde der genetische Zwilling des 14-Jährigen gefunden. An diesem Sonntag hatte eine Initiative bereits die nächste Aktion für Levin geplant. Am Rathaus in Oer-Erkenschwick will sie Spenden für den Jungen sammeln.
3: Ja, und auch wenn Levin jetzt glücklicherweise schon einen Spender hat, kommt dahin, denn es gibt ja noch sehr, sehr viele Menschen, die auf eine passende Stammzellenspende warten.
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3: Grundsätzlich freut mich das aber so sehr, das zu hören für Levin und seine Familie. Ziemlich viele Wolken haben die Sonne heute abgeschirmt. Zum Abend hin kann es hier und da noch mal ein bisschen auflockern. Schauer sind aber auch noch vereinzelt möglich. 22 Grad im Moselbachpark in Waltrop, 22 Grad auch in Malsinsen. Morgen wird es noch mal so ähnlich und es gibt etwas mehr Regen. Das Wochenende wird dann sehr schön noch mal mit richtigem Spätsommerwetter, viel Sonne und bis zu 23 Grad. A40 Dortmund Richtung Essen, zwischen Dortmund-Dorstfeld und Bochum-Werne 1 Kilometer Stau. A42 Kamp-Lindfort Richtung Dortmund, zwischen Herne-Wanne und Kreuz-Herne 2 Kilometer stockend. Und A42 Kamp-Lindfort, nein, Dortmund Richtung Kamp-Lindfort, so, zwischen Gelsenkirchen-Hessler und Kreuz-Essen-Nord 1 Kilometer stockender Verkehr. Die Blitzeranhänger stehen hier in Herten auf der Paschenbergstraße, in Marl auf dem Ovelheider Weg, in Kastrop-Rauxel auf der Recklinghauser Straße und in Waltrop auf der Recklinghäuser Straße. Markus, Angelika und Annette haben uns Bescheid gesagt und das könnt ihr auch jederzeit machen, zum Beispiel 08910 910, da erreicht ihr uns auch bei WhatsApp.
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3: Am Donnerstag mit Julia Winterfeld. Hallo.

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0: Capital Cities, safe and sound. Ich hoffe, ihr seid bald auch safe und sound zu Hause. Schönen Feierabend mit uns, hier ist Radio Fest. Ich habe die Jungs irgendwie damals übersprungen, wollte ich sagen, im goldenen Zeitalter der Boybands. Ich bin da irgendwie erst so bei Take That und BSB auf den Zug aufgesprungen. Aber New Kids on the Block darf man in dem Zusammenhang nicht auslassen. Das war eigentlich die Boyband schlechthin, die Ur-Boyband und Vorbild für viele, die danach kamen. Die Band hat sich seit 2008 wieder vereint und steht tatsächlich jetzt wieder regelmäßig auf der Bühne. Darüber haben wir mit einem echten New Kid on the Block gesprochen, der vielleicht nicht mehr so ganz new ist, aber immer noch ein Kid. Joey McIntyre, der war bei uns zu Gast und hat erzählt, was sich bei den Jungs auf der Bühne verändert hat.
1: The band has been performing again for almost the last 20 years. We have a new choreographer, Kevin Maher, who's really good at taking some of what we did back in the day and incorporating it with new, more appropriate stuff.
0: Ja, also er sagt so, die Band ist seit fast 20 Jahren zusammen. Natürlich hat sich da die Performance auch verändert. Es gibt einen neuen Choreografen und sie verbinden halt alte Moves von damals mit neuen Bewegungen, die besser zu ihnen passen. Ich spüre es im Kreuz. Naja, die Zeit bleibt auch bleibt bei denen nicht stehen und die werden älter, ist klar. Aber wie gehen sie als ehemalige Teenie-Idole eigentlich damit um?
1: I think that's part of the challenge is to do it like appropriately. Can't be kids running around the stage like chickens with our heads cut off. We have to be more refined and we are.
0: So, er sagt, viele der alten Moves haben sie immer noch drauf. Die Herausforderung ist heute eher, dass das dann auch irgendwie reif und passend und nicht peinlich wird. Vielleicht nicht mehr ganz so wild wie früher. Ich glaube, diese Band will noch lange nicht von der Bühne verschwinden und das finden wir auch ziemlich gut und feiern das jetzt mit einem ihrer bekanntesten Hits, wenn nicht dem bekanntesten. New Kids on the Block, Step by Step.
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0: Unsere Nachrichten nach nur einem Spot.
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2: Mit Janik Böke, schönen guten Abend. Fast 2,22 Euro pro Liter. So teuer war Benzin noch nie. Weil sich die USA und der Iran im Mittleren Osten wieder bekämpfen, sind auch die Preise an den Tankstellen explodiert. Der Literpreis für E10 im bundesweiten Schnitt knackte dabei den bisherigen Rekord vom März 2022, kurz nachdem der Ukraine-Krieg ausgebrochen war. Das zeigt eine Auswertung der Tankstellenpreise durch den ADAC. Christian Böder aus dem News-Team. Die Preise an den Tanken treiben vielen Autofahrern aktuell Tränen in die Augen.
3: Richtig, aber berücksichtigt man die Inflation, dann war der Sprit schon mal deutlich teurer, etwa vor 14 Jahren. Trotzdem müssen Fahrer von Verbrennern mittlerweile tief in die Tasche greifen, wenn es darum geht, den Tank voll zu machen. Nicht nur beim Benzin, auch der Dieselpreis legte ordentlich zu, liegt im Schnitt aktuell über dem von Superbenzin E10, aber hat seine Rekordmarke von 2,40 Euro vom vergangenen April noch nicht erreicht. Die Entwicklung hat natürlich wieder was mit dem Rohölpreis zu tun und die Preissteigerung da geht natürlich auf die neuen Angriffe der USA im Iran zurück und auf die Gegenschläge der iranischen Revolutionsgarden. Die Krise im Persischen Golf ist zwar der größte, aber nicht der einzige Preistreiber an den Tanken. Auch das Niedrigwasser am Rhein spielt damit rein, denn die Transporte über die Wasserstraßen kosten derzeit mehr und diese Mehrkosten werden dann auch an die Kunden weitergegeben.
2: Mehr Meldungen jetzt in der Zusammenfassung. Im Streit um den Sparkurs bei Volkswagen kommt morgen früh der Aufsichtsrat in Wolfsburg zusammen. Rund 50.000 Arbeitsplätze stehen auf der Kippe, die Hälfte davon in Deutschland. Außerdem steht die Schließung von 4 deutschen Werken im Raum. Der Vorstand hatte Anfang Juli einen Sparplan vorgelegt, der im Aufsichtsrat aber keine Mehrheit fand. Russland hat von Norwegen die sofortige Freigabe eines auf Spitzbergen beschlagnahmten russischen Schiffs gefordert. Die Maßnahme sei ein politisch motivierter Verstoß gegen das Völkerrecht, erklärte die russische Botschaft in Norwegen. Norwegen hatte das Schiff auf Betreiben des staatlichen ukrainischen Energiekonzerns Naftogaz beschlagnahmt. Nach dem Angriff auf das Umspannwerk in Bergheim im Rheinland wird die volle Kraftwerkskapazität erst in der kommenden Woche und damit später als zunächst vermutet wieder bereitstehen. Seit Mittwochabend sind 3 der insgesamt 5 betroffenen Kraftwerksblöcke wieder am Netz. Als Grund für die spätere Wiederinbetriebnahme nannte ein Sprecher von RWE Power notwendige Prüfungen. Wenn ein Mensch in einer Werkstatt für Behinderte arbeitet, ist er dann ein Arbeitnehmer im Sinne des Mindestlohngesetzes? Diese Frage soll das Arbeitsgericht Münster beantworten. Das Urteil könnte Signalwirkung haben. Geklagt hat ein 57-jähriger Mann, der im Rollstuhl sitzt und in den Freckenhorster Werkstätten im Kreis Warendorf arbeitet. Der Kläger bekommt dort für das Sortieren und Scannen von Unterlagen rund 200 Euro im Monat bei 24 Arbeitsstunden pro Woche. Der Mann fordert nun für die Tätigkeit den Gesetz Mindestlohn. Die Geschäftsführung der Werkstätten zeigt auf die Klage Verständnis, sagt aber auch, bekommen alle Beschäftigten den Mindestlohn, kommen Mehrkosten von 30 Millionen Euro zusammen, das sei nicht machbar. Ein Urteil soll Mitte Oktober fallen. Und das waren die Nachrichten mit Janik Böke.
4: Das Wetter. Heute Abend bleibt das Wetter in NRW eher ungemütlich. Viele Wolken, dazu ziehen auch Schauer durch. Aktuell Temperaturen zwischen 20 und 22 Grad. In der Nacht bleibt es bewölkt mit Werten von höchstens 14 Grad. Morgen bleibt es dann wechselhaft. Viele Wolken, ab Mittag viel Regen und Temperaturen bis maximal 26 Grad.
0: NRW Verkehr.
4: Mit allem ab 13 Minuten Zeitverlust. Die A3 Frankfurt Richtung Oberhausen. Zwischen Dreieck Köln-Holmer und Kreuz Leverkusen 10 Kilometer, 13 Minuten obendrauf. A4 Aachen Richtung Köln. Zwischen Kreuz Köln-West und Köln-Eiffeltor 5 Kilometer, 18 Minuten. Dann A4 Köln Richtung Aachen. Zwischen Dreieck Köln-Holmer und Kreuz Köln-Süd 5 Kilometer. Da dauert es gut 20 Minuten länger. Die A52 Essen Richtung Düsseldorf. Zwischen Essen-Rüttenscheid und Essen-Kettwig 2 Kilometer, 13 Minuten. Und A57 noch Köln Richtung Nimwegen zwischen Howard und Krefeld-Gartenstadt. 7 Kilometer, kommt eine Viertelstunde für euch obendrauf. Euch allen unterwegs eine gute und sichere Fahrt. Einen schönen Abend euch. Hier ist Leo Arigi im besten Mix. Das Wetter, ja, es wird so langsam herbstlich, obwohl wir noch im Sommer sind, sowohl meteorologisch als auch kalendarisch. Aber gut, so ein milderer Sommer kann ja auch Vorteile haben. Wir können endlich wieder mal längere Sachen anhaben. Ein Freund von mir freut sich total drüber, hat gesagt, ah, ich hasse das ja sowieso, kurze Hosen und kurzärmelige Shirts. Jetzt kann ich endlich wieder hier mit dem Hoodie und einer schönen langen Jeans rausgehen. Ist dann aber erstmal nach Barcelona geflogen, ja?
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4: Dann bei über 30 Grad und auch noch in einem Apartment eingebucht, wo es keine Klimaanlage gab. Ja, da hätte ich ihn mal gerne gesehen in langer Jeans und langärmeligem Shirt. Hier kommt Post Malone für euren Donnerstagabend. Chemical.

0: Kato, dänischer DJ und Produzent, gemeinsam mit John. Turn the lights off hier für diesen Donnerstagabend. Ich bin Leo Arigi, hi, und öffne in meinen Sendungen mit euch immer gerne den Glückskeks des Tages. Ja, zu Hause bei mir liegen die rum in Mengen, ihr könnt es euch nicht vorstellen, wirklich. Und möchte euch einfach diese tollen Botschaften, die da drin stehen, mit auf den Weg geben. Heute, ich habe ihn jetzt schon geöffnet, leider, steht drin. Wenn es keinen Weg gibt, erschaffe einen eigenen. Okay. Wenn es keinen Weg gibt, erschaffe einen eigenen. Ja, ich würde mal sagen, das könnte man so deuten als einfach selbst die Sachen in die Hand nehmen und auch aus Situationen herausfinden, die vielleicht ein bisschen schwieriger wirken, einfach mal ja, selbst sich überlegen, wie kann ich denn die Sache vielleicht doch schaffen. Ne?
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0: Ja, finde ich eigentlich einen ganz netten Glückskeksspruch heute für den 3. September 2026. Jetzt mit Limp Bizkit, Behind Blue Eyes.

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0: auf dem Rathaus, auf der Fassade bei der Rathausshow einen Traum erzählen, der in Recklinghausen spielt und sich eben um die Frage dreht, wo ist Benny?
1: Alle anderen bekannten Aktionen, wie das Konzert von DJ Mogwai, die Drohnenshow oder das Terrassenglühen, wird es auch wieder geben. Recklinghausen leuchtet startet am 23. Oktober und dauert 17 Tage. Super Nachrichten kommen jetzt aus Böhnen im Kreis Unna. Nach der großen Suche nach einem passenden Stammzellenspender für Levin ist jetzt tatsächlich einer gefunden worden. Das hat die Mutter des 14-Jährigen auf Instagram gepostet. Levin hat zuletzt beim VfB Waltrop Fußball gespielt und wollte im Sommer eigentlich nach Dortmund wechseln. Dann kam die Knochenmarkserkrankung dazwischen. Vergangenen Sonntag waren über 600 Menschen für die Typisierung zusammengekommen. Jetzt wurde der genetische Zwilling des 14-Jährigen gefunden. An diesem Sonntag hatte eine Initiative bereits die nächste Aktion für Levin geplant. Am Rathaus in Oer-Erkenschwick will sie Spenden für den Jungen sammeln. Rund 200 Liter Bier, über 17 Getränkekisten und eine Palette Energy Drinks haben Unbekannte in Dorsten mitgehen lassen. Warenwert 500 Euro. Am Vinylcafé Schwarzes Gold wurde ein abgestellter Kühlwagen aufgebrochen und leergeräumt. Offenbar wollten die Täter den Anhänger am Dienstagnachmittag zunächst komplett wegziehen. Aber das haben sie nicht geschafft. Die Polizei geht deshalb von mehreren Tätern und einem größeren Fahrzeug aus und sucht jetzt Zeugen. Das Wetter. Der Abend ist doch noch ganz freundlich geworden mit Sonne und Wolken. Auch morgen Wolken und ein bisschen Sonne dazu. Am Nachmittag überquert uns ein Regengebiet und es ist windig. Vorher haben wir noch mal 24 Grad. Samstag Sonne, Wolken und 22 Grad. Der Sonntag wird strahlend sonnig. Die Straßen sind frei. Kommt gut an.
2: Und das an diesem Donnerstagabend. Hi zusammen, hier ist Leo Arregi. Obwohl, ich sag eigentlich gar nicht mehr Donnerstag. Ich sag schon von vornherein, der kleine Freitag.
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0: Donnerstagabend. Ich weiß nicht, wie es bei euch ist. Ich finde, die Woche ist ganz gut gelaufen. Und was auch richtig gut läuft, ja, das ist das hier.
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0: Der Ansturm ist riesig auf unsere Tickets fürs Radiokonzert der Toten Hosen am 3. Dezember in Dortmund. Achtet aufs Codewort, wenn wir einen Song der Toten Hosen spielen. 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
2: 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Ich glaube, das gar nicht.
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2: In so großen Events steht man ja meistens irgendwo mittendrin oder ziemlich hinten dran. Und deswegen, ich freue mich so auf diese Heimeligkeit und ja, bin auch gespannt, wie sie das umsetzen. Da bin ich echt gespannt.
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1: Mit Jannik Böke. Schönen guten Abend. Der Rhein führt wieder etwas mehr Wasser und damit sind auch wieder mehr Schiffe unterwegs. Entwarnung gibt es für die Schifffahrt aber noch lange nicht. Denn in den kommenden Tagen sollen die Pegelstände wieder sinken. Das könnte auch für die Wirtschaft in NRW wieder zum Problem werden. Rosina Sjandi für uns im Landtagsstudio. Was bedeutet das konkret für die Unternehmen im Land?
2: Das bedeutet vor allem höhere Transportkosten und wieder Probleme bei den Lieferketten, denn sinkt der Wasserstand wieder, können die Frachtschiffe weniger Ladung aufnehmen. Besonders kritisch ist der Mittelrhein zwischen St. Goar und Mainz. Hier können die Schiffe weiterhin nur teilweise beladen werden. Ab Kaub in Rheinland-Pfalz, das ist so das Nadelöhr, werden Anfang kommender Woche weniger als 40 Zentimeter erwartet. Für eine volle Beladung brauchen die meisten Schiffe dort aber 150 Zentimeter. NRW-Wirtschaftsministerin Neubauer sagt, der Rhein sei eine der wichtigsten Verkehrsachsen des Landes. Eine generelle Vertiefung des Flusses lehnt sie aber weiter ab. Stattdessen setzt sie auf modernere Schiffe, die auch bei Niedrigwasser mehr Ladung transportieren können. Und Neubauer rechnet damit, dass solche Niedrigwasserphasen durch den Klimawandel häufiger vorkommen werden.
1: Und das ist heute auch noch wichtig. Der zurückgetretene Unionsfraktionschef Jens Spahn bleibt im Bundestag. Er soll nun Mitglied des Haushaltsausschusses werden. Das bestätigte eine Fraktionssprecherin in Berlin. Schon jetzt gibt es aus der Opposition Kritik. Spahn habe zum Beispiel bei den umstrittenen Maskenkäufen gezeigt, dass er kein ausreichendes Verantwortungsgefühl im Umgang mit Steuergeldern hat. Das meinte unter anderem die Grünen-Haushälterin Pichotta. Die Benzinpreise sind in Deutschland auf ein neues Allzeithoch gestiegen. Gestern kostete der Liter E10 im Schnitt 2,215 €. Das meldet der ADAC. Damit wurde der bisherige Rekord vom März 2022 übertroffen. Nach der Sturzflut im Grenzgebiet zwischen Nepal und Tibet im Himalaya ist die Zahl der Todesopfer auf mindestens 1280 gestiegen. In Nepal wurden inzwischen 1259 Leichen geborgen, teilte die Katastrophenschutzbehörde in Kathmandu mit. Chinesische Staatsmedien hatten zuvor 21 Tote in Tibet gemeldet. Eine Zugtür, die bei voller Fahrt geöffnet wird und gut 120 Tatverdächtige. Was klingt wie ein Krimispiel, ist in Unterfranken weiter ein echter Fall für die Polizei. Bei Tempo 200 hatte ein Unbekannter die Notentriegelung beschädigt und so die Tür geöffnet. Einen Defekt haben die Ermittler jetzt auch ausschließen können. Damit muss einer der Passagiere oder der Mitarbeiter die Zugtür vorsätzlich geöffnet haben. Der Lokführer hatte den ICE am Dienstagabend auf der Fahrt von München nach Dortmund gestoppt. Eine Suche nach Menschen und Gepäck bei Helligkeit am Tag danach blieb laut dem Polizeisprecher ohne Ergebnis. Vermisst werde auch niemand. Noch in der Nacht hatte die Polizei die Personalien der gut 120 Passagiere aufgenommen und diese nach Hinweisen und Beobachtungen befragt. Einen konkreten Tatverdächtigen gebe es derzeit nicht. Und das waren die Nachrichten mit Jannik Böke.
3: Das Wetter.
4: Heute Abend bleibt es in NRW ziemlich grau und wechselhaft. Es ziehen noch Schauer durch. Aktuell liegen die Temperaturen bei 20 bis 22 Grad. In der Nacht bleibt der Himmel bewölkt. Dazu gibt es höchstens 14 Grad. Der Freitag wird ähnlich viele Wolken und ab Tagesmitte dann ordentlich Regen. Maximal gibt es morgen 26 Grad.
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4: Mit allem ab 7 Minuten Zeitverlust. Die A3 Köln Richtung Oberhausen zwischen Duisburg-Wedau und Kreuz-Kaiserberg 2 Kilometer 7 Minuten. A4 Aachen Richtung Köln zwischen Kreuz-Köln-West und Köln-Eiffeltor 5 Kilometer 12 Minuten. Dann A4 Köln Richtung Aachen zwischen Dreiköln-Holmer und Kreuz-Köln-Süd 3 Kilometer 7 Minuten. Und die A52 noch Düsseldorf Richtung Essen zwischen Essen-Bergerhausen und Dreieck Essen-Ost 1 Kilometer 7 Minuten. Euch allen unterwegs eine gute und sichere Fahrt. Die Schule ist wieder losgegangen bei uns in Nordrhein-Westfalen. Ja, mit allen Freuden und Tücken. Wir schauen in dieser Woche mal genauer drauf, jetzt auch in dieser Stunde. Wir beschäftigen uns mit dem Thema Schwimmen, weil es ist wohl so, immer weniger Kinder können sicher schwimmen oder überhaupt schwimmen. Haben mit Experten und Expertinnen drüber gesprochen, unter anderem auch unserer NRW-Schulministerin. Was die so sagt, das hört ihr gleich. Ich bin Leo Arigi. Schönen Abend euch.
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0: So, der Unterricht in Nordrhein-Westfalen ist wieder gestartet. Die Sommerferien sind rum. Und wir schauen deswegen schon die ganze Woche auf den Themenkomplex Schule. Ja, was läuft gut, was vielleicht nicht so. Jetzt geht's ab ins Wasser in dieser Stunde. Wir schauen aufs Thema Schwimmen, ja, weil immer mehr Kinder bei uns im Land können wohl nicht sicher schwimmen. Davor warnt zumindest die DLRG schon lange. Martin Holzhauser dazu von der DLRG.
1: Die DLRG geht davon aus, dass mehr als die Hälfte der Jungen und Mädchen die Grundschule verlässt, ohne schon sicher schwimmen zu können.
0: Und das wiederum macht sich an den weiterführenden Schulen bemerkbar. Sabine Mistler vom Philologenverband NRW, sie ist selbst Sportlehrerin.
2: Wir haben an unseren weiterführenden Schulen, also beispielsweise den Gymnasien und den Gesamtschulen, immer viel zu viele Kinder, die noch nicht schwimmen können. Für mich als Sportlehrerin ist das die schlimmste Herausforderung, weil ich muss sie aufteilen. Ich kann mit den Schülerinnen und Schülern schwimmen und tatsächlich Schwimmunterricht machen, die schwimmen können. Und die andere Hälfte müsste von einer anderen Sportlehrkraft unterrichtet werden. Das sind Bedingungen, die nicht akzeptabel sind.
0: Die Gründe, warum so viele Kids nicht schwimmen können, die sind vielfältig. Ja, zu wenig Schwimmbäder bei uns in NRW wäre ein Grund. Lehrkräftemangel, Nachwirkungen von Corona auch noch. Sabine Mistler sagt, Kinder müssen eigentlich die Chance haben, vor oder neben der Grundschule noch einen Schwimmkurs zu besuchen. Das Problem dabei ist, die Wartezeiten bei solchen Kursen liegen ganz oft bei einem bis sogar 3 Jahren. Dazu nochmal Martin Holzhauser von der DLRG.
1: Die Nachfrage nach Schwimmkursen ist leider vielerorts viel höher als das Angebot. Und das liegt eben auch ganz wesentlich mit daran, dass wir zu wenige Schwimmbäder haben. Viele sind dauerhaft geschlossen worden in den vergangenen Jahren und Jahrzehnten. Viele andere sind marode und müssen immer wieder zugemacht werden. Aus Sicht der DLRG müssen Bund, Länder und Kommunen jetzt wirklich gemeinsam Verantwortung übernehmen und in den nächsten Jahren die Schwimmbadlandschaft in einen Zustand versetzen, der den Bedarfen gerecht wird.
0: So, fehlende Bäder, Lehrkräftemängel, das ist nicht das einzige Problem. Es kann sich auch, muss man so sagen, schlichtweg nicht jeder leisten, sein Kind für einen Schwimmkurs anzumelden.
1: Insbesondere Kinder aus Familien mit geringem Einkommen lernen deutlich seltener das Schwimmen, weshalb es aus Sicht der DLRG auch so wichtig ist, dass der Schwimmunterricht in allen Schulen flächendeckend stattfindet und auch in der Form, dass Kinder dort tatsächlich zu sicheren Schwimmern ausgebildet werden können.
0: Wir haben unserer NRW-Schulministerin mal das Thema vorgelesen, mal mit ihr darüber gesprochen, was sie sagt und vielleicht ändern will. Das hört ihr dann gleich bei uns.
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0: das Wetter.
1: Heute Abend bleibt's in NRW ziemlich grau, dazu ziehen auch Schauer durch. Aktuell bei Temperaturen zwischen 20 und 22 Grad. In der Nacht bleibt's bewölkt, bei höchstens 14 Grad. Der Freitag dann ganz ähnlich wie heute. Viele Wolken, ab Mittag auch mit schauerartigem Regen, bei maximal 26 Grad.
0: NRW Verkehr.
1: Mit der A2 Dortmund Richtung Oberhausen zwischen Gladbeck-Ellinghorst und Bottrop 2 Kilometer 10 Minuten. A4 Aachen Richtung Köln zwischen Kreuzköln-West und Köln-Eiffeltor 3 Kilometer 7 Minuten. Und A52 Düsseldorf Richtung Essen zwischen Essen-Bergerhausen und Dreieck Essen-Ost 1 Kilometer, dauert 6 Minuten länger. Euch allen unterwegs eine gute und sichere Fahrt. Jennifer Lopez, die ist ja immer noch ganz tatkräftig in ihrer Karriere unterwegs, macht ganz viele neue Filme und auch Musik. Zum Beispiel mit David Guetta's Save Me Tonight. Den habe ich jetzt für euch. Ich bin Leo Areghi. Hi zusammen.
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1: Und sie hatte auch vor kurzem Geburtstag, nämlich am 24. Juli. Alles Gute zum 57. Jay.

0: Smasher hier für euren Abend. Gespielt mit Austin.
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0: Ja, ist vielleicht auf den ersten Blick gar nicht mal so ein sensibles Thema, aber die DLRG warnt seit Jahren. Viele Kinder in Nordrhein-Westfalen und Deutschland können nicht schwimmen oder nicht sicher schwimmen. Hossein Asyandi, der Leiter unseres Landtagsstudios, hat mit NRW-Schulministerin Dorothee Feller ein ausführliches Interview zum Start ins neue Schuljahr geführt und mit ihr auch über Schwimmen gesprochen. Feller gibt der DLRG im Grunde recht und sagt, beim Schwimmunterricht, ja, da gibt's Nachholbedarf, aber die Schulen seien das nicht immer schuld.
2: Wir haben aus der Bildungsministerkonferenz oder Kultusministerkonferenz die Vorgabe, dass die Kinder spätestens im 11. und 12. Lebensjahr sicher schwimmen können. Das ist so übersetzt das Bronzezeichen, was sie erwerben sollten im schulischen Kontext. Das ist die Vorgabe. Wenn das nicht immer so gelingt, gibt es viele Komponenten, die dazu führen könnten.
0: Ja, das Problem beginnt nämlich schon vor dem eigentlichen Schwimmunterricht. Es fehlen in vielen Städten und Gemeinden ausreichend Schwimmbäder. Nordrhein-Westfalen will deshalb Geld in neue Schwimmbäder stecken. Und auch bei den Schwimmkursen in den Ferien, da tut sich was.
2: Wir bieten auch Schwimmkurse in den Ferien, die gut angenommen werden. Die Zahl steigt sogar, das ist sehr erfreulich. Wir werden wahrscheinlich in diesem Jahr die 8000er-Marke überschreiten können. Wir haben die Aktion, wo wir mit den Schwimmcontainern auch nochmal ganz gezielt Orte anfahren können, um so auch nochmal zum Schwimmen zu aktivieren. Und wir haben durchaus die Möglichkeit geschaffen, dass wir nicht nur grundständig ausgebildete Schwimmlehrer in Schulen einsetzen, sondern durchaus auch Schwimmassistenten zusammen mit der Staatskanzlei, um einfach nur mal zu gucken, wie können wir auch mehr Schwimmunterricht gewährleisten.
0: Mehr als 8000 Kinder in Schwimmkursen, das zeigt vor allem eins, ja, der Bedarf ist da. Mit dem neuen Schuljahr kommt Schwimmen deshalb auch wieder ganz weit nach oben auf die To-Do-Liste, sagt zumindest unsere NRW-Schulministerin Feller. Das komplette Interview zwischen Hossein Asyandi und Schulministerin Feller findet ihr zum Nachlesen und Nachhören auch nochmal bei uns auf der Website.
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1: Ich bin Dirk Zeitler. Nach den Angriffen auf das Stromnetz in Brandenburg und Nordrhein-Westfalen wird weiter über einen besseren Schutz diskutiert. Hans-Walter Boris vom Bundesverband für den Schutz kritischer Infrastrukturen sprach im rbb-Inforadio von einer neuen Dimension der Bedrohung.
2: Boris bezeichnet die Angriffe als hybride Vorkriegsführung und sagt, eigentlich sei das eine Aufgabe für die Bundespolizei. Die technischen Schutzmöglichkeiten seien vorhanden, könnten die Unternehmen aber das 4- bis 6-fache kosten. NRW-Innenminister Reul fordert unter anderem eine Diskussion über Videoüberwachung und Drohnenabwehr. Dafür müssten zunächst allerdings die gesetzlichen Grundlagen und Fragen zu Zuständigkeit, Qualifikation und Haftung geklärt werden. Das sagte der Brandenburger SPD-Innenpolitiker Stohn. David Riemer, Nachrichtenredaktion.
1: Nach einer Attacke auf eine Baustelle in der Nähe des Münchner Ostbahnhofs und von Gebäuden mehrerer Rüstungsunternehmen spricht Bayerns Innenminister Hermann von Brandanschlägen. 2 Bulgaren wurden festgenommen, nachdem in der Nacht Brandsätze auf eine Baustelle geworfen worden waren. Mindestens einer der Brandsätze hatte ein Feuer ausgelöst, das Polizisten löschten. Nach dem Wiederaufflammen des Iran-Kriegs sind die Spritpreise erneut gestiegen. Superbenzin der Sorte E10 kostete laut ADAC im bundesweiten Tagesdurchschnitt gestern 2,21 Euro pro Liter. Das ist ein neuer Höchststand und übertraf den bisherigen Rekord aus dem März 2022.
3: Die USA hatten vor wenigen Tagen ihre Angriffe auf den Iran wieder aufgenommen. Der wiederum reagiert mit Gegenangriffen und diese neue Eskalation hat die Rohölpreise wieder in die Höhe getrieben. Obendrauf kommt das Niedrigwasser am Rhein. Das sorgt für höhere Transportkosten und auch das macht sich an den Preisen an der Tanksäule bemerkbar. Autofahrer müssen also weiterhin tiefer in die Tasche greifen und Entlastung ist nicht in Sicht. Fiona Reinhardt, Nachrichtenredaktion.
1: Die deutsche Wirtschaft könnte in diesem Jahr laut unerhofft guten Konjunkturprognosen ihre langjährige Krise überwinden. 5 führende Wirtschaftsforschungsinstitute haben ihre Erwartungen für 2026 kräftig erhöht. Das deutsche Bruttoinlandsprodukt könnte demnach annähernd doppelt so schnell wachsen wie bisher erwartet und die seit 2022 nicht mehr erreichte Marke von 1% deutlich überschreiten.
4: Das Wetter.
5: Das ist ein eher ungemütlicher Abend bei uns in Nordrhein-Westfalen. Viele Wolken, ab und zu auch immer wieder Schauer. Nachts bleibt es dann ganz ähnlich. Tiefstwerte bis zu 14 Grad sind angesagt. Der Freitag wird dann wieder grau und wechselhaft. Ab Mittag kommt auch nochmal ordentlich Regen auf. Höchsttemperaturen morgen zwischen 22 und 26 Grad.
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5: Mit einem Stau auf der A2 Dortmund Richtung Oberhausen zwischen Dreieck Bottrop und Bottrop. 1 Kilometer, 7 Minuten. Euch allen unterwegs eine gute und sichere Fahrt. Ich weiß nicht, wie ist das bei euch? Ist das Glas eher halb leer oder halb voll? Vielleicht sollte es grundsätzlich bei allen Leuten eher halb voll sein. Eine neue Studie kommt nämlich zu dem Entschluss, wenn man optimistisch grundsätzlich im Leben unterwegs ist, dann hat das einen positiven Einfluss auf Herz und Kreislauf. Ja, sie haben das mal ein bisschen ausgetestet. Probanden, die das 12 Wochen lang gemacht haben, also einfach mal ein bisschen optimistischer durchs Leben gehen, ja, deren Blutdruck und Entzündungswerte haben sich positiv verändert. Ist doch wunderbar. Also nehmen wir doch einfach diesen Donnerstagabend jetzt mal in der positivsten Form auf, den wir uns vorstellen können. Mein Name ist Leo Arrighi. Hi zusammen.
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5: Und das ist Musik von Everything But The Girl, Missing.

0: Sie sind rot, sie sehen toll aus, unfassbar ikonisch. In ganz vielen Filmen habt ihr sie bestimmt schon gesehen. Die roten Telefonzellen aus England, ja, mit den Klapptüren und so, stehen da ja wirklich an vielen Ecken. Noch, muss man aber sagen. Die britische Medienaufsichtsbehörde will nämlich viele von denen abbauen. Kollege Markus Steinacker, es gibt aber jetzt einen Mann, der will die roten Telefonzellen retten.
1: Genau, das ist William Arnold und der hat ein einschneidendes Erlebnis. Der war für ein Fotoprojekt auf der Isle of Lewis unterwegs. Eine kleine Insel im Nordwesten Englands, wunderschön, aber am Arsch der Welt. Und da stand er dann mitten in der Pampa, wollte seinem Partner Bescheid sagen, dass er später nach Hause kommt, aber sein Handy-Akku war leer. Er sich also eine Telefonzelle gesucht, hat auch eine gefunden, aber die Leitung war tot.
0: Und weil er nebenberuflich Telefontechniker ist, wollte er die dann reparieren und alle anderen kaputten im Land noch mit gleich dazu?
1: Nee, er hatte sich bei der British Telecom darüber beschwert und eine ziemlich interessante Antwort bekommen. Telefonzellen, die im ländlichen Raum stehen und die kaum noch benutzt werden, wolle man eh abbauen. Und zwar alle, von denen weniger als 52 Anrufe pro Jahr ausgehen.
0: Ich ahne es.
1: Jo, William fand das so schade, dass er sich Tonnen von Münzgeld zusammengekratzt hat und jetzt die abgelegensten Telefonzellen in England besucht, um aus jeder mindestens 52 Telefonate zu führen. Zum Beispiel aus einer 1300 Kilometer von seinem Heimatort entfernt.
2: I'm okay. Yeah, my feet are getting cold because there's an inch of water in the bottom of this phone box. And it's absolutely pissing it down.
1: Ja, man hört ja richtig, wie der Wind gegen die Kabine pustet und William in den Hörer sagt, mir geht's gut, aber meine Füße werden kalt, weil am Kabinenboden das Wasser Zentimeter hoch steht, weil es in Strömen pisst.
0: Gut, schön ist anders, aber es geht ja auch nicht unbedingt um den Inhalt. Es geht nur darum, mindestens 52 Mal zu telefonieren, um die Telefonzelle zu retten. Also, ich weiß nicht, wenn ihr gleichzeitig irgendwem richtig auf den Sack gehen und gleichzeitig was Gutes tun wollt, ne? Münzen sammeln und ab nach England.

0: das Wetter.
1: Heute Abend zeigt sich das Wetter in NRW eher von seiner ungemütlichen Seite. Es bleibt oft dicht bewölkt. Zwischendurch ziehen immer wieder Schauer durch. In der Nacht ändert sich daran nicht viel. Auch der Freitag bleibt grau und wechselhaft. Ab dem Mittag kommt erneut kräftigerer Regen dazu. Die Höchstwerte liegen morgen am Freitag zwischen 22 und 26 Grad.
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1: Mit der A2 Dortmund Richtung Oberhausen zwischen Dreieck-Bottrop und Bottrop 1 Kilometer 7 Minuten. Euch allen unterwegs eine gute und sichere Fahrt. DJ Ugel kommt aus Frankreich, macht super erfolgreich, seit vielen Jahren schon so Afro-House-Beats, hat jetzt letztens auf Social Media einen Song entdeckt, der ursprünglich mit künstlicher Intelligenz gemacht wurde, fand die Idee aber so catchy, dass er gesagt hat, ach komm, weißt du was, ich nehme die Idee und mache daraus jetzt einfach einen fetten, eigenen und von Menschenhand produzierten Song. Und daraus kam dann Moving to the Sun.
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1: Gibt's jetzt für euch. Ich bin Leo Arigi. Schönen Abend euch.

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0: quasi die Boyband-Vorreitergruppe vor NSYNC, den Backstreet Boys oder Take That, ja? New Kids on the Block!
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0: Ja, die Jungs haben den Pop der 80er und 90er schon ziemlich geprägt und man muss sagen, sind bis heute aktiv. Ah, auch wirklich krass. Einer von ihnen, der war jetzt bei uns zu Gast, Joey McIntyre, hat uns erzählt, was so aktuell bei den New Kids on the Block läuft.
2: The New Kids are in Vegas right now and we have this great residency that we sort of do a few weeks at a time for the last year and a half, so we go in and out and it's been really fun. It's a big show, very Las Vegas.
0: Also gratis die Band in Las Vegas unterwegs mit einer eigenen Show, die sie dort seit ungefähr eineinhalb Jahren immer wieder für ein paar Wochen spielen. Ganz groß, ja, ganz glamourös, ganz Vegas eben. Und neben der Band macht Joey McIntyre tatsächlich auch noch Solo-Musik. Aber da haben wir uns natürlich auch so ein bisschen gefragt, wie ist das denn eigentlich? Bandgefühl hast du auf der anderen Seite und dann Solo-Karriere auf der anderen?
2: Going out with four of your best friends and going for a trip to some tropical island or the Mediterranean with four of your best friends and having a blast. But then solo is like a hike in the mountain by yourself. It's a different challenge, but it fills different places in your heart and in your soul. And they're both important.
0: Wenn die Jungs als Band unterwegs sind, dann bedeutet das immer viel Spaß. Sind immerhin auch beste Freunde, muss man dazu sagen. Aber eine Solo-Karriere zu haben, das ist wie eine Bergwanderung nur alleine. Er sagt, es ist zwar eine Challenge, aber eine, die ihn sehr erfüllt. Ja, vielleicht erklärt das auch ein bisschen den Titel seiner neuen Single. Haben wir jetzt für euch drin. Freedom heißt sie. Jetzt bei uns im besten Mix Joey McIntyre von den New Kids on the Block mit Freedom.

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1: Ich bin Dirk Zeitler. Nach der Sabotage am Stromnetz in Südbrandenburg prüft die Brandenburger Polizei ein Bekennerschreiben. Nach den Angriffen auf das Stromnetz in Brandenburg und Nordrhein-Westfalen wird weiter über einen besseren Schutz diskutiert. Hans-Walter Boris vom Bundesverband für den Schutz kritischer Infrastrukturen spricht von einer neuen Dimension der Bedrohung.
2: Boris bezeichnet die Angriffe als hybride Vorkriegsführung und sagt, eigentlich sei das eine Aufgabe für die Bundespolizei. Die technischen Schutzmöglichkeiten seien vorhanden, könnten die Unternehmen aber das 4- bis 6-fache kosten. NRW-Innenminister Reul fordert unter anderem eine Diskussion über Videoüberwachung und Drohnenabwehr. Dafür müssten zunächst allerdings die gesetzlichen Grundlagen und Fragen zu Zuständigkeit, Qualifikation und Haftung geklärt werden. Das sagte der Brandenburger SPD-Innenpolitiker Stohn. Nachrichtenredaktion.
1: Die Polizei hat am Hauptstadtflughafen BER das Terminal 1 geräumt. Die Fluggäste wurden aufgefordert, das Gebäude zu verlassen. Laut Bundespolizei habe eine Frau beim Service Point gesagt, sie habe einen gefährlichen Stoff dabei. Bei der unbestimmten Substanz konnte eine Gefahr nicht ausgeschlossen werden, sagte ein Sprecher. Deswegen wurde der Gefahrgutalarm ausgelöst. Die deutsche Wirtschaft könnte in diesem Jahr laut unverhofft guten Konjunkturprognosen ihre langjährige Krise überwinden. 5 führende Wirtschaftsforschungsinstitute haben ihre Erwartungen für 2026 kräftig erhöht.
3: Trotz all der Hiobsbotschaften der vergangenen Jahre sind die deutschen Unternehmen offenbar widerstandsfähig. Das liege unter anderem am schuldenfinanzierten Investitionspaket der Bundesregierung, so die Experten des IFO-Instituts. Aber auch eine gestiegene Nachfrage aus dem Ausland trage zu den positiven Entwicklungen bei. Auch das Deutsche Institut für Wirtschaftsforschung zeigt sich optimistisch und hat seine Prognose für die deutsche Wirtschaft jetzt mehr als verdoppelt. Fiona Reinhardt, Nachrichtenredaktion.
1: Bei seinem zweiten Wahlkampfbesuch in Sachsen-Anhalt hat Bundeskanzler Merz erneut vor Folgen einer möglichen AfD-Landesregierung gewarnt. Wer möchte, dass Sachsen-Anhalt ein interessanter, auch europäisch interessanter Standort bleibt, der darf am Sonntag nicht die AfD wählen, sagte er in Leuna bei einem gemeinsamen Besuch einer Raffinerie mit Ministerpräsident Schulze. Einen direkten Kontakt zu Wählern gab es wie beim ersten Wahlkampfauftritt des CDU-Chefs in Quedlinburg nicht.
4: Das Wetter. Der Abend bei uns in NRW ziemlich durchwachsen. Viele Wolken am Himmel. Dazu gibt es auch immer wieder Schauer. Nachts geht es dann ähnlich weiter. Tiefstwerte gehen runter auf höchstens 14 Grad. Am Freitag bleibt das Wetter dann ebenfalls unbeständig. So wie heute. Es wird wieder grau und ab mittags setzt teils kräftiger Regen ein. Dazu morgen maximal 26 Grad.
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4: Mit der A2 Dortmund Richtung Oberhausen zwischen Dreieck Bottrop und Bottrop 1 Kilometer 7 Minuten. Und noch die A4 Köln Richtung Aachen zwischen Köln-Klettenberg und Kreuz Köln-West 1 Kilometer. Da dauert es gerade eine gute halbe Stunde länger. Euch allen unterwegs eine gute und sichere Fahrt. Ach, ist das schön, wenn die Wissenschaft sich mal wieder mit den wirklich wichtigen Themen beschäftigt. Zum Beispiel, was sind denn eigentlich die beliebtesten Schulfächer? Das hat jetzt die Universität Osnabrück in großem Rahmen gemacht und überraschenderweise sind die beliebtesten Fächer Sport, Kunst und Englisch. Naja gut, Chemie und Physik bilden das Schlusslicht und interessant, Mathematik, es polarisiert, es gehört zugleich zu den beliebtesten und unbeliebtesten Fächern.
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4: Bei uns in der Schule gab es einige Lehrer, die Sport und Kunst gleichzeitig gemacht haben. Ja, die haben ganz bestimmt ein sehr anstrengendes Leben geführt. Liebe Arigi hier, hi zusammen.

0: Eric Pritz aus Schweden mit Call on Me hat in den frühen 2000ern damit einen Welthit gelandet. Ja, noch einige Zeit, bevor True Crime Podcasts ein Welthit geworden sind. Wie sieht's da bei euch aus? Hört ihr die? Sind die bei euch irgendwie drin? Atze Schröder hört ja überhaupt keine True Crime Podcasts. Seine Perle dafür aber alle.
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4: Hört und sieht eure Perl auch so gerne True Crime Podcast? Ja, meine, wie verrückt. Hammer, oder? Mord und Totschlag. Je heftiger, desto besser. Da kann auch ruhig mal der Arm abgesägt werden oder beide Augen werden mit einem Griff rausgerissen. Kein Problem. Hauptsache am Ende hat man den Übeltäter oder die Täterin. Ist ja nicht absolut erstaunlich, dass diese friedfertigen Wesen sich so blutrünstige Sachen reinziehen. Aber es ist kein unbekanntes Phänomen. Da hat die Wissenschaft sich schon mit beschäftigt. Es gibt sogar Studien dazu. Pass auf, Frauen hören True Crime oder lesen Psychothriller vor allem als mentale Vorbereitung auf mögliche Gefahren und um Warnsignale besser erkennen zu können. Quasi Gefahrenminimierung, mentales Training und Mitgefühl für die Opfer. Naja, sehr beruhigend ist es ja nicht. Aber egal, wenn deine Perle jetzt so am Strand oder auf der Terrasse sich so ein Zeug reinzieht, dann kannst du so ein bisschen entspannen. Also da sitzt jetzt keine Massenmörderin. Wenn wirklich was passiert, bist du allerdings als Erster dran, das ist klar. Weidmanns Heil, Digga. Lauf, lauf, so schnell du kannst.
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0: Das Wetter.
1: Der Himmel größtenteils grau und zugezogen. Hier bei uns in Nordrhein-Westfalen. Zwischendurch fällt immer wieder Regen. In der Nacht bleibt es dann wolkig und eher nass. Der Freitagmorgen ganz ähnlich. Viele Wolken, ab Mittag nochmal ordentlich Regen. Und Temperaturen zwischen 22 und 26 Grad.
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1: Mit der A4 Köln Richtung Aachen zwischen Köln-Klettenberg und Kreuz Köln-West. 1 Kilometer dauert 19 Minuten länger. Euch allen unterwegs eine gute und sichere Fahrt. Ja, die Schule hat wieder angefangen. Seit Mittwoch sind die Klassenräume wieder voll. Und dieses Jahr auch mit vollen Abiturjahrgängen, muss man sagen. Ja, der letzte war ja etwas kleiner, waren ja deutlich weniger Abiturienten und Abiturientinnen dabei, weil man von G12 auf G13 umgestellt hat. Jetzt können wir uns also wieder freuen, wenn nächstes Jahr mehr Abiturienten da sind, um mehr Abi-Streiche eskalieren zu lassen.
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1: Ja, ich fand, da gab es jetzt lang genug eigentlich nichts mehr. Mein Name ist Leo Arigi, einen schönen Donnerstagabend euch.

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0: So, der zweite Schultag nach den Ferien ist geschafft. Gestern ging es ja für viele Kinder und Jugendliche in NRW wieder los, ne?
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0: Und besonders aufregende Tage waren es natürlich für die neuen Erstklässler im Land, aber auch für die neuen Fünftklässler. Ja, die hatten ja gestern ihren ersten Tag dann an der weiterführenden Schule. Wie war es denn so? Wie waren denn die beiden ersten Schultage an der neuen Schule?
2: Aufregend, aber auch sehr cool. Man hat viele neue Leute kennengelernt. Auch man war jetzt ja erst auf der Grundschule und war man dann die Größten. Und jetzt ist man auf einmal wieder die Kleinsten und alle sind größer als einem. Und viele neue Ausdrücke und neue Gesichter. Und es ist dann auch ganz aufregend, wenn man so eine große Schule hat, dann auf so einen ganz neuen Pausenhof.
3: Wir haben ein Spiel gespielt, das heißt Alle die. Da haben wir uns so kennengelernt. Dann steht einer in der Mitte und sagt, alle, die beispielsweise einen blauen Pullover anhaben, müssen die Plätze tauschen.
0: Gut, das klingt ja noch nach eher softeren Kennenlernspielen. Ich weiß, als ich irgendwie in der 5. Klasse war, da gab es ein Kennenlernspiel, da musste man sich irgendwie gegenseitig anschreien. Ich weiß auch nicht, was das für eine Lehrkraft war. Die hat da auf jeden Fall ein paar interessante Methoden verfolgt. Aber gut, das klingt auch wunderbar. Euch allen, ganz egal in welcher Klasse ihr jetzt unterwegs seid, einen schönen Schulstart 2026-27. Ja, ich bin ja auch noch ein bisschen drin. Neue Musik von Tiffany Harris habe ich jetzt für euch. Hier kommt Find Me.

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1: Ich bin Ursula Winkler. Nach den Angriffen auf die Stromanlagen in Brandenburg und Nordrhein-Westfalen wird über einen besseren Schutz kritischer Infrastruktur diskutiert. Im Gespräch sind unter anderem Überwachungskameras und Drohnenabwehr.
2: Unionsfraktionsvize Krings sieht auch die Betreiber in der Verantwortung. Nötig seien etwa gesicherte Zäune, Alarmanlagen, zuverlässige IT, Stromgeneratoren und Vorräte. NRW-Innenminister Reul fordert zusätzliche Möglichkeiten für die Betreiber kritischer Infrastruktur. Bislang sei es ihnen nicht erlaubt, ihre Anlagen etwa zur Stromversorgung mit Videokameras zu überwachen. Eine Überwachung sei aber zwingend erforderlich. Und beim Datenschutz sei Deutschland sehr sensibel. Jetzt zeige sich, was das bedeute, so Reul. David Riemer, Berlin.
1: Der VW-Aufsichtsrat hat sich überraschend auf ein Sparpaket geeinigt. Der Autobauer will in den kommenden Jahren weitere 50.000 Stellen streichen. Diese Anpassung der weltweiten Personalkapazitäten sei notwendig, um die Ziele des Transformationsprogramms zu erreichen, teilte der Konzern mit. 4 Werke stehen auf der Kippe. Dabei geht es um die Standorte Emden, Zwickau, Hannover und Neckarsulm. Billigbestellungen aus China sollen in der EU bald teurer werden. Ab November soll für kleine Pakete aus dem Onlinehandel eine neue Bearbeitungsgebühr fällig werden. Damit will die EU gegen die riesigen Mengen günstiger Importware vorgehen.
3: Die EU will den Direktversand aus Drittländern, vor allem China, zollfrei und fast unkontrolliert abschaffen. Was im November kommt, die Bearbeitungsgebühr, ist bereits die zweite Stufe des Plans. Schon im Juli fiel die bisherige Zollfreigrenze von 150 Euro. Seither gilt für die kleinen Sendungen ein Pauschalzoll von 3 Euro. Schon dieser Zoll hatte die Einfuhren sinken lassen. So soll es jetzt auch weitergehen, meint die EU. 6 Milliarden kleine Pakete kamen letztes Jahr noch in die EU, fast alle aus China. Dieter Ebeling, Brüssel.
1: Netflix erhöht nach mehr als 2 Jahren wieder die Preise in Deutschland. Das teuerste Premium-Abo mit 4K-Bildqualität und 3D-Sound kostet nun pro Monat 21,99 Euro statt wie zuvor 19,99 Euro. Beim Standard-Abo mit Full-HD-Bild und weniger gleichzeitig nutzbaren Geräten steigt der Preis von 13,99 auf 15,99. Das Abo mit Werbung verteuert sich von 4,99 auf 6,99 €.
4: Das Wetter. Heute Abend zeigt sich das Wetter in NRW eher von seiner ungemütlichen Seite. Es bleibt oft dicht bewölkt. Zwischendurch ziehen immer wieder Schauer durch. In der Nacht ändert sich daran nicht viel. Auch der Freitag bleibt grau und wechselhaft. Ab dem Mittag kommt erneut kräftigerer Regen dazu. Die Höchstwerte liegen morgen am Freitag zwischen 22 und 26 Grad.
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4: Und da gibt es einen Stau auf der A44 Dortmund Richtung Kassel zwischen Diemelstadt und Warburg. 2 Kilometer, 11 Minuten. Euch allen unterwegs eine gute und sichere Fahrt. Ja, die WM ist jetzt auch schon ein paar Monate her. Dafür läuft ja aber inzwischen wieder die Fußball-Bundesliga. Komm, wir machen das aber einfach so, 22 Uhr durch an diesem Abend. Wir sehen uns nochmal zurück in den interessanten Fußballsommer dieses Jahr mit viel Nachtsaufbleiben. Hier kommt der offizielle Soundtrack zur WM 2026. Shakira mit Burner Boy und Die Die. Ich bin Leo Arigi, schönen Abend euch.
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0: Ich glaube, ihr könnt euch gar nicht so richtig vorstellen, was hier aktuell bei uns los ist.
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0: Ja, die Toten Hosen spielen ein Konzert für die Aktion Lichtblicke in kleinem Rahmen, ganz exklusiv. Ja, und alle wollen sie hin, völlig verständlich. Ihr habt es mitbekommen, am 3. Dezember präsentieren wir euch die Toten Hosen in Dortmund. Ihr könnt die Tickets nirgendwo kaufen, nur hier bei uns gewinnen. Ihr hört hier im Programm immer wieder ein Codewort und damit könnt ihr euch dann online über unsere Homepage bewerben, eben für die Tickets. So, Thorsten Sutter aus dem Orga-Team für das Konzert ist bei mir. Der Run ist riesig. Thorsten, unsere Server laufen heiß.
2: Ja, und gehen in die Knie in Teilen und wir werden aber auch bombardiert. Also tatsächlich, der Run ist, wie du gesagt hast, gigantisch. Wer es weiß, wir spielen im Anfang Dezember, am 3. Dezember im FZW in Dortmund und das ist eigentlich ein vergleichsweise kleiner Club. Das heißt, die Tickets sind sehr, sehr rar und sehr, sehr begehrt. Die Leute machen alles Mögliche. Wir hatten mittlerweile auch schon Hackerangriffe. Die Leute programmieren Bots und machen alles Mögliche, versuchen alles Mögliche, schreiben uns an, bringt alles nichts, Leute. Es läuft wirklich nur über diesen Ticketshop und der Vorgang ist immer der gleiche. Ihr kommt da rein, wenn ihr reinkommt und dieses Codewort, dieses tägliche eintragen könnt. Sobald ihr dort seid und die Tickets in den Wallet schieben könnt, in euren Warenkorb, macht das sofort. Dann habt ihr die Tickets. Danach wird gespendet. Und dann können wir euch nur noch viel Spaß wünschen. Aber diesen Weg müsst ihr alle gehen. Alle halblegalen oder illegalen Versuche sind leider vergeblich. Wir haben nur die Tickets, die wir haben und jeder will hin.
0: Okay, hast du denn einen Tipp? Wie maximiere ich die Wahrscheinlichkeit, so ein Ticket zu bekommen?
2: Tatsächlich ist es immer wieder versuchen. Es geht nicht anders. Also auf jeden Fall ein ganzes Programm hören, weil wir sagen natürlich immer, ab welchem Zeitpunkt dann dieses Ticketportal geöffnet wird. Da sind dann immer auch nur eine begrenzte Anzahl an Tickets drin pro Spielrunde. Wenn die weg sind, sind sie weg. Also first come, first serve. Viel Programm hören, dann genau wissen, wann es losgeht. Dieses berühmte Codewort, wie ihr das ja jeden Tag und jede Spielrunde neu ist, sich merken und dabei bleiben und es versuchen und es versuchen und es immer wieder versuchen. Und manche, ganz wenige, werden Glück haben. Alle anderen sind wohl eher enttäuscht, aber irgendwann werden wir das Konzert, das wir dann ja da spielen, auch irgendwann ausstrahlen. Die können dann auch noch was davon haben. Aber wer vor Ort sein will, der muss dranbleiben, zuhören und mitmachen.
0: So, jetzt noch eine ganz wichtige Sache. Das Ganze ist für den guten Zweck. Die Hosen spielen für unsere Aktion Lichtblicke. Wir sammeln mit diesem Konzert Spenden für Kinder und Familien in Nordrhein-Westfalen, denen es nicht gut geht. Sprich, die Spenden stehen ja echt im Vordergrund.
2: Das ist auf jeden Fall so. Das wünschen sich auch die Toten Hosen und bitten also ganz eindrücklich darum, wenn ihr schon Tickets umsonst bekommt, ja, dann bitte greift auf in die Tasche und tut was für die gute Sache. Die Aktion Lichtblicke braucht jeden Cent. Die Kinder in NRW, die da unverschuldet in Not geraten sind, die brauchen eure Hilfe. Also bitte, bei all der Freude darüber, dass man dann dahin kann, das Gute auch nicht vergessen.
0: Und falls ihr jetzt noch nicht gespendet habt, wir werden auch auf dem Konzert selbst nochmal vor Ort sein und Spenden sammeln. Ihr habt's gehört, jeder Cent ist wichtig. Danke dir, Thorsten, für die Infos.
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0: Das ist neue Musik von Katjuska McLean im besten Mix für diesen Donnerstagabend. I Care.

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0: das Wetter.
1: Das ist ein eher ungemütlicher Abend bei uns in Nordrhein-Westfalen. Viele Wolken, ab und zu auch immer wieder Schauer. Nachts bleibt es dann ganz ähnlich. Tiefstwerte bis zu 14 Grad sind angesagt. Der Freitag wird dann wieder grau und wechselhaft. Ab Mittag kommt auch nochmal ordentlich Regen auf. Höchsttemperaturen morgen zwischen 22 und 26 Grad.
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1: Aktuell mit keinen Meldungen. Euch unterwegs eine gute und sichere Fahrt. Ja, ganz so weit hin ist das Wochenende ja nicht mehr. Wir sind heute am Donnerstag, am kleinen Freitag. Und es passt sogar phonetisch. Ganz so weit hin ist das Wochenende gar nicht mehr. Und jetzt kommt die Hymn for the Weekend.
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1: Hier ist Leo Aregin. Schönen Abend euch.

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0: es dreht sich jetzt zum Beginn des neuen Schuljahrs alles ums Thema Schule. Und da sprechen wir heute über eine Sache, die uns schon seit Jahren beschäftigt, ja. Das Thema Schwimmen und die Tatsache, dass viele Kinder nicht oder nicht genug schwimmen können, das ist und bleibt ein Problem bei uns in NRW, sagt Frank Rabe vom Schwimmverband NRW.
1: Von den jährlich rund 180.000 Schülerinnen und Schülern eines Grundschuljahrgangs in NRW können 45.000 gar nicht schwimmen und weitere 45.000 sich nicht sicher im Wasser bewegen. Das heißt, 90.000 Kinder können nach Ende der Grundschule nicht sicher schwimmen. Und das jedes Jahr.
0: Gut, jetzt kommt immer dieser Begriff auf sicher schwimmen. Was heißt das denn eigentlich genau, haben wir uns gefragt. Und mal bei Martin Holzhause von der DLRG, der Deutschen Lebensrettungsgesellschaft, nachgefragt.
2: Haben Kinder schon ein Seepferdchen erworben, dann haben sie wirklich die Grundlagen gelegt, um dann mit dem Schwimmlernen so richtig beginnen zu können. Sicher schwimmen können sie aber erst, wenn sie mindestens das Schwimmabzeichen Bronze haben. Dann können Kinder ausdauernd schwimmen, dabei auch die Körperlage wechseln. Sie trauen sich, ins Wasser zu springen und tauchen auch mit geöffneten Augen, können sich also auch unter Wasser orientieren.
0: Aber eben genau diese Fähigkeiten haben zu wenig Kinder bei uns in NRW. Das sagt die DLRG und das sagt auch der Schwimmverband NRW. Aber warum ist das so? Also es gibt ja Schwimmunterricht in den Schulen, kannst auch Schwimmkurse buchen irgendwie. Frank Rabe vom Schwimmverband Nordrhein-Westfalen sagt, ein Grund ist auf jeden Fall, es gibt schlichtweg zu wenig Bäder.
1: Wenn ich mir die offiziellen Statistiken anschaue, dann hat sich die Zahl der Freihallen-Kombibäder in NRW in den letzten 25 Jahren rund halbiert. Also sprich von 1400 Bädern, die wir 2001 noch hatten, stehen uns aktuell knapp über 700 Bäder noch zur Verfügung. Und das spiegelt sich natürlich auch wieder in den Wartelisten unserer Vereine. Denn da sind 12 Monate die Regel und 2 Jahre Wartezeiten keine Seltenheit mehr.
0: Ja, Wahnsinn, ne? Wenn du als Eltern einen Schwimmkurs buchen willst für dein Kind, kannst du im Zweifel Jahre drauf warten. Und in den Schulen, da sollen die Kids ja auch eigentlich schwimmen lernen. Ja, da wäre dann nur das Problem Lehrermangel, hat uns Rabe erzählt.
1: Denn der führt dazu, dass natürlich auch der Sportunterricht in den Schulen immer häufiger ausfällt und damit auch der Schwimmunterricht. Und wenn er denn stattfindet, dann wird er häufiger auch von fachfremden Lehrern erteilt. Dieser Schwimmunterricht in den Schulen sollte auch personal abgesichert werden, denn wir haben momentan einen Lehrer mit 30 Kindern, das ist nicht gut. Wir empfehlen dazu den Aufbau von Assistenzpool, wo wir speziell Kräfte für die Anfängerausbildung qualifizieren, die dann überregional an Schulen eingesetzt werden können.
0: Wir reden diese Woche über das neue Schuljahr und alles, was zum Thema dazugehört, unter anderem auch Schwimmen. Ihr habt es gerade gehört, nämlich ein Problemthema bei uns in Nordrhein-Westfalen.
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0: Immer weniger Kinder können sicher schwimmen oder überhaupt schwimmen. Unser Thema an diesem Abend. Hier kommt Teddy Swims, Mr. Know-It-All. 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
1: Ich bin Ursula Winkler. Nach den Angriffen auf das Stromnetz in Brandenburg und Nordrhein-Westfalen wird weiter über einen besseren Schutz diskutiert. Hans-Walter Borries vom Bundesverband für den Schutz kritischer Infrastrukturen spricht von einer neuen Dimension der Bedrohung.
2: Borries bezeichnet die Angriffe als hybride Vorkriegsführung und sagt, eigentlich sei das eine Aufgabe für die Bundespolizei. Die technischen Schutzmöglichkeiten seien vorhanden, könnten die Unternehmen aber das 4- bis 6-fache kosten. NRW-Innenminister Reul fordert unter anderem eine Diskussion über Videoüberwachung und Drohnenabwehr. Dafür müssten zunächst allerdings die gesetzlichen Grundlagen und Fragen zu Zuständigkeit, Qualifikation und Haftung geklärt werden. Das sagte der Brandenburger SPD-Innenpolitiker Stohn. David Riemer, Berlin.
1: Der VW-Aufsichtsrat hat sich überraschend auf ein Sparpaket geeinigt. Der Autobauer will in den kommenden Jahren weitere 50.000 Stellen streichen. Diese Anpassung der weltweiten Personalkapazitäten sei notwendig, um die Ziele des Transformationsprogramms zu erreichen, teilte der Konzern mit. 4 Werke stehen auf der Kippe. Dabei geht es um die Standorte Emden, Zwickau, Hannover und Neckarsulm. Am Wochenende mal ein Bierchen, das ist vor allem jungen Männern in Deutschland nicht genug. Fast die Hälfte der Männer zwischen 18 und 25 Jahren neigt zumindest zeitweise zu exzessivem Alkoholkonsum. Das ergab eine Umfrage im Auftrag des Bundesinstituts für öffentliche Gesundheit.
3: Knapp 46% der befragten jungen Männer gaben an, sich im vergangenen Jahr gelegentlich in den Rausch getrunken zu haben. Bei den Frauen zwischen 18 und 25 sagten das 26%. Und selbst bei Jugendlichen, also den 12- bis 17-Jährigen, gaben knapp 15% an, schon mal auf Partys die Kontrolle zu verlieren. Die Umfrage zeigt aber gleichzeitig, dass diese Exzesse Ausnahmen sind, denn regelmäßiger Alkoholkonsum ist bei jungen Erwachsenen so unbeliebt wie noch nie. Sie trinken seltener als früher und beginnen generell auch später damit. Diana Kramer, Nachrichtenredaktion.
1: Bei seinem zweiten Wahlkampfbesuch in Sachsen-Anhalt hat Kanzler Merz erneut vor den wirtschaftlichen und gesellschaftlichen Folgen einer möglichen AfD-Landesregierung gewarnt. Wer wolle, dass Sachsen-Anhalt ein interessanter Standort bleibe, der dürfe am Sonntag nicht die AfD wählen, sagte er in Leuna. In den Umfragen liegt die AfD mit großem Abstand vorne und hat Chancen, die absolute Mehrheit zu erreichen.
4: Das Wetter. Der Himmel größtenteils grau und zugezogen hier bei uns in Nordrhein-Westfalen. Zwischendurch fällt immer wieder Regen. In der Nacht bleibt es dann wolkig und eher nass. Der Freitagmorgen ganz ähnlich. Viele Wolken, ab Mittag nochmal ordentlich Regen und Temperaturen zwischen 22 und 26 Grad.
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4: Und da ist gerade alles frei auf den Straßen. Euch unterwegs eine gute und sichere Fahrt. Hoffnung für die deutsche Torwartposition. Leute, Manuel Neuer ist zum zweiten Mal Vater geworden. Ei. Herzlichen Glückwunsch, lieber Manu. Ah, hoffen wir mal, dass du dein Kind genauso gut halten wirst wie im WM-Finale 2014. Einige Bälle, ne? Nicht, dass es da auf dem Boden plumpst, das wollen wir natürlich nicht. Sohn hat er ja schon, einen mit dem Namen Luca. Der Name jetzt vom neugeborenen Kind ist noch nicht bekannt. Ich fände es ja schön, wenn es irgendwie so eine Alliteration wäre, so Noel Neuer. Und was gibt es noch für einen Namen mit N?
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4: Mir fällt keiner mehr ein. Schönen Abend euch, ich bin Leo Arigi. Ja.

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0: Michael Schulte für diesen Donnerstagabend, 5 a.m.
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0: Ja, wenn ein Film 11 Millionen Zuschauer in die französischen Kinos lockt, das sind ja wohl offensichtlich 11 Millionen gute Argumente für ein deutsches Remake, natürlich. In dieser Woche startet neu in den Kinos Das gewisse Etwas, die deutsche Version der Komödie Wer ist schon normal? Und die ist noch gar nicht so alt, Filmexperte Jörg Albrecht.
2: Nee, die lief erst vor 2 Jahren im Kino. Übrigens auch bei uns, wo sie immerhin 200.000 Zuschauer sehen wollten. Aber das ist natürlich weit entfernt von den 11 Millionen in Frankreich. Und da hat sich der deutsche Verleih gedacht, was bei Der Vorname erfolgreich war, das sollte doch auch bei Das gewisse Etwas funktionieren.
3: Wer will in den Urlaub?
4: Alle da, bis auf Otto.
2: So geht die Story los. Genau in dem Moment, als eine Gruppe junger Leute mit Behinderung in einen Reisebus steigt, tauchen Carlo und sein Sohn Alex auf. Beide haben gerade ein Ding gedreht und sind auf der Flucht vor der Polizei. Und weil dieser Otto ja noch fehlt, glaubt Sozialarbeiterin Polly, Alex sei Otto.
5: Wir haben dich schon erwartet.
6: Komm, Otto.
7: Das ist Otto.
5: Wer bist du nochmal? Sein Betreuer?
6: Sein Betreuer, ganz genau.
2: Ja, und schon sitzen Carlo und Alex mit im Bus und Alex macht zur Tarnung auf behindert.
0: So eine Geschichte kann natürlich auch leicht zum Fremdschämen sein oder sie entspricht nicht mehr ganz dem heutigen Humor.
2: Ja, aber das hat schon das französische Original super hinbekommen. Schon allein dadurch, dass die Menschen mit Behinderung auch von Menschen mit Behinderung gespielt werden. Das ist jetzt in der deutschen Version genauso, wie alles andere übrigens auch exakt gleich ist. Hier mal eine Szene aus dem Originalfilm.
8: Du bist nicht behindert.
9: Doch, doch, ich bin total behindert. Das war ich schon immer, schon als ich ganz klein war.
8: Ich glaub dir kein Wort.
2: So, und jetzt das Ganze nochmal im Remake.
8: Du bist nicht behindert.
10: Ich bin super behindert. Schon als ich ein Kind war.
8: Ich glaub dir kein Wort.
2: Ja, jetzt muss man sich eigentlich nur noch entscheiden, ob man lieber Max von der Gröben, Florian Lukas und Maler Emde sehen möchte. Also die Kopie oder doch lieber das französische Original. Lustig sind beide.
0: So, jetzt wird noch eine Runde geboxt. In That's Why the Lady is a Champ steigt Sydney Sweeney nämlich in den Ring.
2: Genau, der Film, der erzählt die Geschichte von Christy Martin, die in den 90ern die berühmteste Boxerin der Welt gewesen ist.
11: Sie nimmt nur einen Kaffee.
12: Ich will keinen Kaffee.
11: Und ich will keine fette Boxerin. Du trainierst härter als die meisten Männer, die ich trainiere.
12: Tja, ich reiß mir den Arsch auf.
2: Mit Erfolg, aber der hat, wie so oft, auch seine Schattenseiten. Und die heißt bei Christy Jim, ihr Trainer, Manager und später auch Ehemann. Der misshandelt sie und will sie sogar umbringen. That's Why the Lady is a Champ ist weder Rocky noch Million-Dollar-Baby. Das liegt nicht an Sydney Sweeney, die ihre Sache ordentlich macht. Es liegt an einem formelhaften Film, der einen völlig kalt lässt.
0: Filmexperte Jörg Albrecht mit den Kino-Neustarts der Woche, dem Boxerinnen-Drama That's Why the Lady is a Champ und der Komödie Das gewisse Etwas. Hier kommt Musik von Ronan Keating. When you say nothing at all.

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0: Wetter.
1: Der Abend bei uns in NRW ziemlich durchwachsen. Viele Wolken am Himmel. Dazu gibt es auch immer mal wieder Schauer. Nachts geht es dann ähnlich weiter. Tiefstwerte gehen runter auf höchstens 14 Grad. Am Freitag bleibt das Wetter dann ebenfalls unbeständig. So wie heute. Es wird wieder grau und ab mittags setzt teils kräftiger Regen ein. Dazu morgen maximal 26 Grad.
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1: Mit der A1 Münster Richtung Dortmund zwischen Münster-Hiltrup und Ascheberg 1 Kilometer 6 Minuten. Euch allen unterwegs eine gute und sichere Fahrt. So, 11:30 durch. Mein Name ist Leo Argy. Ich wünsche euch einen ganz entspannten Donnerstagabend. Leute, wir haben es fast geschafft. Wir sind fast im Freitag drin. Jetzt noch mit entspannter neuer Musik von einer deutschen Singer-Songwriterin. Sie ist eine Newcomerin. Ich finde, sie hat wirklich eine prägnante Stimme und macht sehr, sehr eigenwillige, interessante Songs. Tiffany Harris spiele ich uns jetzt mit Vertigo.
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0: Heute hatten sie alle ihren großen Tag. Die E-Dötzchen. Ja? Und, was war drin? In den Schultüten?
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2: Was tut man eigentlich alles in so eine Schultüte rein? Ne, von der Form her geht ja gar nicht mehr als so ein paar Schokobons. Ein Tablet, Lego oder ein Fahrrad, das passt ja alles gar nicht. Vielleicht wäre so ein Rollkoffer heute viel zeitgemäßer und vor allem rückenschonender für die Kids. Und die Schultüte, die gibt's dann wirklich erst zur Volljährigkeit, wenn die Kinder auch kiffen dürfen. Wieso erinnern wir uns eigentlich alle an unsere Schultüte? Also ganz genau, Farbe, Muster, Maße, wie sie gerochen hat. Aber mal Hand aufs Herz. Wisst ihr noch, was euer Partner beim ersten Date anhatte? Obwohl man sich da ja eigentlich viel mehr aufs Auspacken freut. Da sind wir irgendwie ein bisschen abgedriftet, was die Einschulung angeht. Aber wenn ihr mich fragt, war es einfach auch ein pädagogisch wichtiger Exkurs. Und immer dran denken, das ungeschriebene Gesetz der Blaumacher besagt, wenn der Lehrer nach 10 Minuten nicht da ist, dann fällt die Stunde aus.
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1: Ich bin Ursula Winkler. In Sachsen-Anhalt geht der Landtagswahlkampf in den Endspurt. Nach den jüngsten Umfragen wird die AfD die Wahl mit einem klaren Vorsprung gewinnen. Auch das politische Berlin blickt gespannt auf die Wahl.
2: Die meisten Parteien fahren viel Politprominenz hier aus der Hauptstadt auf. Die AfD hofft auf die absolute Mehrheit, um dann erstmals in Deutschland eine Landesregierung anzuführen. Schafft sie das nicht, dürfte es schwierig werden, eine Koalition auf die Beine zu stellen, denn die meisten anderen Parteien haben eine Zusammenarbeit mit der AfD ausgeschlossen. Aktuell regiert in Sachsen-Anhalt eine Koalition aus CDU, SPD und FDP. Das Bündnis wird aber allen Umfragen zufolge seine Mehrheit verlieren. Laut Befragung der Forschungsgruppe Wahlen waren zuletzt noch 31% der Befragten nicht sicher, wen oder ob sie wählen wollen. David Riemer, Berlin.
1: Der VW-Aufsichtsrat hat sich überraschend auf ein Sparpaket geeinigt. Der Autobauer will in den kommenden Jahren weitere 50.000 Stellen streichen. Die Anpassung der weltweiten Personalkapazitäten sei notwendig, um die Ziele des Transformationsprogramms zu erreichen, teilte der Konzern mit. 4 Werke stehen auf der Kippe in Emden, Zwickau, Hannover und Neckarsulm. Experten des IFO-Instituts zeigen sich mit Blick auf die deutsche Wirtschaft jetzt optimistischer. Sie haben die Konjunkturprognose überraschend stark erhöht. Die Ökonomen erwarten nun dieses Jahr ein Wachstum des Bruttoinlandsprodukts von 1,4%, 0,6 Prozentpunkte mehr als bisher.
3: Trotz all der Hiobsbotschaften der vergangenen Jahre sind die deutschen Unternehmen offenbar widerstandsfähig. Das liege unter anderem am schuldenfinanzierten Investitionspaket der Bundesregierung, so die Experten des IFO-Instituts. Aber auch eine gestiegene Nachfrage aus dem Ausland trage zu den positiven Entwicklungen bei. Auch das Deutsche Institut für Wirtschaftsforschung zeigt sich optimistisch und hat seine Prognose für die deutsche Wirtschaft jetzt mehr als verdoppelt. Es gibt aber nicht nur gute Nachrichten, denn parallel nimmt die Staatsverschuldung zu und auch die Inflationsrate wird nach der Prognose des IFO-Instituts weiter steigen. Fiona Reinhardt, Nachrichtenredaktion.
1: Nach einer Räumung des Terminals 1 am Hauptstadtflughafen BER wegen eines möglichen Gefahrenguts hat die Flughafengesellschaft Entwarnung gegeben. Das Terminal wurde von der Polizei wieder freigegeben. Demnach hatte eine Frau beim Service Point der Bundespolizei gesagt, sie habe einen gefährlichen Stoff dabei. Daraufhin mussten die Fluggäste das Gebäude verlassen.
4: Das Wetter.
5: Ja, das ist eine relativ wolkige Nacht. Örtlich kann auch immer wieder ein bisschen Regen runterkommen. Das Ganze bei Temperaturen so zwischen 16 und 19 Grad. Etwas weiter oben im Sauerland oder in der Eifel sind es nur 14 Grad. Nachher wird es ein sehr wolkiger Freitag ab dem Mittag. Da gibt es dann auch immer mal wieder so ein paar Regenschauer. Stellenweise sind auch Gewitter drin und die ziehen nur langsam aus NRW raus. Morgen starten wir dann auch erst mit ein paar Regenschauern am Samstag und dann gibt es aber ein bisschen mehr Sonne. Temperaturen am Samstag so bis 24 Grad. Heute erreichen wir Temperaturen bis 26 Grad.
4: NRW Verkehr.
6: A42 Dortmund-Kamp-Lindfort. Zwischen Oberhausen-Zentrum und Oberhausen-Buschhausen 1 Kilometer Stau. Und A46 Hagen-Hemer zwischen Hagen-Hohen-Limburg und Hagen-Elzey 1 Kilometer stockender Verkehr. Wir wünschen allen unterwegs gute Fahrt.
5: Schöne Nacht mit uns und damit sind wir drin im Freitag und wir starten mit neuer Musik von Topic und Becky G. Hier ist Sorry Puppy.
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0: Am Sonntag wird in Sachsen-Anhalt gewählt und viele werden um kurz nach 18 Uhr wahrscheinlich den Atem einmal kurz anhalten. Denn dann werden die ersten Wahlprognosen und Hochrechnungen bekannt gegeben. Die große Frage natürlich, die uns alle umtreibt, auch hier in NRW, wie stark wird die AfD und reicht das Ergebnis möglicherweise für eine Alleinregierung in Sachsen-Anhalt? Reporter Thorsten Ortmann, die AfD liegt momentan in Umfragen zwischen 40% und 43%. Wie weit ist sie denn davon entfernt, die Regierung stellen zu können?
1: Ja, nicht so weit weg, wie viele vielleicht denken. Denn unter bestimmten Voraussetzungen wäre eine absolute Mehrheit für die AfD auch mit einem Ergebnis von weniger als 50% möglich. Wenn zum Beispiel die AfD auf deutlich über 45% kommt, kann sie möglicherweise allein regieren. Und zwar dann, wenn es gleich mehrere der kleinen Parteien nicht in den Landtag schaffen. Grüne, FDP, BSW und auch die SPD müssen aktuell nämlich zittern, diese 5%-Hürde zu schaffen. Noch liegen SPD und Grüne in den Umfragen bei 8% bzw. 6%. Kommt es so bei der Wahl, würde es für die AfD am Ende nicht für die absolute Mehrheit reichen. Sachsens Ministerpräsident Kretschmer hält dann eine Minderheitsregierung der Union für wahrscheinlich.
0: Was würde denn eine AfD-geführte Landesregierung, also konkret bedeuten? Was könnten die alles ändern?
1: Ja, nicht so viel, denn vieles ist Sache des Bundes. Aber in der Schulpolitik zum Beispiel gäbe es einige Möglichkeiten. Das ist nämlich Sache der Länder. Dazu Politikwissenschaftler Thomas Bräuninger.
2: Die könnte zum Beispiel auch sagen, welche Schulbücher dort verwendet werden dürfen und welche vielleicht nicht. Oder was da im Lehrplan auftauchen soll und welche Themen vielleicht nicht.
1: Die Migration ist ja das Top-Thema der AfD. Sie könnte zum Beispiel für deutlich mehr Abschiebungen und zusätzliche Abschiebehaftplätze sorgen. Sie könnte auch versuchen, politischen Einfluss auf die Landesverwaltung zu nehmen, indem sie bis zu 200 Leitungsposten bei Polizei und Justiz mit eigenen Leuten besetzt. Das könnte dann auch zum Beispiel die Auswahl von Richtern betreffen. Und in der Wirtschaft könnte die AfD die Landesförderung für E-Autos, Ladeinfrastruktur, Klima- und Integrationsprojekte streichen oder auch neue Windräder verhindern.
0: Die AfD könnte also unter bestimmten Umständen die nächste Landesregierung in Sachsen-Anhalt stellen. Was das bedeutet, hat uns Reporter Thorsten Ortmann erklärt. Vielen Dank.
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0: Das Wetter.
1: Wolkig ist es in dieser Nacht und hier und da kann auch nochmal ein Regenschauer runterkommen. Temperaturen so zwischen 14 und 19 Grad. Etwas weiter oben ist es ein bisschen kühler, etwas weiter unten ein bisschen wärmer in dieser Nacht. Nachher, da zeigt sich der Freitag eher so ein bisschen bewölkt. Nachher gibt es auch so ein paar Regenschauer, die zu uns reinziehen. Einzelne Gewitter kann es auch noch mal hier und da geben und dann zieht das alles so langsam raus und am Samstag wird es dann vielleicht ein bisschen besser. Wir bekommen zwar auch ein paar Regenschauer ab, aber so ab dem Samstagmittag, da wird es dann etwas lockerer und dann wird es auch Sonne geben. Bester Tag in der Woche, wahrscheinlich der Sonntag mit sehr viel Sonnenschein.
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2: A44 Dortmund-Kassel zwischen Soest-Ost und Erwitte-Anröchte, 1 Kilometer Stau. Und im weiteren Verlauf zwischen Düsseldorf-Messe-Arena und Langlatum, dichter Verkehr, 6 Minuten Verzögerung. Wir wünschen allen unterwegs gute Fahrt.
1: Das ist das Schöne an dieser Schulwoche, die ja jetzt gestartet ist in NRW. Gestern ja auch für die Erstklässler. Einen Tag vorher waren schon die anderen Schülerinnen und Schüler dran. Und jetzt schon wieder Freitag und das erste Wochenende naht. Also Schüler oder Schülerin müsste man sein. Dann hat man's gut. Also kommt gut durch diese Nacht. Jetzt mit Timbaland, The Way I Are.
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0: Kulthit, muss man ja sagen, von Falk und Rock Me Amadeus. Nur noch ein paar Wochen, dann geht's los mit unserer Comedy Camp Live Tour. Wir kommen ja auch zu euch mit den besten Comedians aller Zeiten und auch mit einem alten Bekannten.
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3: Viele sagen ja auch Kinder. Kinder sind die Erlösung. Das stimmt ja auch. Kinder sind ja oft die Erlösung. Und klar, sie machen viel Arbeit, aber nach 25, 30 Jahren sind sie ja meistens auch schon fast wieder weg. Und die Zeit kann man ja genießen. Ne? Ich weiß, so früher, wenn wir in die Kita gegangen sind, ne, da ging doch keiner mit. Ne? Heutzutage stehen da 50 SUVs vor der Kita, 50 Mütter in Allradfahrzeugen, damit das Kind sicher in die Kita kommt oder in die Schule. Wahnsinn, ne? 50 Allradfahrzeuge. Ich meine, das können ja nicht alles Försterinnen sein. Ne? Das ist, ja. Und ich weiß noch, wenn wir früher mal gebracht wurden, ne, früher für die Jüngeren, ne, ihr müsst jetzt ganz stark sein, die Autos früher hatten ja keine Sicherheitsgurte und keine Kopfstützen. Ja, das war eine harte Zeit. Wenn mein Alter gebremst hat und ich bin nach vorne geflogen, da hat er mir noch eine geknallt.
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1: Ich bin Ursula Winkler. In Sachsen-Anhalt geht der Landtagswahlkampf in die letzte Phase. 2 Tage vor dem Wahlsonntag veranstalten mehrere Parteien heute Abschlusskundgebungen und wollen um Stimmen der noch unentschlossenen Wählerinnen und Wähler kämpfen. Nach den jüngsten Umfragen geht die AfD mit einem klaren Vorsprung ins Rennen. Sie hofft auf eine absolute Mehrheit, um dann erstmals in Deutschland eine Landesregierung zu führen. Deutschland treibt seinen Plan zu sogenannten Return Hubs weiter voran. In diese geplanten Abschiebezentren sollen ausreisepflichtige Ausländer kommen, die nicht in ihre Herkunftsländer zurückgebracht werden können. Heute trifft sich Innenminister Dobrindt in Kopenhagen mit Vertretern aus den Niederlanden, Österreich, Griechenland und Dänemark für Gespräche.
2: Die Länder wollen diese Abschiebezentren gemeinsam in Staaten außerhalb der EU einrichten. Mit welchen Ländern man im Gespräch ist, ist aber vorerst vertraulich. In den sogenannten Return Hubs sollen Ausländer untergebracht werden, die nicht abgeschoben werden können. Zum Beispiel, weil sich ihr Heimatland im Krieg befindet oder sie nicht zurücknehmen will. Das kann abgelehnte Asylbewerber gleichermaßen betreffen wie Ausländer, die sich strafbar gemacht haben. Die Menschenrechtsorganisation Amnesty International warnt vor Menschenrechtsverletzungen. Sigrid Hamm, Skandinavien.
1: Der Literpreis für Superbenzin E10 hat einen neuen Höchststand erreicht. Nach Angaben des ADAC kostete E10 zuletzt im bundesweiten Tagesdurchschnitt 2,22 Euro pro Liter.
3: Auch Diesel ist wieder teurer und kostete im Schnitt 2,28 Euro pro Liter. Grund für die gestiegenen Spritpreise sind unter anderem die wiederaufgenommenen US-Angriffe auf den Iran und die Gegenangriffe des Landes. Die neue Eskalation hat die Rohölpreise in die Höhe getrieben. Seit Wochenbeginn ist Rohöl der Sorte Brent um mehr als 5% teurer geworden. Auch das Niedrigwasser am Rhein hat die Preise zuletzt erhöht, weil dadurch die Transportkosten gestiegen sind. David Riemer, Nachrichtenredaktion.
1: Ein Spaziergänger hat einen verdächtigen Gegenstand an einem Umspannwerk in Dormagen zwischen Köln und Düsseldorf entdeckt. Es könne sich um eine Abschussvorrichtung handeln, sagte eine Polizeisprecherin. Der Gegenstand werde nun von Experten untersucht. In dieser Woche hatte es gleich 2 Angriffe auf Umspannwerke gegeben. Dort waren Abschussvorrichtungen entdeckt worden. Bei diesen beiden Fällen gehen die Ermittler von verfassungsfeindlicher Sabotage aus.
4: Das Wetter. Stark bewölkt ist es aktuell mit einigen Wolken, hier und da ein bisschen Regen. Und wir erreichen Temperaturen zwischen 14 und 19 Grad in dieser Nacht. Nachher bekommen wir einen sehr, sehr wolkigen Freitag. Immer mal wieder ein paar Regenschauer, vielleicht auch örtlich mal so ein Gewitter, was dabei ist. Und ja, dieses schlechte Wetter zieht dann so am Abend langsam aus NRW raus Richtung Süden. Temperaturen heute so bis 26 Grad im Tagesverlauf in der Spitze. Am Samstag starten wir erst noch bedeckt. Und dann gibt es vielleicht so ein bisschen Regen noch, aber der wird dann schwächer. Und dann kommt nachher auch die Sonne raus. Temperaturen dann morgen bis 24 Grad. Bester Tag in der Woche scheint der Sonntag zu werden. Sehr viel Sonnenschein gibt es da. Und Temperaturen dann bis 25 Grad.
0: NRW Verkehr.
5: A42 Dortmund-Kamp-Lindfort. Zwischen Oberhausen-Zentrum und Oberhausen-Buschhausen 1 Kilometer Stau. Wir wünschen allen unterwegs gute Fahrt.
4: Ed Sheeran, man muss sagen, er ist ein kleiner Spieljunge, oder? Und das meine ich ganz positiv. Er hat sich so was Kindliches bewahrt, ja, bei dem ganz großen Erfolg. Er tourt ja derzeit durch Nordamerika und war in Los Angeles. Und da findet gerade die Pokémon-Weltmeisterschaft statt. Und wir wissen ja alle von Ed Sheeran, er ist absoluter Pokémon-Fan. Also ist er da hingegangen und ist dort aufgetreten, ja? Hat unter anderem sogar den Pokémon-Song gesungen da auf der Bühne. Ed Sheeran jetzt bei uns mit Azizam und euch damit eine schöne Nacht.
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0: Ich weiß nicht, ob die Menschen sich in Sachsen-Anhalt auch schon mal entschuldigen wollen für das, was wahrscheinlich dann passieren wird am Sonntag. Da haben sehr, sehr viele, ich sag mal so, ein schlechtes Gefühl, ne? Sachsen-Anhalt wählt am Sonntag einen neuen Landtag und diesmal schaut ganz Deutschland hin. Eigentlich schaut die ganze Welt hin. Zum ersten Mal könnte die AfD in einem Bundesland tatsächlich am Ende so viele Stimmen bekommen, dass sie den Ministerpräsidenten stellt, regieren könnte und was von ihrem Wahlprogramm auch durchsetzen. Wobei vieles ja rechtlich offenbar gar nicht so einfach möglich ist. Aber gut, scheint ja egal zu sein. Herbert Grönemeyer wird bei der Vorstellung richtig mulmig, hat er uns erzählt.
1: Das ist alles nicht schön, wie das sich entwickelt. Aber gleichzeitig kann ich jetzt ja nicht hier sitzen und sagen, ja, oh, wie furchtbar, sondern dann mach was. Wir sehen da besorgt drauf, wir sehen auch über die Entwicklung. Das ist das Letzte, was wir jetzt irgendwie bagatellisieren wollen. Aber gleichzeitig ist es an uns, da was gegen zu unternehmen. Da musst du Haltung beziehen, Stellung beziehen, klar sagen, was geht und was nicht geht. Aber gleichzeitig tödlich besorgt. Klar.
0: Ja. Also er ist besorgt, ihr wahrscheinlich auch. Aber er zeigt auch, wie es anders gehen kann. Patriotismus ohne Hass und Hetze, sondern mit Liebe und Leidenschaft.
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0: das Wetter.
1: Ja, das ist eine relativ wolkige Nacht. Örtlich kann auch immer wieder ein bisschen Regen runterkommen. Das Ganze bei Temperaturen so zwischen 16 und 19 Grad. Etwas weiter oben im Sauerland oder in der Eifel sind es nur 14 Grad. Nachher wird es ein sehr wolkiger Freitag ab dem Mittag. Da gibt es dann auch immer mal wieder so ein paar Regenschauer. Stellenweise sind auch Gewitter drin und die ziehen nur langsam aus NRW raus. Morgen starten wir dann auch erst mit ein paar Regenschauern am Samstag und dann gibt es aber ein bisschen mehr Sonne, Temperaturen am Samstag so bis 24 Grad. Heute erreichen wir Temperaturen bis 26 Grad.
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2: Hier die aktuelle Verkehrslage. A1 Münster-Dortmund zwischen Münster-Hiltrup und Hamm-Bockum-Werne, 2 Kilometer Stau, 7 Minuten Zeitverlust. Weiterhin auf der A42 Dortmund-Kamp-Lindfort zwischen Oberhausen-Zentrum und Oberhausen-Buschhausen. 1 Kilometer stockender Verkehr und zusätzlich auf der A46 Hagen-Hämer zwischen Kreuzhagen und Hagen-Elsei. Dichter Verkehr, 6 Minuten längere Fahrzeit. Wir wünschen allen unterwegs gute Fahrt.
1: Guck mal, da haben wir die Woche doch schon wieder geschafft. Wir sind im Freitag und wir starten mit Musik von Madcon. Miles Smith habe ich noch mit dabei, Stargazing und ein echter 80er, Police, Every Breath You Take. Gleich hier, aber wie gesagt, vorher starten wir mit Madcon. Schöne Nacht mit uns.
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0: ist vermutlich das kleinste Konzert, das die Hosen in dieser Zeit geben. Sie sind ja gerade auf Abschiedstour und nur für uns spielen sie für euch. Ja, die Karten gibt es nur also für unsere Hörerinnen und Hörer zu gewinnen.
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0: Hörerin Gabi an der 0850 80 550, unser Studio-Hotline. Ich wollte schnell gratulieren, dass es bei dir mit den Toten Hosen geklappt hat. Herzlichen Glückwunsch.
2: Es ist mega. Vielen, vielen, vielen Dank. Es ist mega. Auch schon gestern, ich hatte wirklich ein Dauergrinsen im Gesicht. Ich freue mich so sehr. Also, ihr glaubt es gar nicht.
0: Ach Gabi, das freut mich, Mensch. Viele Hosenfans probieren ja wirklich mitzumachen. Zehntausende teilweise zeitgleich, die da probieren, Karten zu bekommen. Wie war deine Anspannung, als du da so in dieser Warteschlange online warst?
2: Ach, ich war bestimmt gute zehn Minuten stand ich drin und ich habe mir gedacht, oh nee, das dauert zu lange. Ich habe es schon einen Tag vorher probiert. Da kam ich zwar was schneller durch, aber da war ich schon wahrscheinlich zu weit hinten in der Warteschlange. Und wie gesagt, ich stand da 10 Minuten, hänge ich da in der Leitung. Ich habe mir gedacht, das wird nichts mehr. Ich war schon kurz davor, es einfach abzubrechen.
0: Nein, mach das nicht.
2: Ja, ich war einfach total ungeduldig und dann klack, ploppt es auf und dann, jetzt, ich war drin und dann hat es einfach nur noch gefluckt.
0: Ah, super. Gabi, du bist ja ein riesiger Toten Hosen-Fan. Wann hat es bei dir Klick gemacht für die Toten Hosen? Erinnerst du dich noch dran?
2: Ja, das war so in meiner Jugendzeit, wo ich so auf die ersten, zu den ersten Partys gehen durfte, 13, 14. Und da kam ja auch irgendwann mal das Alex auf und das war so der Hit bei unseren Klassenzeiten. Und da hat es mich einfach irgendwie gepackt und immer wieder und immer wieder. Und je älter ich wurde, umso öfters war ich dann halt auch live dabei.
0: Wen nimmst du mit, dass der dich dann quasi auf die Schulter nehmen kann, wie man das so auf Konzerten macht?
2: Mein uralt Kumpel, der glaube ich noch ein größerer Hosenfan ist als ich.
0: Und der nimmt dich hoffentlich mal auf die Schulter. Ja, so macht man das bei Punkkonzerten, bei den Hosen.
2: Ja, wir sind halt auch schon im Alter, wo
0: na
2: man
0: das komm, ach nicht Gabi, wenigstens Huckepack, mal so für einen halben Song oder so.
2: Ja, genau.
0: Hör mal, Gabi, und wir bedanken uns für deine Spende an die Aktion Lichtblicke. Die Karten sind ja eigentlich kostenlos, aber die Hosen spielen ja, um Spenden für Lichtblicke zu sammeln. Und deswegen wolltest du die Karten auch gar nicht kostenlos haben. Deswegen nochmal von meiner Seite und auch von Campino soll ich dir ausrichten. Vielen Dank für deine Spende.
2: Ja, sehr, sehr gerne. Natürlich ist eine ganz tolle Sache. Ich finde das richtig toll und es ist nicht das erste Mal, dass ich gespendet habe und selbstverständlich, natürlich. Ihr macht das toll.
0: Super. Und die Hosen sowieso, die unterstützen uns ja schon so lange. Dann sehen wir uns Anfang Dezember in Dortmund im FZW zum Tote Hosen Lichtblicke Radiokonzert. Gabi, du bist dabei.
2: Ja, ich freue mich total. Es wird mega geil. Es wird super. Vielen, vielen Dank an euch.
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1: Ich bin Ursula Winkler. In Sachsen-Anhalt geht der Landtagswahlkampf in die letzte Phase. 2 Tage vor dem Wahlsonntag veranstalten mehrere Parteien heute Abschlusskundgebungen und wollen um Stimmen der noch unentschlossenen Wählerinnen und Wähler kämpfen. Nach den jüngsten Umfragen geht die AfD mit einem klaren Vorsprung ins Rennen. Sie hofft auf eine absolute Mehrheit, um dann erstmals in Deutschland eine Landesregierung zu führen. Nach den Angriffen auf die Stromanlagen in Brandenburg und Nordrhein-Westfalen wird über einen besseren Schutz kritischer Infrastruktur diskutiert. Im Gespräch sind unter anderem Überwachungskameras und Drohnenabwehr.
2: Unionsfraktionsvize Kring sieht auch die